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1: Ich bin Tine Klimach. Seit Herbst 2024 werden Menschen an den Grenzen zu Deutschland kontrolliert. Die Kontrollen wurden seitdem immer wieder verlängert. Kritik daran kommt von der EU-Kommission.
2: Nach EU-Recht haben die Mitgliedstaaten das Recht, ausnahmsweise und vorübergehend stationäre Grenzkontrollen einzuführen. Doch in Deutschland haben sie sich zu einer Art Dauereinrichtung entwickelt. Innenminister Dobrindt hat die Kontrollen wiederholt gegen Kritik verteidigt. Sie hätten kriminellen Schleuserbanden einen erheblichen Schlag versetzt, so seine Begründung. Brüssel sieht dagegen bessere Alternativen, etwa selektive Polizeikontrollen. Außerdem seien bei der Kommission zahlreiche Beschwerden von Bürgern und Unternehmen eingegangen. Aus Berlin Dirk Zeitler.
1: Die Zahl der zivilen Todesopfer in der Ukraine nach dem verheerenden russischen Angriff in der vergangenen Nacht ist nach Behördenangaben auf mehr als 20 gestiegen. Es gab 130 Verletzte. Präsident Zelensky warnte erneut vor einer großen Attacke. Noch in dieser Nacht könne es zu einem massiven Angriff kommen, sagte er unter Berufung auf Geheimdienstinformationen in seiner abendlichen Videobotschaft. Die Antidiskriminierungsstelle des Bundes verzeichnet so viele Fälle wie nie zuvor. Über 13.000 Menschen wandten sich im vergangenen Jahr an die Beratung, weil sie sich wegen ihrer Hautfarbe, Religion, wegen Geschlecht, Alter oder anderen Merkmalen benachteiligt sahen. Das waren 15% mehr als im Jahr davor.
3: Am häufigsten, bei mehr als 40% der Fälle, ging es um Rassismus. Registriert wurden etwa fremdenfeindliche Beleidigungen und Abwertungen. Oder die Menschen sahen sich wegen ihrer Herkunft benachteiligt, etwa im Bewerbungsprozess, bei der Wohnungssuche oder bei Arztterminen. Rassistische Einstellungen verfestigen sich und führen zu deutlich heftiger erlebter Diskriminierung, sagte die Antidiskriminierungsbeauftragte Attermann. Mehr als ein Viertel der Fälle bezog sich auf Benachteiligungen wegen einer Behinderung oder Krankheit. Mehr als jeder fünfte Fall drehte sich um Diskriminierung wegen des Geschlechts. Ursula Winkler, Nachrichtenredaktion.
1: Der Kölner Dom wird für Besucher ab Juli 12 Euro Eintritt kosten. Damit sollen die gestiegenen Kosten für Pflege, Schutz und den laufenden Betrieb des Doms gedeckt werden. Das teilte die Leitung des Doms mit. Für Gottesdienstbesucher bleibt der Dom aber kostenfrei. Außerdem soll der Dom jährlich an bestimmten Tagen kostenfrei für alle sein. Beispielsweise am Tag der Deutschen Einheit.
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1: Das Wetter, die aktuelle Vorhersage des Deutschen Wetterdienstes. Heute ist es vielerorts eher trüb, von der Ostsee bis nach Sachsen, regnerisch. Im Rest des Landes wechselhaft, ein Mix aus Schauern, einzelnen Gewittern und kurzen sonnigen Abschnitten. Bei Höchstwerten von 17 bis 23 Grad nicht mehr ganz so warm. Auch in den nächsten Tagen ist es weiter wechselhaft, Sonne und Wolken, aber auch Schauer und Gewitter bei ähnlichen Temperaturen.
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1: Ich bin Tine Klimach. Nach einem schweren russischen Angriff mit vielen Toten und Verletzten in der vergangenen Nacht warnt der ukrainische Präsident Zelensky erneut vor einer großen Attacke. Noch in dieser Nacht könne es zu einem massiven Angriff kommen, sagt er unter Berufung auf Geheimdienstinformationen in seiner abendlichen Videobotschaft. Erst in der vergangenen Nacht hatte Russland die Ukraine mit schweren Luftangriffen überzogen. Zelensky sprach von 22 Toten und 130 Verletzten. Bundesinnenminister Alexander Dobrindt sieht gute Chancen, in einigen Monaten mit Drittstaaten konkrete Vereinbarungen zur Errichtung sogenannter Rückführungszentren zu schließen. Bis sie dann tatsächlich errichtet seien, werde es aber voraussichtlich noch etwas dauern.
2: Es ist ein rechtsstaatliches Verfahren und ein notwendiges Verfahren, um eben gegen kriminelle Schleuser und Schlepperbanden vorzugehen, die diese Regelungen bisher genau kennen und mit dem Versprechen, wir bringen dich nach Europa, du wirst dauerhaft hier bleiben können, weil man dich nicht zurückführen kann, ihr Geschäftsmodell betreiben. Genau dieses Geschäft der kriminellen Schleuserbanden muss durchbrochen werden, wenn wir die Migrationspolitik neu ordnen wollen.
1: Die EU hat den Weg freigemacht für die Errichtung sogenannter Rückführungszentren in Drittstaaten und die Verschärfung weiterer Asylregeln. Immer mehr Menschen in Deutschland arbeiten in Teilzeit. In den ersten 3 Monaten dieses Jahres stieg ihre Zahl sogar auf einen Rekordwert. Das hat das Institut für Arbeitsmarkt- und Berufsforschung ermittelt. Gleichzeitig sank die Zahl der Vollzeitbeschäftigten.
3: 40% aller Beschäftigten arbeiten Teilzeit und sie arbeiten sogar noch mehr Stunden pro Woche als bisher. Vollzeitjobs dagegen sind gesunken um rund 270.000 Stellen. Und nicht nur das. Es gibt weniger Krankmeldungen als noch im Vorjahr. Über angebliche Faulheit, Work-Life-Balance und 8-Stunden-Tag wird gerade heftig diskutiert, auch in der Regierung. Kanzler Merz sagt, um unseren Wohlstand zu erhalten, müssen wir mehr arbeiten. Claudia Wächter, Nachrichtenredaktion.
1: Zum Sport. Tennisprofi Alexander Zverev ist dem ersehnten ersten Grand-Slam-Titel einen Schritt näher gekommen. Zverev gewann bei den French Open in Paris das Viertelfinalduell mit Spaniens Jungstar Rafael Jodar in 3 Sätzen. Im Halbfinale trifft der Weltranglisten-Dritte am Freitag auf den 20-jährigen Tschechen Jakub Metschnik.
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1: Das Wetter, die aktuelle Vorhersage des Deutschen Wetterdienstes. Heute ist es vielerorts eher trüb, von der Ostsee bis nach Sachsen, regnerisch. Im Rest des Landes wechselhaft, ein Mix aus Schauern, einzelnen Gewittern und kurzen sonnigen Abschnitten. Bei Höchstwerten von 17 bis 23 Grad nicht mehr ganz so warm. Auch in den nächsten Tagen ist es weiter wechselhaft, Sonne und Wolken, aber auch Schauer und Gewitter bei ähnlichen Temperaturen.
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1: Ich bin Tine Klimach. Ein Mann hat in Dortmund auf einen Polizisten geschossen und sich dann in eine Wohnung mit seinen drei Kindern verschanzt. Erst am frühen Morgen hat er sich ergeben. Den Kindern gehe es den Umständen entsprechend gut, sagt ein Polizeisprecher. Der 51-Jährige hatte am Abend im Stadtteil Höchsten auf einen Polizisten geschossen und war danach in seine Wohnung geflüchtet. Der Beamte wurde nur leicht verletzt. Innenminister Alexander Dobrindt sieht gute Chancen, in einigen Monaten mit Drittstaaten konkrete Vereinbarungen zur Einrichtung sogenannter Rückführungszentren zu schließen. Die EU hatte den Weg frei gemacht für die Errichtung sogenannter Rückkehrzentren in Drittstaaten und die Verschärfung weiterer Asylregeln.
2: Wer ausreisen muss, aber nicht in sein Herkunftsland gebracht werden kann, soll dann in einen sogenannten Return Hub kommen, also in ein Rückkehrzentrum außerhalb der EU. Unionspolitiker erwarten viel von der EU-Verordnung, etwa geordnetere Prozesse und möglicherweise auch eine abschreckende Wirkung. Die Grünen werfen der EU vor, Verantwortung auszulagern, nach dem Motto aus den Augen, aus dem Sinn. Ursula Winkler, Nachrichtenredaktion.
1: Angesichts klammer Staatskassen sollen aus Sicht des Deutschen Gewerkschaftsbundes die Superreichen hierzulande mehr zum Gemeinwesen beitragen. Unter anderem über eine Vermögensteuer. Statt für die Breite der arbeitenden Menschen den Rotstift anzusetzen, muss die Bundesregierung endlich die Nutznießer der ungleichen Verteilung in die Pflicht nehmen, sagte der stellvertretende DGB-Vorsitzende Körzel dem Redaktionsnetzwerk Deutschland. Nach einem neuen DGB-Konzept soll jeder Euro besteuert werden, der über ein Nettovermögen von 1 Million Euro hinausgeht. Zum Sport. Mit einem netten Gruß aus dem Flughafen Tower ist die Fußballnationalmannschaft in Amerika angekommen. Welcome to the German Team, hätten die Fluglotsen gesagt, so der Lufthansa-Kapitän über Bordlautsprecher nach Ankunft. Das WM-Team landete am späten Abend deutscher Zeit im Nordwesten von Chicago.
3: Das noble Teamhotel liegt etwas nördlich der Innenstadt mit Blick auf den Lake Michigan. Rund 20 Minuten sind es von dort bis zum Trainingszentrum von Chicago Fire. Hier will Bundestrainer Nagelsmann den Feinschliff vornehmen in den kommenden Tagen für das XXL-Turnier. Einen letzten Test gibt's dann am Samstag gegen die USA, bevor es ins WM-Quartier in die Südstaaten geht. Thomas Bremser, Redaktion.
1: Viel Zeit zum Verschnaufen gibt es für die deutsche Nationalmannschaft nicht. Schon am Vormittag startet das erste Training.
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1: Das Wetter, die aktuelle Vorhersage des Deutschen Wetterdienstes. Heute ist es vielerorts eher trüb, von der Ostsee bis nach Sachsen, regnerisch. Im Rest des Landes wechselhaft, ein Mix aus Schauern, einzelnen Gewittern und kurzen sonnigen Abschnitten. Bei Höchstwerten von 17 bis 23 Grad nicht mehr ganz so warm. Auch in den nächsten Tagen ist es weiter wechselhaft, Sonne und Wolken, aber auch Schauer und Gewitter bei ähnlichen Temperaturen.
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1: Das Wetter, die aktuelle Vorhersage des Deutschen Wetterdienstes. Heute ist es vielerorts eher trüb, von der Ostsee bis nach Sachsen, regnerisch. Im Rest des Landes wechselhaft, ein Mix aus Schauern, einzelnen Gewittern und kurzen sonnigen Abschnitten. Bei Höchstwerten von 17 bis 23 Grad nicht mehr ganz so warm. Auch in den nächsten Tagen ist es weiter wechselhaft, Sonne und Wolken, aber auch Schauer und Gewitter bei ähnlichen Temperaturen.
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1: Ich bin David Riemer. Im deutschen Rentensystem muss sich etwas ändern, damit es finanziell nicht zusammenbricht. Die Bundesregierung bereitet eine Reform vor. Eine Berechnung im Auftrag der Bertelsmann Stiftung zeigt jetzt, pro Rentnerjahrgang können 9,5 Milliarden Euro eingespart werden, wenn die Rente mit 63 abgeschafft werden würde.
2: Wer 45 Jahre lang gearbeitet und in die Rentenkasse eingezahlt hat, darf ohne Abzüge in Rente gehen, auch wenn das Regeleintrittsalter noch nicht erreicht ist. Das hatte die SPD zu Zeiten von CDU-Kanzlerin Merkel durchgesetzt. Etwa eine Viertelmillion Menschen nutzt die Regelung pro Jahr. Sie abzuschaffen würde nicht nur Milliarden sparen, so die Studie. In Zeiten des Fachkräftemangels ständen rechnerisch auch 125.000 Vollzeitarbeitskräfte mehr zur Verfügung. Klar ist, dass Einschnitte bei der Rente kommen müssen. Schwerfallen werden sie vor allem der SPD. Aus Berlin Jan-Henner Reitze.
1: Ein Mann hat in Dortmund auf einen Polizisten geschossen und sich danach in eine Wohnung mit seinen drei Kindern verschanzt. Erst am frühen Morgen hat er sich der Polizei ergeben.
3: Den Kindern geht es den Umständen entsprechend gut, sagte ein Polizeisprecher. Der 51-jährige Mann hatte am Abend im Stadtteil Höchsten auf einen Polizisten geschossen und war danach in seine Wohnung geflüchtet. Dort verschanzte er sich mit seinen drei Kindern. Der Beamte wurde nur leicht verletzt. Eine Schussweste habe Schlimmeres verhindert, so die Polizei. Angesichts der schwierigen Lage rückte neben Spezialeinsatzkräften auch eine Verhandlungsgruppe der Polizei an, die Kontakt zu dem Täter aufnehmen konnte. Am frühen Morgen folgte schließlich die Entwarnung. Die genauen Hintergründe des Vorfalls sind unklar. Tine Klimach, Nachrichtenredaktion.
1: Die EU plant für diesen Sommer ihren bisher größten Einsatz gegen Waldbrände. Angesichts der zunehmenden Waldbrandgefahr in ganz Europa werden fast 800 Feuerwehrleute aus 14 Ländern an besonders gefährdeten Gegenden in Zypern, Griechenland, Italien, Frankreich, Spanien und Portugal stationiert. Das teilte EU-Kommissionspräsidentin von der Leyen mit. Mit einer Grußbotschaft aus dem Flughafen Tower ist die Fußballnationalmannschaft in Amerika angekommen. Nach einem 8-stündigen Flug landete Bundestrainer Nagelsmann mit seinem Team am späten Abend deutscher Zeit in Chicago. Welcome to the German Team begrüßten die Fluglotsen den DFB-Tross nach der Landung. Das letzte Testspiel für die WM findet am kommenden Samstag gegen Co-Gastgeber USA statt.
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1: Zum Wetter die aktuelle Vorhersage des Deutschen Wetterdienstes. Heute früh oft bewölkt, im Norden und Osten kann es regnen. Im Westen sind kurze Gewitter nicht ausgeschlossen, im Rest lockert es auf. Später weiter wechselhaft, östlich der Elbe gewittriger Regen, der langsam abzieht. Sonst wechselnd bewölkt und im Tagesverlauf vor allem in der Westhälfte sowie am Alpenrand Schauer und Gewitter. Bei Höchstwerten von 17 bis 23 Grad nur noch mäßig warm.
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4: Der Tag startet mit vielen Wolken. In der Oberlausitz wird es noch eine Weile regnen. Im Laufe des Tages stellt sich eine Mischung aus Sonne und Wolken ein und am Nachmittag und bis zum Abend hin muss auch mit einzelnen Schauern und Gewittern gerechnet werden. Die Temperaturen liegen zwischen 17 und 21 Grad, auf dem Fichtelberg bei maximal 12 Grad. Der Wind weht mäßig aus westlichen bis südwestlichen Richtungen.
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5: Um 6:03 Uhr. Guten Morgen. Ich habe 2, 3 Meldungen für euch. Einmal von der A4 Richtung Frankfurt. Am Dreiknossen, da ist die rechte Fahrspur nach einem Unfall blockiert. Da geht gerade nichts. Und die A17 Richtung Dresden, Tunnel Koschitz, da gibt es heute Tunnelwartungsarbeiten. Beziehungsweise es war heute Nacht schon passiert. Aber bis 6:30 Uhr ist der Tunnel noch gesperrt. Die A72 Richtung Hof zwischen Penich und Chemnitz-Rottluft, da gibt es auch eine Wanderbaustelle, heute nochmal zwischen 7 und 15 Uhr. Soweit habe ich keine weiteren Störungsmeldungen und ich habe einen Blitzer. Der ist in der Ortsdurchfahrt Haslau bei Döbeln und da in beiden Richtungen. Da warte ich dann noch auf eure Blitzermeldung. Also wenn ihr wieder Lust habt, könnt ihr an unsere Hotline, an unsere WhatsApp 0341 358 83095 eine WhatsApp schicken oder sprecht es mir gern ein, wo sich die Blitzer befinden. Also die anderen Autofahrer, die würden sich freuen. Ich wünsche allen, die unterwegs sind, gute Fahrt und kommt unbeschadet an euer Ziel.
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2: Ja, mein Ricky von Kikeriki, der ist schon wach, der hat schon seine ganzen Hühner rausgeholt, also deswegen sind wir auch alle wach, obwohl wir teilweise immer noch müde sind, wenn man so aufsteht, wenn man ja irgendwie später ins Bett gegangen ist, ihr wisst ja, wie das so ist, aber die Arbeit ruft und mich ruft's auch hier ins Studio und euch mitzuteilen, was heute für Termine des Tages anstehen. Und heute ist Tag der Eier, Tag der Schokomakronen, Tag des Insektensprays, Tag des Laufens, Weltfahrertag und wiederhole alles Tag. Also ich wiederhole das ja jeden Mittwoch, dass ich immer wieder in den 80ern unterwegs bin, aber die Songs, die wechseln schon ganz schön oft ab. Also da habe ich mich auch durch euch inspirieren lassen. Also vielen Dank auch nochmal. Und heute mische ich wirklich alles miteinander. Neue Deutsche Welle, die normalen 80er-Hits, beziehungsweise die es vielleicht nicht wirklich geworden sind, aber die es wert sind zu hören. Also ich freue mich jedenfalls auf die nächsten 4 Stunden mit euch. Hier ist die Antje und guten Morgen. Kommt noch, geht los.

0: ich denke mal, das war ein guter Einstand. Und jetzt schauen wir in die Sterne. Das Tageshoroskop für den 3. Juni. Ich wünsche kosmische Unterhaltung.
1: Widder.
2: Die Stimmung in Ihnen und um Sie herum mag zwar ein wenig getrübt sein, Sie erkennen aber, für wen Sie echte Zuneigung und tiefe Gefühle empfinden.
1: Stier.
2: Dieser Tag dürfte aus dem Rahmen fallen. Vielleicht überschlagen sich die Ereignisse. Sie erleben Aufregendes oder gar eine Überraschung. Vielleicht sind Sie aber auch unruhig und angespannt und müssen selbst für eine Abwechslung sorgen.
1: Zwillinge.
2: Geben Sie Ihren Bedürfnissen und Ihrer Gefühlswelt in Taten Ausdruck. Aber Achtung, Sie reagieren unbeschwerter und unüberlegter als sonst.
1: Krebs.
2: Sie können zum Start in diesen Tag aber ganz schön launisch sein. Ihre Mitmenschen kommen Ihnen heute in die Quere. Versuchen Sie, das Beste draus zu machen.
1: Löwe.
2: Wie steht es um Ihr Gesundheitsbewusstsein? Der Körper ist Ihr höchstes Gut. Auch wenn Sie sich wohlfühlen, lohnt es sich, den Umgang mit dem eigenen Körper etwas genauer anzuschauen.
1: Jungfrau.
2: Dieser Tag eignet sich hervorragend, um ein Projekt in Gang zu bringen. Sie verfügen über einen hohen Energiepegel. Sie haben die Kraft, die eigenen Interessen durchzusetzen.
1: Waage.
2: Sie verunsichert eine romantische und verträumte Stimmung. Lassen Sie sich darauf ein. Sie sind jetzt besonders beeinflussbar. Passen Sie daher ein wenig auf.
1: Skorpion.
2: Eine euphorische Stimmung lässt Sie Großes ins Auge fassen. Sie neigen dazu, Ziele verwirklichen zu wollen, zu denen Ihnen ganz einfach die nötigen Kenntnisse und Fähigkeiten fehlen. Seien Sie also auf der Hut.
1: Schütze.
2: Fühlen Sie sich lebendig und lebenslustig? Sie sind spontan, voller Lebensfreude und sehr gefühlvoll. Aber Sie sind auch ziemlich aufgekratzt. Die Stimmung könnte auch ganz schnell kippen.
1: Steinbock.
2: Auf zur Tat. Handeln Sie. Heute können Sie eine Arbeit fast spielend erledigen, mit Leichtigkeit eine sportliche Leistung erbringen oder Ihre Meinung durchsetzen.
1: Wassermann.
2: Anderen Menschen gegenüber sind Sie heute besonders offen. Gut gelaunt finden Sie mit Leichtigkeit auch in heiklen Angelegenheiten das richtige Wort. Sie haben jetzt ein besonderes Geschick.
1: Fische.
2: Es gelingt Ihnen besser, Ihre eigenen Emotionen einzuordnen und zu verstehen. Nutzen Sie das, um herauszufinden, wie Sie für eine bestimmte Person empfinden.

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1: Da schauen wir doch mal auf den 3. Juni 1959. Da verabschiedet nämlich die Volkskammer der DDR ein Gesetz, dass die Landwirtschaft natürlich, in der DDR vollständig kollektivieren soll. Und der erste Schritt zur Kollektivierung war bereits 1945 mit der Bodenreform erfolgt, die Großgrundbesitzer enteignet. Ab 1952, da entstanden die ersten landwirtschaftlichen Produktionsgenossenschaften, also LPGs, in denen sich die Bauern zusammenschlossen. Und bis zum Ende der 1950er, da bewirtschafteten jedoch weiterhin private Bauern, die den Großteil der Ackerflächen in der DDR noch bewirtschafteten sozusagen. Und ab 1960, da versuchte die SED deshalb die Bauern zum Beitritt zu zwingen. Bis Mai 1960, da schlossen sich daraufhin knapp 500.000 Betriebe einer LPG an. Und mit dramatischen Folgen für die Landwirtschaft und die Arbeitsläufe in der LPG, die waren schlecht organisiert, Planvorgaben ließen sich nicht erfüllen und dies führte zu schlechten Ernteerträgen und zu Versorgungsengpässen in der DDR. Also viele Landwirte, die sich gezwungen sahen, einer LPG beizutreten, die flohen in den Westen. Die Folgen der Zwangskollektivierung waren ein Grund für den Mauerbau auch im August 1961. Tja, so sah es aus.

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1: Ja, es ist 6:30 und dann schauen wir mal aufs Wetter für die nächsten Tage. Tiefdruckgebiete bei den britischen Inseln, die gestalten das Wetter mit feuchter und mäßiger warmer Luft. Ziemlich wechselhaft bei uns im Sachsenland. Und heute in der ersten Tageshälfte ist es dicht bewölkt und vor allem in der Osthälfte des Freistaats etwas Regen. Im weiteren Verlauf von Westen her Übergang zu wechselnder Bewölkung mit örtlichen Schauern und eventuell sogar einzelnen Gewittern. Die Höchstwerte heute 17 bis 21, im Bergland 14 bis 17 Grad. Und die Nacht zum Donnerstag, die ist wechselnd bewölkt. Da lassen dann die Schauer und Gewitter nach. Und die Tiefstwerte 14 bis 10, im Bergland wären es 8 Grad. Ja, der Donnerstag wolkig, wechselhaft und im Tagesverlauf vom Westen her dann wieder aufkommende Schauer. Bei Höchstwerten zwischen 23 und 26 Grad wird es doch wieder recht mild. Im Bergland 20 bis 23 Grad. Ja, schauen noch auf die Nacht zum Freitag. Auch da ist es wechselnd bewölkt und die letzten Schauer ziehen ab und die Tiefstwerte zwischen 13 und 8 Grad. Und der Freitag, der ist dann wieder bei wechselnder Bewölkung ab den Mittagsstunden noch ein bisschen trocken, aber dann geht's los ab den Mittagsstunden. Da fangen die Schauer dann an. Höchstwerte zwischen 21 und 23, im Bergland zwischen 16 und 20 Grad. Ja, weiter gucke ich noch nicht. Ich möchte euch vielleicht morgen dann fürs Wochenende beglücken, ob es cool wird oder ob wir doch wieder mit Regen und ein bisschen Regen und Sonne. Also das kann ich schon mal sagen. Ich habe hier immer so den Trend der nächsten 10 Tage. Das sind die Vorhersagen von der Wetterstation Dresden. Also sieht dann doch ganz kontinuierlich aus, wenn ich nochmal schaue. Auch die nächste Woche, da klettert es wieder nach oben. Also da kann es schon dann wieder um die 25 bis 30 Grad werden. Also so sieht es wirklich aus. Also, aber jetzt am Wochenende ist es noch nicht so weit. Außer der Petrus da oben, der überlegt sich das nochmal und schiebt schon mal alles nach vorn. Das hatte ich auch schon mal. Aber ich schaue nochmal auf die Straßen für euch, falls ihr unterwegs seid oder jetzt raus müsst, auf unsere Straßen im Sachsenland.
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1: Richtung Dresden, die A17, Tunnel Koschitz, da gibt's Tunnelwartungsarbeiten noch. Die sind aber bis 6.30 Uhr bis 7 Uhr erledigt, also müsste es dann doch wieder flutschen. Oh je, jetzt habe ich eine Meldung von der B169 zwischen Stößitz und Seerhausen. Da liegt ein armer toter Waschbär auf der Fahrbahn. Das ist traurig. So, dann noch ein Blitzer in der Ortsdurchfahrt Haslau-Döbeln in beiden Richtungen. Und das war's aber auch schon. Da wünsche ich euch, falls ihr schon unterwegs seid, natürlich gute Fahrt und kommt unbeschadet an euer Ziel.
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1: Ja, das bin ich und manchmal bin ich auch ein bisschen müde. Ihr vielleicht auch. Also falls ihr einen Songwunsch habt aus den 80ern, egal ob Neue Deutsche Welle oder andere 80er Songs, schreibt mir an die WhatsApp 0341 358 3095, also die Vorwahl für Leipzig, beziehungsweise ihr habt sowieso in der Region, seid ihr zu Hause, dann einfach nur die 358 83095. Also ich erfülle euch diese Wünsche gern.

Kilo. Das würde ich immer gar nicht glauben, dass der schon aus den 80ern ist. Und es ist 6.38 Uhr. So, ihr Lieben da draußen, falls ihr in Dresden zu Hause seid, wer heute in Dresden ohne gültiges Ticket erwischt wird, der hat nämlich schlechte Karten. Die DVB, die starten eine unangekündigte Großkontrolle im Stadtgebiet. Also, sie nutzen eine ganz bestimmte Taktik. Also, für die Schwarzfahrer gibt es heute absolut kein Entkommen, denn die Dresdner Verkehrsbetriebe, die führen heute eine sogenannte Sperrkontrolle im Dresdner Stadtgebiet durch. Also wo genau, das verraten die DVB natürlich nicht. Das ist Absicht, das ist schon losgegangen. Und unterstützt werden die Ticketprüfer von Mitarbeitern der Sicherheitsfirma sowie von Beamten der Polizei. Also die Aktion ist Teil einer seit Mitte 2025 laufenden Kontrolloffensive, die das Unternehmen auf Beschluss des Dresdner Stadtrates auch 2026 fortsetzt. Das Prinzip einer Sperrkontrolle ist denkbar simpel und für Schwarzfahrer kaum zu umgehen. Denn die Prüfer, die steigen eine Station vor dem eigentlichen Kontrollpunkt zu und prüfen die Tickets im Fahrzeug. Wer dann an der nächsten Haltestelle schnell aussteigen will, um der Kontrolle zu entgehen, der trifft draußen auf weitere Kontrolleure und die Polizei. Denn auch wer gerade erst ausgestiegen ist, muss nach den Behördenbestimmungen des Verkehrsverbundes Oberelbe einen gültigen Fahrschein vorzeigen können. Also die Methode schließt damit genau die Lücke, die bei gewöhnlichen Kontrollen im Fahrzeug offen bleibt. Also die erste Sperrkontrolle dieser Art fand schon mal am 24. Juni im vergangenen Jahr an der Julius-Wartheil-Straße in Wölfnitz statt und seitdem folgten weitere im Jahresverlauf. Also künftig sollen solche Kontrollen auch abends und nachts stattfinden. Der Anlass für die verschärften Maßnahmen ist ganz konkret, denn Schwarzfahrerquote in Dresden bei Bussen, Bahnen hat sich seit der Corona-Pandemie nahezu verdoppelt. Vor 2020 davon laut DVB im Schnitt rund 2,5% aller Fahrgäste ohne gültiges Ticket. Inzwischen seien es etwa 5%, so die DVB. Und bei 186,5 Millionen Fahrgästen, die die DVB 2025 beförderten, da entspricht das hochgerechnet rund 9,3 Millionen Fahrten ohne gültigen Fahrschein. Ja, und natürlich eine Einnahme, die ausfällt, von jährlich bis zu 5 beziehungsweise 7 Millionen Euro. Also, das Schwarzfahren darf nicht zur Normalität werden, so die DVB-Mitteilung. Man folge den Kontrollen nicht nur der Forderung des Stadtrates, sondern auch gegenüber zahlreichen Fahrgästen will man Sichtbarkeit zeigen, denn Schwarzfahren gilt rechtlich als Erschleichung von Leistungen und ist bundesweit eine Straftat. Also aufpassen, heute also bitte nur mit gültigem Ticket unterwegs sein. Also dann die DVB, wie gesagt, unangekündigt, aber ja, irgendjemand hat es angekündigt, wir haben die Nachricht auch bekommen, also deswegen gut aufpassen.

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1: Ja, da gab es auch was Kurioses und das war nämlich Tessa. Tessa will zu ihrem 16. Geburtstag am 3. Juni 2011 im Elternhaus eine kleine Party schmeißen. Die Einladung postet die Gymnasiastin im sozialen Netzwerk, nämlich in Facebook. Und durch ein Häkchen im falschen Kästchen, da erklärt Tessa die private Feier versehentlich zum öffentlichen Ereignis. Und statt ihrer rund 2 Dutzend Freunde, da lädt sie auf einen Schlag sämtliche Facebook-User Deutschlands ein. Ja, die Netzgemeinde reagiert begeistert. Geile Idee. Und zum Glück bemerkt Tessa ihr Posting, ihre Panne sozusagen, und sagt die Party umgehend wieder ab. Doch die chaotische Geburtstagsfeier der Bramfelder Historie ist nicht mehr zu stoppen. Weit über 10.000 ungebetene Gäste, die kündigen sich bei Facebook an. Wir freuen uns auf dein Gesicht, wenn wir vor deiner Tür stehen. Also, viele schreiben dann Posts. Also stell schon mal den Grill an, stell schon mal das Bier kalt. Tessa und ihre Eltern ahnen, was ihnen bevorsteht. Vorsorglich informieren sie Nachbarn und Polizei über die mögliche Gästeflut. Und das Haus samt Vorgarten musste man verteidigen. Also schrankbreite Security-Kräfte werden beauftragt. Und am 3. Juni treffen wirklich hunderte Facebook-Freunde des Geburtstagskindes im Hamburger Hauptbahnhof zusammen. Nach einer fröhlichen Polonaise durchs Gebäude stürmten sie die S-Bahn nach Bramfeld. Und bis zum Abend, so schätzt die Polizei, füllen etwa 1600 Gratulanten den kleinen Otto Burmeisterring. Das ist nämlich direkt am Bramfelder See gewesen. Ja, in Tessas Shirt sind sie johlend, singend und mit reichlich Alkohol feiern zur Geburtstagsfeier ihre Unbekannten, muss man ja so sagen, unbekannten Gastgeberin angerückt. Und zu sehen aber bekommt sie Tessa nicht. Sie ist nämlich vor den Rummel geflohen und ist zu ihren Großeltern gefahren. Also die Menge krölt und sie rufen Tessa: Oh Tessa, wir kennen uns zwar nicht, doch uns ist egal, wir feiern dich und saufen uns jetzt dicht. Also diese Sprüche. Ja, bei Einbruch der Dunkelheit, da halten dann mehr als 150 Polizisten diese Massenparty auf der Straße kaum noch unter Kontrolle. Und mit dem Blutalkohol steigt natürlich die Neigung zu Prügeleien, Böller krachen, ein Gartenhaus geht in Flammen auf. Selbst eine zur Deeskalation eingesetzte Reiterstaffel muss in dem Gedränge kapitulieren. Es flogen Steine, Flaschen, Feuerwerkskörbe, so berichten die Polizei. Partygäste nahmen Vorgärten auseinander, Zäune wurden niedergetrampelt, unzählige Wildpinkler, die bringen die genervte Nachbarschaft zusätzlich in Rage. Also gegen Mitternacht war alles aus dem Ruder gelaufen. Also die Facebook-Party wurde dann mit einigem Nachdruck aufgelöst. Die Bilanz: ein verletzter Polizist, Festnahmen und Schäden in noch unbekannter Höhe. Ja, und für Tessa K. und ihre Familie bleibt die Chaos-Party ohne finanzielle Folgen. Denn durch die schnelle Stornierung ihrer Facebook-Einladung, da ist sie aus dem Schneider. Die entstandenen Kosten gehen zulasten der Steuerkasse. Allein bis Oktober 2012 sorgen mindestens 11 weitere Facebook-Partys in Deutschland für Randale, Verletzte und Schäden in Millionenhöhe. Nicht selten werden die Verursacher dafür haftbar gemacht. Aber bei Tessa, da tragen die Kosten die Stadt. Ja, so sieht's aus. Also mit so einer Party gar nicht so einfach, sowas zu handeln. Also das war aber damals wirklich, kann ich mich sogar noch dran erinnern, das ging ja dann wirklich durch die ganzen verschiedenen, auch Facebook-Medien und durch die Presse. So, ganz kurz noch, weil ich brauche eine Überleitung zu meinem nächsten Song. Heute ist Weltfahrertag. Also falls ihr in Dresden wohnt und habt kein gültiges Ticket, nehmt heute lieber das Fahrrad. Die Kontrollen finden heute ganz straff statt. Ansonsten, wenn ihr ein Fahrrad habt, heute ist Weltfahrradtag. Es gibt 70 Millionen Fahrräder, also rund schätzt man, dass die in den privaten Haushalten Deutschlands stehen. Also deswegen fahrt mit dem Fahrrad und ich habe einen coolen Song aus den 80ern von Reggae Play, Fahrradtour.

0: Reggae Place. Die Fahrradtour. Also ich erinnere mich an meine letzte Fahrradtour und ich glaube, das ist jetzt ungefähr 12 Wochen her. Ein bisschen schmerzhaft. Ich bin nämlich ein bisschen oder vielleicht richtig doof gestürzt. Ich leide immer noch ein bisschen drunter, aber immer schön aufpassen auf jeden Fall. Ja, wenn die Ampeln umschalten vor allen Dingen. Also als Fahrradfahrender bitte stehen bleiben. So, Reggae Play, wollte ich noch kurz was dazu sagen. Deutsche Band aus Magdeburg, 1980 gegründet und überwiegend so Reggae, Popmusik, humorvolle Texte haben sie produziert, 1980 gegründet und leider 1989 aufgelöst. Sie waren 2009 nochmal wieder kurz zusammen, aber ansonsten, wie gesagt, die ersten Produktionen dieser eigenen Lieder, die machte die Band im Studio des Rundfunks der DDR. Und Fahrradtour, den wir gerade gehört haben, der erschien 1982. Ja, ich mische natürlich auch immer mal zur neuen deutschen Welle, gehört auch die ostdeutsche Musik mit dazu, nicht nur die westdeutsche. Also hier geht's heute wirklich bunt zu in den 80ern. Also ich switche da hin und her zwischen verschiedenen Songs. Also vielleicht ist das eine oder andere für euch dabei. Würde mich freuen. Also ihr könnt auch Wünsche äußern. Wie gesagt, die WhatsApp steht zur Verfügung. 358-83095. Oder ihr geht einfach auf unsere Homepage oben auf die Note. Da gibt's die Kurs- und Wunschbox. Und auch an unserer Second Radio App findet ihr euch ganz schnell zurecht. Ihr könnt sogar einsprechen. Und ich schieße dann hier das alles mit on air. Also guten Morgen. Jetzt gibt's nämlich gleich die Nachrichten Deutschland und die Welt. Vorher, da hat der Uwe und der Erik noch was zu erzählen.
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6: Ich bin David Riemer. Die Abschaffung der abschlagsfreien Frührente für besonders langjährig Versicherte könnte die Staatskasse laut einer Berechnung um 9,5 Milliarden Euro pro Rentnerjahrgang entlasten. Das berichtet die Bertelsmann Stiftung. Jährlich nutzen bis zu 280.000 Beschäftigte die Möglichkeit, nach 45 Beitragsjahren vor dem regulären Rentenalter ohne Abschläge in Ruhestand zu gehen. Der Iran-Krieg hat Deutschlands Solarfirmen zu einem unverhofften Auftragsboom verholfen. Der kriegsbedingte Anstieg der Öl- und Gaspreise hat die Nachfrage privater Hausbesitzer nach Photovoltaikanlagen auf dem Dach sprunghaft steigen lassen. Das berichten der Bundesverband Solarwirtschaft und einige Unternehmen.
7: In manchen Wohnstraßen gibt es kaum noch Häuser ohne die großen Solarmodule auf dem Dach. Nach einer schwachen Nachfrage zu Jahresbeginn hat die kriegsbedingte Energiekrise der Branche neuen Schub gegeben. Auch die Kürzungspläne von Wirtschaftsministerin Reiche bei der Solarförderung haben einen Effekt. Die Neuaufträge für PV-Anlagen und Wärmepumpen türmen sich bei den Firmen. Auch große Konzerne wie E.ON sprechen von einer Verdopplung der privaten Kundenanfragen seit Beginn des Iran-Kriegs, sowohl im Vergleich zu den Vormonaten als auch zum Vorjahr. Das sei mit rein saisonalen Effekten nicht zu erklären. Ursula Winkler, Nachrichtenredaktion.
6: Vertreter von EU-Staaten und Europäischem Parlament haben sich noch nicht auf neue Fluggastrechte einigen können. Das Parlament lehnt einen Kompromiss ab, der die Rechte der Passagiere verwässert. Die Verhandlungen sollen fortgesetzt werden. Streitpunkt sind vor allem Entschädigungen bei Verspätungen. Die EU-Staaten wollen Ausgleichszahlungen erst ab 4 Stunden Verspätung. Das Parlament hält an der 3-Stunden-Grenze fest. Mit einer Grußbotschaft aus dem Flughafen Tower ist die Fußballnationalmannschaft in Amerika angekommen. Welcome to the German Team begrüßten die Fluglotsen den DFB-Tross nach der Landung. Das WM-Team landete am späten Abend deutscher Zeit in Chicago. Dort findet bereits heute die erste Trainingseinheit statt.
8: Sommerlich, windig, aber nicht zu heiß. So präsentiert sich Chicago in den kommenden Tagen. Das noble Teamhotel liegt etwas nördlich der Innenstadt mit Blick auf den Lake Michigan. Rund 20 Minuten sind es von dort bis zum Trainingszentrum von Chicago Fire, dem Ex-Club von Bastian Schweinsteiger. Hier will Bundestrainer Nagelsmann den Feinschliff vornehmen in den kommenden Tagen für das XXL-Turnier. Thomas Bremser, Sportredaktion.
6: Ein letztes Testspiel vor der WM gibt es am kommenden Samstag gegen Co-Gastgeber USA.
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6: Zum Wetter die aktuelle Vorhersage des Deutschen Wetterdienstes. Heute zieht ein Regenband östlich der Elbe langsam weiter nach Osten ab. Örtlich sind auch Gewitter dabei. Im Rest wechselnd bewölkt, später ziehen vor allem in der Westhälfte und an den Alpen die nächsten Schauer auf. Bei Höchstwerten von 17 bis 23 Grad ist es nicht mehr ganz so warm. Morgen im Osten und Südosten freundlich und trocken, im Tagesverlauf vom Südwesten über den Süden bis zur Neiße regnerisch. Im Norden und Westen sowie der Mitte teils kräftige Gewitter. Vor allem im Nordwesten und Westen sind schwere Sturmböen möglich. 16 bis 26 Grad maximal.
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9: Der Tag startet mit vielen Wolken. In der Oberlausitz wird es noch eine Weile regnen. Im Laufe des Tages stellt sich eine Mischung aus Sonne und Wolken ein und am Nachmittag und bis zum Abend hin muss auch mit einzelnen Schauern und Gewittern gerechnet werden. Die Temperaturen liegen zwischen 17 und 21 Grad, auf dem Fichtelberg bei maximal 12 Grad. Der Wind weht mäßig aus westlichen bis südwestlichen Richtungen.
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0: Um 7:04 Uhr, der Blick auf die Straßen bei uns im Sachsenland. Oh, da hat es jemand wörtlich genommen mit dem Fahrradtag heute. Vorsicht auf der A4 Richtung Frankfurt zwischen Frankenberg und Chemnitz-Ost. Da sind nämlich Fahrradfahrer auf der Fahrbahn, also bitte Achtung. Die A4 Richtung Dresden zwischen Stadtroda und Hermsdorf. Gefahr durch Gegenstände, da befinden sich Reifenteile auf der linken Fahrspur. Also da bitte vorsichtig fahren. So, was habe ich denn noch für euch? Das war's, glaube ich, soweit. Also die Straßen, ja, müsste eigentlich alles ganz gut flutschen, sozusagen, wenn ihr unterwegs seid. Falls ihr doch was seht, bitte schreibt mir an die WhatsApp 3588-3095. Ich habe auch nur einen Blitzer heute für euch. Der ist in der Ortsdurchfahrt Haslau bei Döbeln. Und da stehen sie in beiden Richtungen. Ich wünsche allen, die unterwegs sind, gute Fahrt.
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0: Yeah. Und ich wünsche euch natürlich einen guten Start in diesen Mittwoch. Wisst ihr was? Wir teilen heute die Woche. Ja, ist nicht mehr weit bis zum Wochenende. Also deswegen schon mal. Ich glaube, ja, ich telefoniere ja heute wieder mit der Grit aus Konsales gegen 8 Uhr und 10 Minuten. Und die meint immer, was man bis Mittwoch nicht erledigt hat, lass mal dann liegen. Hat dann bis nächsten Montag Zeit. So, noch ein Tipp mit auf dem Weg heute für den 3. Juni. Heute ist Tag der Eier. Ja, also Ostern ist zwar schon vorbei, dennoch wird heute irgendwie der Eiertag gefeiert. Ja, glaub, so wundert mich auch nicht. Also wer schon mal auch irgendwie, vor allen Dingen in den USA wird heute dieser Eiertag gefeiert. Und wer schon mal in den USA frühstücken war, der weiß, wie die Variation des Frühstücksei dort unendlich scheinen. Also das stimmt. Also Rührei, Spiegelei, Omelette, weichgekochte Eier, hartgekochte Eier, pochierte Eier, Ex-Benedict. Ich weiß gar nicht mehr, was das ist, aber es hat irgendwas mit Speck zu tun, glaube ich. Da schüttelt es mich gleich. Ich darf gar nicht dran denken. Aber wie gesagt, das Ei, ich hatte es ja letztens schon mit jeden Tag ein Ei. Ich glaube, das ist ganz gut hier oben auch für unsere Zellen im Kopf, also dass wir dann auch fit für den Tag sind. Und heute fit für die...
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So, ihr habt noch ein bisschen Zeit, nämlich bis zum 30. Juni. Dann ist Einsendeschluss. Gesucht wird nämlich mal wieder das sächsische Wort des Jahres 2026. Und ja, euer liebstes sächsisches Wort, diesmal auch das liebste sächsische Wort aus dem Handwerk. Also, man meint nicht so lange rummuddeln, sondern schreiben. Ich gebe euch auch gleich nochmal die Webseite, wo ihr da mitmachen könnt. Denn seit 2008, da suchen die Ilse Behnert Stiftung, die Sächsische Zeitung und MDR Sachsen das sächsische Wort des Jahres. Und bei der mittlerweile 19. Suche sind sie angekommen und es geht natürlich wieder darum, ein besonders originelles und zugleich auch die Sachsen charakterisierendes Wort zu finden und damit ein und für alle Mal der Vergessenheit zu entreißen. Also bis zum 30. Juni könnt ihr die Vorschläge noch schicken und auch in diesem Jahr ist wieder die Fantasie der Sachsen gefragt, denn die Juroren, Schauspieler Tom Paus, Autor Peter Ufer und MDR Sachsen-Moderator Andreas Berger, die bitten auch um Vorschläge, nämlich für eine Zusatzkategorie. Und das ist spannend. Also es wird das sächsische Wort aus dem Handwerk gesucht. Also den sächsisches Mundwerk und Handwerk, die haben ja goldenen, aber auch doppelten Boden. Und Handwerk oder Handwerkliches ausgedrückt, fällt euch da irgendwas ein? Also deswegen könnt ihr da auch mitmachen. Welches sächsische Wort dann das Rennen macht, das erfahrt ihr dann am 3. Oktober. Und da gibt es im Boulevardtheater Dresden dann wieder ab 11 bis 14 Uhr Tom Pauls, Peter Ufer, Gunter Bohlenke und Andreas Berger. Die präsentieren dann mit sächsischen Texten so wunderbaren Gästen sozusagen ein humorvolles Sachsenprogramm. Da gibt es natürlich auch Infos und Tickets, die man schon erwerben kann. Ja, im vergangenen Jahr, da war das Rabusche, also Rabusche, Mensch, hier ist aber, Mensch, ich komme hier in der Rabusche oder irgendwie so. So kann man das ja auch immer mal sagen. Also ich glaube, ich verwende das auch oft. Also es wird ja im Alltag verwendet, wenn so ein Gegenstand oder der Gedanke zeitweilig verloren gegangen ist oder verloren geht. Und 24 war es die Hudelei. Also Hudelei, Mann, die Hudelei, man hat der Hudelei. Also das bedeutet ja auch irgendwie für die Sachsen Ärgernisse oder Schwierigkeiten. Und 2025, da gab es auch schon mal die Sonderkategorie, da war es der Sport und da ging es ums Hüppen. Ja, so wie ein Frosch hüppen, also hüpfen sozusagen. Also ich finde das immer großartig. Wenn ihr mitmachen wollt, wie gesagt, ihr habt noch bis zum 30. Juni Zeit, ja, irgendwie an ein sächsisches Wort zu denken. Und dieses sächsische Wort aus dem Handwerk. Da sollte man auch mal überlegen, was es da alles Cooles gibt. Also bei euch, ja, wenn ihr jetzt auf die Baustelle geht, ihr lieben Handwerker, überlegt mal, was verwendet ihr für sächsische Wörter? Nicht nur der Schmieche, es gibt ja auch andere Dinge, vielleicht entweder Werkzeuge, die eigentlich anders heißen und die ihr aber hier im Sachsenland anders nennt. Also ich mache mir da auch nochmal Gedanken und wir haben ja noch bis zum 30. Juni Zeit. Ich erinnere dann kurz vorher nochmal, falls ihr es wieder vergessen haben solltet. Aber vergesst nicht, heute bin ich hier auf Second Radio wieder in den 80ern unterwegs.

hier auf Second Radio. So, mittlerweile 7:21 Uhr. Ja, heute an diesem 3. Juni, da war ich schon mal in den historischen Daten, am 3. Juni, was geschah, vor vielen Jahren. Und ich bin auch mal in den Erfindungen, denn es ist 534 Jahre her, der 3. Juni 1492. Da gab es den ersten Globus, nämlich der Nürnberger Kaufmann und Geograf Martin Beheim. Der stellt den ersten realistischen Erdglobus vor, auf denen er kurz vor der Entdeckung Amerikas die dahin erforschten Gebiete in Europa, Asien und Afrika darstellt. Ja, und 257 Jahre ist es her, der 3. Juni 1769, dem britischen Entdecker James Cook gelingt es auf der Insel Tahiti, den Durchgang der Venus vor der Sonne zu beobachten. Also damit kam ja die Entfernung zwischen Erde und Sonne heraus und man konnte sie dann schon mal genauer bestimmen oder sie konnte genauer bestimmt werden. Also James Cook beobachtet die Venus vor der Sonne. Ja, und dann gab es vor 91 Jahren, gar nicht so lange her, der erste abendfüllende Kinofilm in Technicolor, der wurde vorgeführt. Also der Film basiert auf dem Buch Vanity Fair von William McPeace und das hieß Becky Sharp. Vielleicht könnt ihr euch erinnern. Nein, ich glaube nicht, aber wie gesagt, die vielen Erfindungen, die es gab und was aber ganz wichtig ist, vor 74 Jahren, das Bundesarchiv in Koblenz wird gegründet. Also das ist auch nochmal wert, da näher reinzuschauen. Aber ansonsten, wiederhole alles, Tag ist heute, das steht in den Terminen für den 3. Juni. Also heute, ja, vielleicht irgendwie, was ihr schon mal

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2: Mein Name ist Thorsten Weikert. Weber und Wagner unter freiem Himmel. Graupa feiert musikalisches Familienfest. 30 Jahre Diakonie, Kita Sonnenschein in Torgau feiert Wandel und Gemeinschaft. Ehrenwappen für Dietmar Stange, Bautzen würdigt Engagement für Kultur und Tourismus. Die Meldungen im Einzelnen. Musikgeschichte wird lebendig. Mit der Weber-Wagner-Wiese entsteht in Graupa bei Dresden ein besonderes Open-Air-Erlebnis für die gesamte Familie. Die Komponisten Karl-Maria von Weber und Richard Wagner stehen im Mittelpunkt eines sommerlichen Picknicks voller Kultur und Natur. Anlässlich ihrer Jubiläen lädt das Fest dazu ein, ihre Werke in entspannter Atmosphäre neu zu entdecken. Musik, Mitmachangebote und Naturerlebnisse verbinden sich zu einem abwechslungsreichen Programm. Eine Greifvogelschau greift das Jagdthema aus dem Freischütz eindrucksvoll auf. Kinder können kreativ werden und sogar traditionell Kugeln gießen. Musikalische Beiträge von Schülern, Chören und Nachwuchskünstlern sorgen für lebendige Kultur. Ein Highlight ist die Kurzfassung von Wagners Rheingold. Auch die Bedeutung des Waldes in der Oper wird anschaulich vermittelt. Mit viel Herzblut und Kreativität begann einst die Geschichte der Kita Sonnenschein in Torgau. Heute blickt die Einrichtung auf Jahrzehnte voller Entwicklung und Engagement zurück. Gefeiert werden 30 Jahre unter der Trägerschaft der Diakonie mit einem großen Sommerfest. Aus improvisierten Anfängen entstand ein Ort moderner Bildung und Betreuung. Früher prägten große Gruppen den Alltag, heute stehen individuelle Förderung und moderne Pädagogik im Fokus. Verbesserte Betreuungsschlüssel ermöglichen mehr Aufmerksamkeit für jedes Kind. Auch die Räume wurden Schritt für Schritt an neue Bedürfnisse angepasst. Besonders prägend bleibt das starke Miteinander von Erziehern, Eltern und Partnern. Die Einrichtung versteht sich heute als offener, vielfältiger Lern- und Lebensort. Inklusion und ein gemeinsames Aufwachsen stehen im Mittelpunkt des pädagogischen Konzeptes. Große Anerkennung für langjähriges Engagement. Die Stadt Bautzen hat Dietmar Stange mit dem Ehrenwappen ausgezeichnet. Damit würdigt die Kommune seinen herausragenden Einsatz für Brauchtum, Tourismus und kulturelles Leben. Über viele Jahre prägte Stange die Entwicklung zentraler Veranstaltungen der Stadt maßgeblich mit. Besonders die Pflege der traditionellen Osterbräuche machte Bautzen weit über die Region hinaus bekannt. Als Vorsitzender des Tourismusvereins setzte er wichtige Impulse für die Stadtentwicklung. Unter seiner Leitung wurde der Ostermarkt erfolgreich etabliert und dauerhaft verankert. Auch das traditionsreiche Eierschieben auf dem Protschenberg blieb dank seines Einsatzes erhalten. Als Organisator des Altstadtfestes brachte er jährlich zahlreiche Besucher in die historische Innenstadt. Zugleich stärkte er mit neuen Formaten die Sichtbarkeit ehrenamtliches Engagements. Veranstaltungen zur Ehrung von Ehrenamtlichen fanden große Resonanz. Sein Wirken steht beispielhaft für gelebten Gemeinschaftssinn und kulturelle Identität. Soweit die Meldungen.
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2: Der Tag startet mit vielen Wolken. In der Oberlausitz wird es noch eine Weile regnen. Im Laufe des Tages stellt sich eine Mischung aus Sonne und Wolken ein und am Nachmittag und bis zum Abend hin muss auch mit einzelnen Schauern und Gewittern gerechnet werden. Die Temperaturen liegen zwischen 17 und 21 Grad, auf dem Fichtelberg bei maximal 12 Grad. Der Wind weht mäßig aus westlichen bis südwestlichen Richtungen.
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3: 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Um 7.34 Uhr, da habe ich die Meldung von der A72 Richtung Hof zwischen Penich und Chemnitz-Rottluff. Gibt es heute eine Wanderbaustelle seit 7 Uhr schon und das Ganze bis 15 Uhr. Hier habe ich eine Unfallmeldung aus dem Landkreis Sächsische Schweiz, Osterzgebirge, die Straße zwischen Grillenburg und Naundorf. Da gab es einen Unfall, die ist gesperrt. So, das waren soweit auch die Störungsmeldungen. Passt bitte trotzdem auch auf der A4 aus. Da gibt es einige Wanderbaustellen. Also da sind dann auch immer Geschwindigkeitsbegrenzungen. So, und Blitzer, da habe ich schon mal 3 Stück bekommen. Einer ist in Leppersdorf, ja, so sagt man bestimmt, das ist Leppersdorf. Und Pulsnitz, da denke ich gleich an die Pfefferkuchen, da bitte aufpassen. Blitzer in der Ortsdurchfahrt Haslau bei Döben in beiden Richtungen. Und wer unterwegs ist auf der A38, aufpassen Richtung Göttingen zwischen Leipzig Süd und Leipzig Neue Hart. Ich wünsche allen, die unterwegs sind, gute Fahrt und kommt unbeschadet an euer Ziel.
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Yo, das bin ich. Jeden Morgen zwischen 6 und 10 hier im Morgenwecker. Und ich wünsche euch dann immer wieder einen ganz tollen Tag. Kommt gut in diesen Mittwoch. Und ich wiederhole heute alles, weil heute ist Wiederhole-Alles-Tag. Also alles das, was ihr am liebsten macht, diese Dinge, die kann man ja immer wiederholen. Und deswegen spiele ich auch diesen Song immer mittwochs mit. Ich weiß es nicht, ob ich ihn jeden Mittwoch erwischt habe, aber ich liebe ihn. Das ist Jimmy und Susie aus den 80ern natürlich.

0: Jimmy und Susi waren das. Ja, ich liebe diesen Song. Das ist so Italo-Disco und das ist ja ein italienisches Italo-Disco-Duo aus dem Jahr 1985. Aber Jimmy und Susi, das sind keine realen Personen. Das war ein künstliches Projekt, also gab es auch schon in den 80ern. Also wenn ihr jetzt so ein bisschen an KI-Songs denkt, das sind ja auch künstliche Projekte, da werden irgendwelche Namen erfunden und es gab es auch damals schon, aber er wurde produziert im klassischen Italo-Disco-Sound, mit markanten Synthesizern und eingängiger Refrain macht irgendwie total gute Laune. Mir geht's jedenfalls so. Ich weiß nicht, wie es euch geht.
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0: Habe ich natürlich heute auch, nicht nur einen, da gibt es viele. Und wenn ihr da draußen vielleicht heute auch gerade Geburtstag habt, natürlich herzlichen Glückwunsch zu eurem Jahrestag. Und ich habe auch so einige, die heute Geburtstag haben oder hätten. Zum Beispiel Bernhard Schwarz, kennt ihr ihn? Mit richtigen Namen heißt er nämlich so und bekannt wurde er als Tony Curtis. Und US-amerikanischer Schauspieler, Flucht in Ketten aus den 50ern sogar oder manche mögen es Heiß aus den 60ern. Er wurde am 3. Juni 1925 in New York City geboren und verstarb am 29. September 2010 im Alter von 85 Jahren in Los Angeles. Und ja, am heutigen Tag jährt sich sein Geburtstag zum 101. Mal. Also wir schicken liebe Grüße nach da oben. So, und in meiner Playlist habe ich sie. Sie hat heute nämlich auch Geburtstag, Susan K. Quattro, Susi Quattro natürlich, US-amerikanische Sängerin, Songschreiberin, die in den 70ern schon mit Songs unterwegs war und auch in den 80ern natürlich und in den oberen Rängen der überwiegend europäischen Charts war sie zu finden. Geboren wurde sie am 3. Juni 1950 in Detroit in Michigan in den Vereinigten Staaten und Quattro feiert heute ihren 76. Geburtstag. Na dann mal Happy Birthday, Susi Quattro.

Tja, sie wird heute feiern, ihren Geburtstag, Susi Quattro. So, es gibt noch mehr Geburtstagskinder heute, nämlich Josephine Baker. Das war eine französische Tänzerin, Sängerin, Schauspielerin, die auf den Bühnen der wilden 1920er leicht bekleidet und vielleicht die erste die erste schwarze Superstar-Frau war und auch ein Sexsymbol. Man nannte sie die schwarze Venus und sie avancierte später auch in der französischen Resistance sowie der US-Bürgerrechtsbewegung hat sie sich auch engagiert. Also geboren wurde sie am 3. Juni 1906 in St. Louis in Missouri in den Vereinigten Staaten und starb mit 68 Jahren am 12. April 1975 in Paris. Ja, am heutigen Tag jährt sich ihr Geburtstag das 120. Mal. So, ich habe noch jemand, das passt heute irgendwie ganz gut mit in die 80er. Es ist nämlich Dorothee Pesch, also die Doro. Ach, ich liebe sie auch. International erfolgreiche deutsche Hardrock- und Heavy-Metal-Sängerin, Songschreiberin. Also ich habe sie auch schon zweimal live gesehen. Vielleicht war die auch mit dabei in der Parkbühne im Clara Zetkin Park. Das war, glaube ich, vor 2 oder 3 Jahren. Ich glaube, 3 Jahre ist es schon her. Hat sie dort auch ihren Auftritt gehabt. Ich glaube, es war das letzte Mal, dass sie in Leipzig war. Ich muss mal gucken, wie sie wieder unterwegs ist. Aber geboren wurde sie am 3. Juni 1964 in Düsseldorf und Doro feiert heute ihren 62. Geburtstag. Also herzlichen Glückwunsch, liebe Doro, für immer. Der Song aus den 80ern, nämlich aus 1987. Ich liebe ihre Songs aus den 80ern, aber auch die neueren Songs. Aber sie ist eine großartige Künstlerin. Sie engagiert sich auch sonst viel auch in allen möglichen Vereinen oder Vereinigungen, auch für die Tiere, für die Umwelt. Und hier ist Doro für immer.

My Heart, ja, für immer, die Doro. Ach, ich kriege da immer Gänsehaut, das ist so ein großartiger Song. Ich glaube, das war so mein erster Song, meine erste Begegnung mit Doro und da hatte sie mich auch für immer natürlich auch. Großartige Künstlerin, wie gesagt, sie hat heute Geburtstag, 62 Jahre jung, also herzlichen Glückwunsch, Happy Birthday. So, wir sind auch schon bald wieder bei den Nachrichten. 8 Uhr Deutschland und die Welt und ich habe vorher noch die Saxonis für euch, das ist so ein Second Radio Song, die Saxonis haben diesen Song für uns geschrieben und vielleicht mal für den einen oder anderen, die morgens mit mir immer dabei sind, im Morgenwecker am Freitag, da feiert Second Radio schon wieder mal Geburtstag, ja, schon wieder ein Jahr um, vergangenes Jahr der 15., da haben wir richtig Party gemacht und zum 16. Geburtstag am Freitag, ja, wir werden auch feiern, ich im Morgenwecker, ich werde auch ein paar Gäste hier mit da haben, live im Studio und wer uns anrufen will oder schreiben will, der kann das natürlich auch gerne tun und ansonsten, ja, schaut einfach mal auf unsere Webseite, besonders am Freitag, da wird sich einiges ändern. Ich verrate es noch nicht, aber ihr werdet vielleicht auch wie wir begeistert sein. Also wir freuen uns jedenfalls immer wieder, wenn ihr uns einschaltet, uns schreibt und hier sind ja hier in Markkleeberg zu Hause gleich ich sage immer Fluglinie vom Kossi. Ja, wenn ich fliegen könnte, da würde ich aus dem Kantinenfenster zum See ungefähr ja, 100 Meter haben, Fluglinie oder 150 und dann gleich im See landen. Also, guten Morgen, hier ist die Angie und hier sind die Saxonis für euch.

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3: Ich bin David Riemer. Im deutschen Rentensystem muss sich etwas ändern, damit es finanziell nicht zusammenbricht. Die Bundesregierung bereitet eine Reform vor. Eine Berechnung im Auftrag der Bertelsmann Stiftung zeigt jetzt, pro Rentnerjahrgang können 9,5 Milliarden Euro eingespart werden, wenn die Rente mit 63 abgeschafft werden würde.
4: Wer 45 Jahre lang gearbeitet und in die Rentenkasse eingezahlt hat, darf ohne Abzüge in Rente gehen, auch wenn das Regeleintrittsalter noch nicht erreicht ist. Das hatte die SPD zu Zeiten von CDU-Kanzlerin Merkel durchgesetzt. Etwa 250.000 Menschen nutzt die Regelung pro Jahr. Sie abzuschaffen würde nicht nur Milliarden sparen, so die Studie. In Zeiten des Fachkräftemangels ständen rechnerisch auch 125.000 Vollzeitarbeitskräfte mehr zur Verfügung. Klar ist, dass Einschnitte bei der Rente kommen müssen. Schwerfallen werden sie vor allem der SPD. Aus Berlin Jan-Henner Reitze.
3: In Dortmund hat ein Mann auf einen Polizisten geschossen und sich danach in eine Wohnung mit seinen drei Kindern verschanzt. Erst am frühen Morgen hat er sich der Polizei ergeben.
5: Den Kindern geht es den Umständen entsprechend gut, sagte ein Polizeisprecher. Der 51-jährige Mann hatte am Abend im Stadtteil Höchsten auf einen Polizisten geschossen und war danach in seine Wohnung geflüchtet. Dort verschanzte er sich mit seinen drei Kindern. Der Beamte wurde nur leicht verletzt. Eine Schussweste habe Schlimmeres verhindert, so die Polizei. Angesichts der schwierigen Lage rückte neben Spezialeinsatzkräften auch eine Verhandlungsgruppe der Polizei an, die Kontakt zu dem Täter aufnehmen konnte. Am frühen Morgen folgte schließlich die Entwarnung. Die genauen Hintergründe des Vorfalls sind unklar. Tine Klimach, Nachrichtenredaktion.
3: Die EU plant für diesen Sommer ihren bisher größten Einsatz gegen Waldbrände. Wegen der zunehmenden Waldbrandgefahr in ganz Europa werden fast 800 Feuerwehrleute aus 14 Ländern an besonders gefährdeten Gegenden in Zypern, Griechenland, Italien, Frankreich, Spanien und Portugal stationiert. Das teilt die EU-Kommissionspräsidentin von der Leyen mit. Boomende Aktienmärkte haben den Club der Dollarmillionäre kräftig wachsen lassen. Weltweit verfügten im vergangenen Jahr mehr als 25 Millionen Menschen über ein Vermögen von mindestens 1 Million Dollar, fast 2 Millionen mehr als im Vorjahr. In Deutschland stieg die Zahl der vermögenden Privatpersonen auf fast 1,8 Millionen. Deutschland liegt damit weltweit auf Rang 3 hinter den USA und Japan.
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3: Zum Wetter die aktuelle Vorhersage des Deutschen Wetterdienstes. Heute zieht ein Regenband östlich der Elbe langsam weiter nach Osten ab. Örtlich sind auch Gewitter dabei, im Rest wechselnd bewölkt. Später ziehen vor allem in der Westhälfte und an den Alpen die nächsten Schauer auf. Bei Höchstwerten von 17 bis 23 Grad nicht mehr ganz so warm. Morgen im Osten und Südosten freundlich und trocken, im Tagesverlauf vom Südwesten über den Süden bis zur Neiße regnerisch. Im Norden und Westen sowie der Mitte teils kräftige Gewitter, maximal 16 bis 26 Grad.
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6: Der Tag startet mit vielen Wolken. In der Oberlausitz wird es noch eine Weile regnen. Im Laufe des Tages stellt sich eine Mischung aus Sonne und Wolken ein und am Nachmittag und bis zum Abend hin muss auch mit einzelnen Schauern und Gewittern gerechnet werden. Die Temperaturen liegen zwischen 17 und 21 Grad, auf dem Fichtelberg bei maximal 12 Grad. Der Wind weht mäßig aus westlichen bis südwestlichen Richtungen.
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7: Um 8:04 Uhr, ich schaue auf die Straßen bei uns im Sachsenland. Die A72 Richtung Hof zwischen Kreuz Leipzig und Röther, da stockt der Verkehr, da gab es nämlich einen Unfall, also da ein bisschen mehr Zeit einplanen. Vorsicht auf der A4 Görlitz Richtung Dresden zwischen Kodersdorf und Niederseifersdorf, da liegen Metall- und Holzteile auf der Fahrbahn, auch gefährliche Situation. Im Landkreis Sächsische Schweiz aus Erzgebirge, die Straße zwischen Grillenburg und Naundorf ist auch gesperrt, auch da gab es einen Unfall. Soweit keine weiteren Störungsmeldungen, es reicht schon, also bitte passt gut auf euch auf und ich habe aber auch schon 4 Blitzer bekommen. Da wird geblitzt in Lappersdorf und in Bulsnitz. Nein, mit P natürlich, unsere leckeren Pfefferkuchen. Also da bitte aufpassen. Blitzer in der Ortsdurchfahrt Haslau bei Döbeln in beiden Richtungen. Auf der A72 Richtung Leipzig zwischen Hartenstein und Stolberg West. Und wer unterwegs ist auf der A38 Richtung Göttingen zwischen Leipzig Süd und Leipzig Neue Hart, bitte auch aufpassen. Wünsche allen, die unterwegs sind, gute Fahrt und blitzerfreie Fahrt.
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7: Ja, moin moin. Mein Ricky von Kikoriki wollte auch noch mal rausgucken. Der war ja heute Morgen um 6 schon mal da und hat dann seine Hühner wieder mit reingenommen. Jetzt guckt er alleine noch mal raus und kräht und fragt mich, ob er dann um 9, nämlich zur letzten Stunde hier im Morgenwecker, auch noch mal rauskommen soll. Das überlege ich mir noch. Also deswegen, ja, ich wünsche allen natürlich einen wundervollen Mittwochmorgen. Wir teilen die Woche. Und heute ist Tag des Laufens, also Running Day. Falls ihr heute noch nicht gejoggt seid, ja, nehmt es euch mit vor, egal wann, ob ganz zeitig nach dem Aufstehen oder in der Mittagspause oder heute Abend, wie auch immer. Weltfahrradtag ist heute auch noch. Es gibt rund 70 Millionen Fahrräder, die sollen angeblich in privaten Haushalten Deutschlands stehen. So hat das Statistische Bundesamt zum Europäischen Tag des Fahrrads mitgeteilt. Und wiederhole alles Tag. Ja, also heute alles wieder irgendwie die Dinge, die man am liebsten macht, wiederholen. Ja, das tut man ja dann auch wirklich gerne. Ob es Worte sind oder andere Dinge, das steht jetzt nicht wirklich geschrieben. Aber ich wiederhole ja jeden Mittwochmorgen immer wieder neue Playlisten. Also wer schon seit August mit dabei ist, wo ich das begonnen habe, dass ich mittwochs morgens in den 80ern unterwegs bin, manchmal auch in den 90ern noch mit dazu. Also ihr könnt schon wirklich sagen, ich versuche da Abwechslung reinzubringen, auch mal die Songs, die so auf den B-Seiten von Singles sind. Aber jetzt habe ich mir, den habe ich noch wirklich noch nie gespielt, den habe ich mir jetzt rausgesucht, weil ich telefoniere nämlich gleich gegen 8:10 Uhr. Es wird wahrscheinlich 8:11 Uhr werden. Liebe Grit, falls du zuhörst, also eine Minute später, weil der Song, der muss jetzt noch durch. Das ist die erste allgemeine Verunsicherung mit Fata Morgana. Und danach telefoniere ich mit Kurnsales, mit der Grit Kunitsch.

0: und ich sag Huhu nach Kornsales. Moin Moin, liebe Grit.
1: Na, guten Morgen, guten Morgen. Ich bin auch schon wieder in Kornsales. Schau mal an.
0: Ja, bist du wieder nach Kornsales gedüst gestern Abend. Wir haben uns ja, für die Hörerinnen und Hörer da draußen, wir haben uns nämlich gestern gesehen am Nachmittag bis zum Abend, weil bei uns in Markkleeberg im Kanupark am Markkleeberger See war eine Veranstaltung von Markkleeberg, ja, Wirtschaftstreffen nennt man das. Und da haben sich so viele Selbstständige aus Markkleeberg und Umgebung, denn du bist ja extra von Kornsales angereist, getroffen. Ja, wie fandst du den Abend? War schön?
1: Oh ja, war schön. Wie immer, ich bin ja schon viele Jahre mit dabei.
0: Ja.
1: Wenn ich dran denke, ne? Das letzte Mal war es untergegangen.
0: Da hast du es vergessen.
1: Aber, da habe ich, oh ja, das war ja, also sowas. Peinlich.
0: Ja.
1: Aber so ist der Mensch, es kann passieren. Ja, da hatten wir gestern auch viel zu lachen, deswegen. Ich fand's also richtig cool. Schöne Gespräche geführt, Kontakte, Vernetzung. Und ich denke, das ist ganz wichtig, dass man sich nicht bloß auf der Plattform irgendwo, aha, das ist der und der und die macht das und das, sondern dass man sich wirklich persönlich wieder kennenlernt und einfach mal so quasselt. Also das ist so, so wertvoll. Das schätze ich ganz, ganz, ganz sehr. Und wir empfanden das beide gestern also ganz, ja,
0: ja, genau.
1: Erfolgreich und kann es immer wieder empfehlen, solche Netzwerktreffen zu nutzen, dort, wo man sich hingezogen fühlt, wo man sagt, ja, da könnte ich voranschreiten, Vorbilder vielleicht entdecken oder ja, was auch immer, ne? Dass man dann einfach sich mal unter die Leute mischt und vielleicht dann Mut hat für neue Ideen und neue Visionen da auch anzugehen, ne? Denn so geht es mir immer, dass ich dann sage, Mensch, also was die Leute für Ideen haben und was sie dann auch verwirklichen, ne? Da gehört ja immer viel Mut dazu und das ist so cool, wenn man so die mutigen Leute auf einen Haufen sieht, also das ist
0: ja und
1: schon Energiebatzen. Ne?
0: Das stimmt, wir haben ja nebeneinander gestanden und vor allen Dingen ist es ja auch so, wenn man wie gerade in den Social Medien schreibt oder so, das ist teilweise recht unpersönlich, ja? Und wenn man sich dann aber unterhalten kann und sich gegenübersteht, das ist irgendwie eine andere, ja, Position erstens mal und auch ein anderes Gefühl. Also ich fand es auch sehr, sehr gut und auch die Menschen, die trauen sich ja immer mehr dann einen doch mal anzusprechen. Wir hatten ja so einen Stand, jeder du und auch neben uns war Freizeit und Abenteuer aus Markkleeberg und so weiter und die ganzen anderen Stände und das ist immer zu sehen, wenn die Leute so vorbeigehen, sie gucken, aber die trauen sich dann immer nicht so wirklich, ja, spreche ich jetzt an oder nicht? Was ist denn das so eine, diese Hemmschwelle? Kennst du das von dir auch oder bist du da auch immer so, dass du sagst, ich gehe geradezu auf die Menschen und jetzt rede ich mit denen?
1: Also ich denke, das ist, glaube ich, noch so ein DDR-Problem.
0: Ein DDR-Problem.
1: Also das
0: okay.
1: Sind, glaube ich, nur noch wir beide, die Generation, ja, die dann so eine Hemmschwelle hat und dann so sagt, das ist ja jetzt der Direktor von der weltberühmten Firma und kann ich denn da einfach mal hingehen? Ja? Also solche Gefühle haben, glaube ich, unsere Generation dann doch noch höchstens. Sie haben es schon gelernt, wie wir beide ja auch, ne, dass man dann einfach die Schwelle überwindet und die Leute anspricht, denn es sind ja alles nur Menschen und die freuen sich. Es ist eben die Etikette, muss man bewahren, man muss wieder so bestimmte Regeln beachten. Ne? Und das finde ich gut, dass man gefordert ist, auch wieder, na, wie soll ich mal sagen?
0: Ne? Den Kopf einzuschalten so auch. Ja,
1: genau, auch. Und dass man die Höflichkeiten übt und wie spricht man jemanden an? Ne? Das muss man ja auch irgendwie mal gelernt oder gesehen oder ja, wie gehe ich da ran? Gehe ich da so ein bisschen schlaksig, kumpelhaft ran oder man muss ja erstmal auf eine bestimmte Ebene, gemeinsame Ebene kommen. dass man dann auch ein Gespräch führen kann. Ne?
0: Ja, und es gibt ja auch so ein bisschen so eine Voreingenommenheit, eventuell, dass du bei jemandem in den Social Media einen Post gesehen hast und was ist denn das, wer, wie, was. Und dann lernst du diese Person dann persönlich kennen und ja, hast ein ganz anderes Bild. Ja, das ist ja dann auch immer ganz, ganz wichtig. Also ich finde auch solche Netzwerktreffen, vor allen Dingen am Kanupark bei uns in Markkleeberg, diese coole Location. Und wir hatten ja Glück mit dem Wetter, hatten ein bisschen gewedelt, aber die Sonne war da und der Regen hat sich verzogen, also kam kein Regen, wie angekündigt. Und deswegen, ja, war ein toller Abend. Und falls der eine oder andere vielleicht uns gestern erst kennengelernt hat, auch uns von Second Radio und zugeschaltet hat, wir schicken mal ein paar liebe Grüße. Ich bin die Antje vom Second Radio Stand und wir haben ja auch den neuen Sender Radio Neuseenland und Radio Ostrog. Und die Krit, die stand neben uns, ja? Die mit der gelben Jacke.
1: Genau. Na, und wir machen, glaube ich, schon 6 Jahre die Sendung am Morgen Balance in den Tag. Und ich war auch schon ganz perplex. Und das kennen auch wirklich noch nicht alle Markkleeberger. Also wir haben gestern doch noch mal ein bisschen neugierig machen können für diesen ganz wundervollen Sender und natürlich für unsere Gesprächszeit hier, denn so kommt man wirklich gut in den Tag und hat dann ein paar Gedankengänge, die man dann vielleicht im Auto noch vervollständigen kann und sagen kann, ach ja.
0: Stimmt, genau. Wir reden ja auch über bestimmte Themen teilweise, also was uns gerade so einfällt. Und wenn ihr vielleicht auch irgendwas wissen möchtet, die Kriti ist sehr allwissend, gerade in der Kinesiologie. Genau. Und dann schreibt mir eine WhatsApp oder ihr findet die Krit, vielleicht sagst du es nochmal durch und kann man dich ja auch persönlich anschreiben.
1: Ja, ich denke, im Netz findet man mich ganz gut, da braucht man nur meinen Namen eingeben, Krit Kunitsch oder halt das Balancehaus, www.balancehaus.de, da findet man mich und kann dann einfach anrufen oder eine E-Mail schicken oder ja, und dann können wir hier die Frage gerne auch besprechen und nochmal losquasseln. Also ja, habt da einfach Mut und sprecht die Leute auch mal wirklich persönlich an. Es ist wirklich eine Bereicherung, jemanden einfach von Mensch zu Mensch kennenzulernen. Also das habe ich gestern ganz, ganz sehr genossen und ich denke, die ganzen Standbetreiber und Gäste da, die es war überall ein strahlendes Lächeln und ja, Menschlichkeit ist ja das, was der Mensch am meisten braucht und das war gestern ganz viel dort am Kanupark zu spüren. Das
0: genau, also die Markkleeberger und die Kurnsalisser sind alle okay und cool und vielen Dank, liebe Krit, dann wünsche ich dir einen tollen Mittwoch, wir teilen ja die Woche mal wieder und wir hören uns nächsten Mittwoch dann wieder in alter Frische, ja? 8:10 Uhr. Mach's gut. Tschüss.
1: Mach's gut. Tschüss.

0: 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Ja, ihr Lieben, es ist schon wieder soweit. Gleich 8:30 gibt's die regionalen Nachrichten aus unserem Sachsenland. Ich will mich auch beeilen, damit nicht wieder zu spät wird, weil wenn ich zu viel quassle. Ich lasse aber noch Biene und Knickerbocker zu Wort kommen lassen mit Hallo Klaus.
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1: Mein Name ist Thorsten Weikert. Weber und Wagner unter freiem Himmel. Graupaar feiert musikalisches Familienfest. 30 Jahre Diakonie, Kita Sonnenschein in Torgau feiert Wandel und Gemeinschaft. Ehrenwappen für Dietmar Stange, Bautzen würdigt Engagement für Kultur und Tourismus. Die Meldungen im Einzelnen. Musikgeschichte wird lebendig. Mit der Weber-Wagner-Wiese entsteht in Graupaar bei Dresden ein besonderes Open-Air-Erlebnis für die gesamte Familie. Die Komponisten Karl-Maria von Weber und Richard Wagner stehen im Mittelpunkt eines sommerlichen Picknicks voller Kultur und Natur. Anlässlich ihrer Jubiläen lädt das Fest dazu ein, ihre Werke in entspannter Atmosphäre neu zu entdecken. Musik, Mitmachangebote und Naturerlebnisse verbinden sich zu einem abwechslungsreichen Programm. Eine Greifvogelschau greift das Jagdthema aus dem Freischütz eindrucksvoll auf. Kinder können kreativ werden und sogar traditionell Kugeln gießen. Musikalische Beiträge von Schülern, Chören und Nachwuchskünstlern sorgen für lebendige Kultur. Ein Highlight ist die Kurzfassung von Wagners Rheingold. Auch die Bedeutung des Waldes in der Oper wird anschaulich vermittelt. Mit viel Herzblut und Kreativität begann einst die Geschichte der Kita Sonnenschein in Torgau. Heute blickt die Einrichtung auf Jahrzehnte voller Entwicklung und Engagement zurück. Gefeiert werden 30 Jahre unter der Trägerschaft der Diakonie mit einem großen Sommerfest. Aus improvisierten Anfängen entstand ein Ort moderner Bildung und Betreuung. Früher prägten große Gruppen den Alltag, heute stehen individuelle Förderung und moderne Pädagogik im Fokus. Verbesserte Betreuungsschlüssel ermöglichen mehr Aufmerksamkeit für jedes Kind. Auch die Räume wurden Schritt für Schritt an neue Bedürfnisse angepasst. Besonders prägend bleibt das starke Miteinander von Erziehern, Eltern und Partnern. Die Einrichtung versteht sich heute als offener, vielfältiger Lern- und Lebensort. Inklusion und ein gemeinsames Aufwachsen stehen im Mittelpunkt des pädagogischen Konzeptes. Große Anerkennung für langjähriges Engagement. Die Stadt Bautzen hat Dietmar Stange mit dem Ehrenwappen ausgezeichnet. Damit würdigt die Kommune seinen herausragenden Einsatz für Brauchtum, Tourismus und kulturelles Leben. Über viele Jahre prägte Stange die Entwicklung zentraler Veranstaltungen der Stadt maßgeblich mit. Besonders die Pflege der traditionellen Osterbräuche machte Bautzen weit über die Region hinaus bekannt. Als Vorsitzender des Tourismusvereins setzte er wichtige Impulse für die Stadtentwicklung. Unter seiner Leitung wurde der Ostermarkt erfolgreich etabliert und dauerhaft verankert. Auch das traditionsreiche Eierschieben auf dem Protschenberg blieb dank seines Einsatzes erhalten. Als Organisator des Altstadtfestes brachte er jährlich zahlreiche Besucher in die historische Innenstadt. Zugleich stärkte er mit neuen Formaten die Sichtbarkeit ehrenamtliches Engagements. Veranstaltungen zur Ehrung von Ehrenamtlichen fanden große Resonanz. Sein Wirken steht beispielhaft für gelebten Gemeinschaftssinn und kulturelle Identität. Soweit die Meldungen.
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1: Der Tag startet mit vielen Wolken. In der Oberlausitz wird es noch eine Weile regnen. Im Laufe des Tages stellt sich eine Mischung aus Sonne und Wolken ein und am Nachmittag und bis zum Abend hin muss auch mit einzelnen Schauern und Gewittern gerechnet werden. Die Temperaturen liegen zwischen 17 und 21 Grad, auf dem Fichtelberg bei maximal 12 Grad. Der Wind weht mäßig aus westlichen bis südwestlichen Richtungen.
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2: Um 8.36 Uhr Vorsicht auf der B172A. Das ist zwischen der A17 und Ortseingang in Pirna. Da liegt nämlich ein Eimer auf der Fahrbahn. Ja, hat jemand seinen Eimer verloren? Also da bitte vorsichtig fahren. Dann habe ich die im Landkreis Sächsische Schweiz aus Erzgebirge, die Straße zwischen Grillenburg und Naundorf. Die ist gesperrt, da gab es einen Unfall. Und es gibt noch die A38 Richtung Göttingen zwischen Leipzig Südost und Leipzig Süd. Da ist ein defektes Fahrzeug im Baustellenbereich liegen geblieben, deswegen stockt dort der Verkehr. Und dann habe ich noch auf der A4 Görlitz Richtung Dresden zwischen Görlitz und Tunnel Königshainer Berge Mäharbeiten. Also da ist der Standstreifen gesperrt. Das Ganze gleich ab 9 Uhr bis 14 Uhr. So, dann gibt es noch die Plützer. Da habe ich auch eine ganze Menge bekommen. Achtung, aufpassen in Leipzig, in der Schöneferder Straße stadteinwärts, in Dresden, in der Nödnitzer Straße stadtauswärts. Dann habe ich noch die Ortsdurchfahrt Haslau bei Döbeln, in beiden Richtungen aufpassen, und auf der A72 Richtung Leipzig zwischen Hartenstein und Stolberg West. Allen, die unterwegs sind, gute Fahrt.
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mittlerweile 8:43 Uhr. Seit dieser Woche, da gilt in Baden-Württemberg ein noch strengeres Nichtraucherschutzgesetz. Und damit sind Rauchverbote zum Beispiel auch auf E-Zigaretten ausgeweitet. Und im öffentlichen Raum, da ist das Rauchen jetzt an vielen Orten nicht mehr gestattet. Könnte das ein Vorbild für Mitteldeutschland sein? Ich bin mal in einen MDR-Aktuell-Bericht und der lautet so. Den Kleinen im Sandkasten beim Spielen zuschauen oder an der Haltestelle auf dem Bus warten, wer dabei eine rauchen will, der kann in Baden-Württemberg künftig bestraft werden. Also das Rauchverbot dort ist auf den öffentlichen Raum ausgeweitet worden, auf Spielplätze, Freibäder, Zoos, Freizeitparks und eben auch Haltestellen in Sachsen, in Thüringen und Sachsen-Anhalt. Da gibt es solche Regeln nicht. Und für den Verband Pro Rauchfrei ist deshalb ein umfassender Nichtraucherschutz hier nicht gegeben. Der Vorstandsvorsitzende Stefan Weinberger, der schreibt bei MDR aktuell dazu, es müssen auf jeden Fall die Ausnahmen beseitigt werden und dazu gehören auch Rauchverbote in Außenbereichen, wenn mehrere Menschen an einem Ort zusammenkommen. In Sachsen-Anhalt plant man da schärfere Regeln, also da wird zurzeit an einen strengeren Nichtraucherschutz gearbeitet. Das Sozialministerium soll das bisher bestehende Gesetz überarbeiten. Ein Entwurf liege bereits vor und es geht nicht darum, Raucher oder über Gebühr zu begrenzen, sondern die, die sich selbst nicht schützen können oder die Nichtraucher sind, dadurch zu schützen. Also insbesondere Kinder und Jugendliche und das ist eben sehr wichtig. Betreffen würde das beispielsweise auch Schwimmbäder sowie die näheren Umgebung von Kitas und Schulen. Also überall, wo Kinder ganz regelhaft anzutreffen sind. Dort müsse Schutz gewährleistet sein. Mit dem überarbeiteten Gesetz soll es in Sachsen-Anhalt zukünftig auch Rauchverbote für E-Zigaretten und Vapes gehen. Ja, und Pro Rauchfrei fordert bundesweite Regelungen. Zurzeit gilt in jedem Bundesland ein anderes Nichtraucherschutzgesetz und hier sieht auch der Verband Pro Rauchfrei großen Nachholbedarf, wie Verbandschef Weinberger mitteilte. Also die Regelungen sind uneinheitlich. Genau deswegen wäre es am Bund, eine deutschlandweite einheitliche Regelung zu erlassen. Der Bund hat dafür die Gesetzkompetenz und könnte mit dem Bundesnichtraucherschutzgesetz eine umfassende bundeseinheitliche Regelung treffen. Und dazu hat Weinbergs Verband bereits ein Muster für ein Gesetz vorgelegt und das erfülle zum Beispiel auch die Empfehlung der EU-Kommission für rauchfreie Orte. Also wer das gern nachlesen möchte, ich schicke euch gern den Link dazu. Schreibt mich einfach an über die WhatsApp 0341 358 83095.

weltweit. Und im gleichen Jahr, also 1984, da erschien auch Big in Japan von Alphaville. So, ich möchte nochmal wiederholen. Heute ist ja Tag der Wiederholung, also deswegen wiederhole ich das einfach nochmal. Falls ihr heute in Dresden unterwegs seid mit dem Verkehrsbetrieben, da gibt es nämlich heute die sogenannten Sperrkontrollen im Dresdner Stadtgebiet. Die werden durchgeführt. Also wo genau, das verraten die DVB natürlich nicht. Die sind schon eine Weile unterwegs, vor allen Dingen im Berufsverkehr. Und das ist nämlich auch Absicht, dass das nicht verraten wird. Und unterstützt werden die Ticketprüfer nämlich von Mitarbeitern der Sicherheitsfirmen sowie von Beamten und der Polizei. Und die Aktion ist Teil einer seit Mitte 2025 laufenden Kontrolloffensive, die das Unternehmen auf Beschluss des Dresdner Stadtrates auch 2026 fortsetzt. Also das Prinzip dieser Sperrkontrolle ist denkbar simpel und für die Schwarzfahrer kaum zu umgehen, denn die Prüfer, die steigen eine Station vor dem eigentlichen Kontrollpunkt zu und prüfen die Tickets im Fahrzeug. Wer dann an der nächsten Haltestelle aussteigen will, um der Kontrolle zu entgehen, der trifft draußen auf weitere Kontrolleure und die Polizei. Denn auch wer gerade ausgestiegen ist, der muss noch nach den Beförderungsbestimmungen des Verkehrsverbundes Oberelbe einen gültigen Fahrschein vorzeigen können. Und die Methode schließt damit genau die Lücke, die bei gewöhnlichen Kontrollen im Fahrzeugen sonst offen bleibt. Ja, das Schwarzfahren darf nicht zur Normalität werden, so auch die DVB-Mitteilung. Man folge mit den Kontrollen nicht nur der Forderung des Stadtrates, sondern wolle auch gegenüber zahlender Fahrgäste Sichtbarkeit zeigen. Das Schwarzfahren gilt rechtlich als Erleichterung, nein, doch Erschleichung, nicht Erleichterung, ja, erleichtert vielleicht das eigene Portemonnaie, aber das Schwarzfahren gilt rechtlich als Erschleichung von Leistungen und ist bundesweit eine Straftat. So, das wollte ich euch nochmal mit auf den Weg geben. Und jetzt habe ich noch Talk Talk, gehören ja auch mit in die 80er. Und danach gibt es die Nachrichten Deutschland und die Welt. Und ich schaue wieder auf die Straßen bei uns im Sachsenland.

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3: Ich bin David Riemer. Die Abschaffung der abschlagsfreien Frührente für besonders langjährig Versicherte könnte die Staatskasse laut einer Berechnung um 9,5 Milliarden Euro pro Rentnerjahrgang entlasten. Das berichtet die Bertelsmann Stiftung. Jährlich nutzen bis zu 280.000 Beschäftigte die Möglichkeit, nach 45 Beitragsjahren vor dem regulären Rentenalter ohne Abschläge in den Ruhestand zu gehen. Die Bundesregierung will bald über ein Reformpaket zur Rente entscheiden. Aufatmen in Dortmund. Ein bewaffneter Gewalttäter, der einen Polizisten angeschossen und sich stundenlang mit seinen Kindern in einer Wohnung verschanzt hat, hat sich am frühen Morgen ergeben. Er wurde festgenommen. Der Beamte sei leicht verletzt worden. Eine Schussweste habe Schlimmeres verhindert. Polizeisprecher Tobias Bokarius sagte:
4: Die Mutter konnte bereits um 21.15 Uhr den Rettungskräften zugeführt werden, wurde da auch intensiv betreut, da sie ziemlich unter dem Eindruck des Geschehens stand. Ob die Mutter sich womöglich auch zwischenzeitlich in dieser Wohnung aufgehalten hat, wissen wir noch nicht. Das müssen jetzt auch die weiteren Ermittlungen zeigen. Im Vordergrund stand erstmal die Betreuung dieser Frau, damit es ihr wieder gut geht. Und danach wird sie selbstverständlich auch durch Polizeikräfte vernommen.
3: Den drei Kindern gehe es den Umständen entsprechend gut, so der Sprecher weiter. Die USA und der Iran haben sich eines der schwersten Feuergefechte seit Beginn der Waffenruhe geliefert. Irans Revolutionsgarden feuerten in der Nacht Raketen und Drohnen auf Kuwait und Bahrain. Das US-Militär griff eine iranische Militäreinrichtung auf einer Insel in der Straße von Hormuz an. Mit jeder neuen Attacke wächst die Furcht vor einer erneuten Eskalation des Kriegs. Mit einer Grußbotschaft aus dem Flughafentower ist die Fußballnationalmannschaft in Amerika angekommen. Welcome to the German Team begrüßten die Fluglotsen den DFB-Tross nach der Landung. Das WM-Team landete am späten Abend deutscher Zeit in Chicago. Dort findet bereits heute die erste Trainingseinheit statt.
5: Sommerlich, windig, aber nicht zu heiß. So präsentiert sich Chicago in den kommenden Tagen. Das noble Teamhotel liegt etwas nördlich der Innenstadt mit Blick auf den Lake Michigan. Rund 20 Minuten sind es von dort bis zum Trainingszentrum von Chicago Fire, dem Ex-Club von Bastian Schweinsteiger. Hier will Bundestrainer Nagelsmann den Feinschliff vornehmen in den kommenden Tagen für das XXL-Turnier. Thomas Bremser, Sportredaktion.
3: Das letzte Testspiel vor der WM gibt es am kommenden Samstag gegen Co-Gastgeber USA.
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3: Zum Wetter die aktuelle Vorhersage des Deutschen Wetterdienstes. Heute zieht ein Regenband östlich der Elbe langsam weiter nach Osten ab. Örtlich sind auch Gewitter dabei, im Rest wechselnd bewölkt. Später ziehen vor allem in der Westhälfte und an den Alpen die nächsten Schauer auf. Bei Höchstwerten von 17 bis 23 Grad nicht mehr ganz so warm. Morgen im Osten und Südosten freundlich und trocken, im Tagesverlauf vom Südwesten über den Süden bis zur Neiße regnerisch. Im Norden und Westen sowie der Mitte teils kräftige Gewitter, maximal 16 bis 26 Grad.
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6: Der Tag startet mit vielen Wolken. In der Oberlausitz wird es noch eine Weile regnen. Im Laufe des Tages stellt sich eine Mischung aus Sonne und Wolken ein und am Nachmittag und bis zum Abend hin muss auch mit einzelnen Schauern und Gewittern gerechnet werden. Die Temperaturen liegen zwischen 17 und 21 Grad, auf dem Fichtelberg bei maximal 12 Grad. Der Wind weht mäßig aus westlichen bis südwestlichen Richtungen.
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7: Mittlerweile 9:04. Vorsicht auf der A72 Richtung Hof zwischen Plauen-Ost und Plauen-Süd. Da ist ein defektes Fahrzeug auf der linken Fahrspur liegen geblieben, sorgt für Behinderung. So, dann gibt es noch eine Wanderbaustelle auf der A72 zwischen Penich und Chemnitz-Rottluff. Also das Ganze noch bis 15 Uhr. So, dann hätte ich noch, wo gehe ich denn mal noch hin? Hier die A4 noch für euch, Görlitz Richtung Dresden zwischen Görlitz und Tunnel Königshainer Berge. Da gibt es heute nämlich wieder mal mehr Arbeiten. Ja, dort ist der Standstreifen ganz gesperrt. Das Ganze ab 9 Uhr, nämlich jetzt bis 14 Uhr. Soweit erstmal die Störungsmeldungen und jede Menge Blitzer. Also vielen Dank auch fürs Zusenden der Blitzermeldung. Ihr könnt da immer mitmachen bei uns an der WhatsApp oder die ist auf der Homepage. Da Da könntet ihr mir auch schreiben. Aber ich habe heute schon mal genügend bekommen. In Leipzig in der Schönefelder Straße stadteinwärts, in Dresden in der Nödnitzer Straße stadtauswärts. Hier ist noch einer zwischen Scheibenberg und Elterlein. Dann auf der B175 in Langenbernsdorf Richtung Werdau. Und wer die Ortsdurchfahrt Haslau gerade durchfährt, da bei Döbeln, in beiden Richtungen stehen sie da. Also bitte gut aufpassen. Ich wünsche allen gute Fahrt.
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7: Ja, moin moin, da wollen wir nochmal in die letzte Stunde hier im Morgenwecker. Und es ist Mittwoch, wir teilen die Woche. Wochenende ist nicht mehr weit entfernt. So, aber ich gehe nochmal für den 3. Juni in den Termin des Tages für euch. Extra gucke ich nochmal rein. Heute ist nämlich Tag der Eier. Ja, Ostern ist zwar schon vorbei, aber heute wird irgendwie der Tag den Eiern gewidmet. Und vielleicht verschiedene Variationen. Das Frühstücksei, also gibt es ja vieles. Rührei, Spiegelei, Omelett, weichgekochte Eier, hartgekochte Eier, pochierte Eier, Ex-Benedikt und. Was immer ihr auch gerne esst. Und ich esse am liebsten, das würde ich heute gerne essen, Schokomakronen. Ah, die kenne ich nur um die Weihnachtszeit. Also diese Süßigkeit, nam, Makronen. Okay, ich klapp's mal schnell wieder zu. So, ansonsten ist noch Tag des Laufens, Running Day, Weltfahrradtag und Wiederhole alles Tag. Also ich habe heute schon immer mal was wiederholt, das nehme ich jetzt auch. Also heute einfach das tun, was ihr gerne macht in einer Endlosschleife. Und da gab es ja auch mal einen Moderator im Radio, der hat, glaube ich, von Wem immer wieder das Lied gespielt zu Weihnachten. Und ich glaube, dann nach einem halben Tag kam dann die Polizei und hat das Studio gestürmt, um den Moderator dann dort zu entfernen. Nein, ich wiederhole heute nichts. Ich habe heute schöne Songs ausgesucht, auch die, die ich vielleicht so noch nie gespielt hatte an einem Mittwochmorgen, wenn ich in den 80ern mit euch gemeinsam unterwegs bin. So, und die Lavonie hat mir auch nochmal einen Wunsch geschickt. Sie möchte gerne Ideal hören, nämlich mit Monotonie. Also, bitteschön.

Ideal. Monotonie, wie großartig die Saison ist, glaube ich. Ideal war eine der wichtigsten und einflussreichsten deutschen New Wave Bands. Glaube auch Punk haben sie mit hervorgebracht, schon in den späten 70ern, frühen 80ern. Und ja, in West-Berlin damals gegründet. Bisschen provokanter Sound, politische Texte haben sie auch mit in ihren Liedern besungen. Und ich weiß auch noch, glaube ich, dass Anne Clark oder Anne Clark die Sängerin ist, die ja später als Solokünstlerin bekannt wurde. So, hier ist noch Fräulein Menke mit dem Tretboot, wenn wir schon mal uns ein bisschen auf dem Wasser in der Karibik bewegen oder jetzt hier vielleicht auf dem Kossi mit dem Tretboot. Also hier ist Fräulein Menke und danach gucken wir in die Sterne, das Tageshoroskop, die Wiederholung heute von heute Morgen.

0: Oh je, da muss ich heute auch aufpassen, dass das kein Ohrwurm wird heute mit dem Tretboot. So, ihr hört es schon im Hintergrund und wir schauen nochmal in die Sterne, die Wiederholung von heute Morgen. Denn René und Steffi, die sind ja schon ganz zeitig unterwegs für euch und gucken in die Sterne. Und das kam für den heutigen Tag dabei raus. Ich wünsche kosmische Unterhaltung.
1: Widder.
2: Die Stimmung in Ihnen und um Sie herum mag zwar ein wenig getrübt sein, Sie erkennen aber, für wen Sie echte Zuneigung und tiefe Gefühle empfinden.
1: Stier.
2: Dieser Tag dürfte aus dem Rahmen fallen. Vielleicht überschlagen sich die Ereignisse. Sie erleben Aufregendes oder gar eine Überraschung. Vielleicht sind Sie aber auch unruhig und angespannt und müssen selbst für eine Abwechslung sorgen.
1: Zwillinge.
2: Geben Sie Ihren Bedürfnissen und Ihrer Gefühlswelt in Taten Ausdruck. Aber Achtung, Sie reagieren unbeschwerter und unüberlegter als sonst.
1: Krebs.
2: Sie können zum Start in diesen Tag aber ganz schön launisch sein. Ihre Mitmenschen kommen Ihnen heute in die Quere. Versuchen Sie, das Beste draus zu machen.
1: Löwe.
2: Wie steht es um Ihr Gesundheitsbewusstsein? Der Körper ist Ihr höchstes Gut. Auch wenn Sie sich wohlfühlen, lohnt es sich, den Umgang mit dem eigenen Körper etwas genauer anzuschauen.
1: Jungfrau.
2: Dieser Tag eignet sich hervorragend, um ein Projekt in Gang zu bringen. Sie verfügen über einen hohen Energiepegel. Sie haben die Kraft, die eigenen Interessen durchzusetzen.
1: Waage.
2: Sie verunsichert eine romantische und verträumte Stimmung. Lassen Sie sich darauf ein. Sie sind jetzt besonders beeinflussbar. Passen Sie daher ein wenig auf.
1: Skorpion.
2: Eine euphorische Stimmung lässt Sie Großes ins Auge fassen. Sie neigen dazu, Ziele verwirklichen zu wollen, zu denen Ihnen ganz einfach die nötigen Kenntnisse und Fähigkeiten fehlen. Seien Sie also auf der Hut.
1: Schütze.
2: Fühlen Sie sich lebendig und lebenslustig? Sie sind spontan, voller Lebensfreude und sehr gefühlvoll. Aber Sie sind auch ziemlich aufgekratzt. Die Stimmung könnte auch ganz schnell kippen.
1: Steinbock.
2: Auf zur Tat. Handeln Sie. Heute können Sie eine Arbeit fast spielend erledigen, mit Leichtigkeit eine sportliche Leistung erbringen oder Ihre Meinung durchsetzen.
1: Wassermann.
2: Anderen Menschen gegenüber sind Sie heute besonders offen. Gut gelaunt finden Sie mit Leichtigkeit auch in heiklen Angelegenheiten das richtige Wort. Sie haben jetzt ein besonderes Geschick.
1: Fische.
2: Es gelingt Ihnen besser, Ihre eigenen Emotionen einzuordnen und zu verstehen. Nutzen Sie das, um herauszufinden, wie Sie für eine bestimmte Person empfinden.
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0: Ja, ich weiß, den Song habe ich heute Morgen schon mal gespielt. Das ist eins meiner Lieblingssongs und ich brauche den einfach nochmal heute zum Tag der Wiederholung und ich fange ihn auch nochmal von vorne an. Das muss einfach sein, das ist Niki.

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1: Es gab einiges, aber ich bin mal am 3. Juni 1972 gelandet. Da trat nämlich das Transitabkommen zwischen der DDR und der Bundesrepublik in Kraft. Also im Dezember 1971, da hatte es bei beiden Staatssekretären, nämlich Egon Bahr und Michael Kohl, die Unterzeichnung gegeben, und es erleichterte fortan die Reisen zwischen beiden deutschen Staaten. Es sollte Bundesbürgern die Reise nach West-Berlin ermöglichen und West-Berliner, die sollte es Besuche nach Ost-Berlin möglich machen. Ja, auf der Transitstrecke waren Gepäckkontrollen bei Bundesbürgern nun nur noch in Ausnahmefällen vorgesehen und Visa stellten Grenzbeamte direkt am Grenzübergang aus. Getrieben wurde das Abkommen von der sozialliberalen Bundesregierung unter Willy Brandt, der eine Verbesserung der Beziehung zur DDR anstrebte. Und bis 1989, da zahlte die Bundesrepublik insgesamt über 2 Milliarden D-Mark, um die Transitstrecke instand zu halten. Die Stasi verschärfte die Überwachung der Reisenden entlang der Transitstrecken. Ja, so sah es aus. 1972 sind wir mal ein bisschen zurückgereist und ich gehe wieder in die 80er zurück. Das ist eine Band, beziehungsweise auch ein Musikprojekt aus der DDR, nämlich Rosa Lili. Lass die Liebe herein.

Tja, Rosalili, wie gesagt, in Berlin gegründet, 85 war es, glaube ich, deutsche Rockband, ja, aus Ost-Berlin. Bis 1990 gab es diese Band und da war der Sohn von Dieter Böhr mit dabei, also Musiker, Söhne der DDR-Band Poolt hieß, also zwei Mitglieder sogar, der Hendrik Röder, das ist der Sohn von Peter Mayer, und Andy Böhr, der Sohn von Dieter Böhr. Ja, viele Songs sind auf dem Amiga-Platten mit erschienen. Also so viel waren es jetzt auch nicht. Wie gesagt, sie gab es nur 5 Jahre. So, hier habe ich noch Fehlfarben, gehören auch mit in die 80er ein Jahr. Und ja, die Zeit, die geht auch schon schnell wieder um. Also da sind wir dann schon wieder bei den regionalen Nachrichten aus unserem Sachsenland. Und ich schaue dann mal aufs Wetter für die nächsten Tage. Also das sieht nämlich ziemlich, grau aus draußen.

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2: Mein Name ist Thorsten Weikert. Weber und Wagner unter freiem Himmel. Graupa feiert musikalisches Familienfest. 30 Jahre Diakonie, Kita Sonnenschein in Torgau feiert Wandel und Gemeinschaft. Ehrenwappen für Dietmar Stange, Bautzen würdigt Engagement für Kultur und Tourismus. Die Meldungen im Einzelnen. Musikgeschichte wird lebendig. Mit der Weber-Wagner-Wiese entsteht in Graupa bei Dresden ein besonderes Open-Air-Erlebnis für die gesamte Familie. Die Komponisten Karl-Maria von Weber und Richard Wagner stehen im Mittelpunkt eines sommerlichen Picknicks voller Kultur und Natur. Anlässlich ihrer Jubiläen lädt das Fest dazu ein, ihre Werke in entspannter Atmosphäre neu zu entdecken. Musik, Mitmachangebote und Naturerlebnisse verbinden sich zu einem abwechslungsreichen Programm. Eine Greifvogelschau greift das Jagdthema aus dem Freischütz eindrucksvoll auf. Kinder können kreativ werden und sogar traditionell Kugeln gießen. Musikalische Beiträge von Schülern, Chören und Nachwuchskünstlern sorgen für lebendige Kultur. Ein Highlight ist die Kurzfassung von Wagners Rheingold. Auch die Bedeutung des Waldes in der Oper wird anschaulich vermittelt. Mit viel Herzblut und Kreativität begann einst die Geschichte der Kita Sonnenschein in Torgau. Heute blickt die Einrichtung auf Jahrzehnte voller Entwicklung und Engagement zurück. Gefeiert werden 30 Jahre unter der Trägerschaft der Diakonie mit einem großen Sommerfest. Aus improvisierten Anfängen entstand ein Ort moderner Bildung und Betreuung. Früher prägten große Gruppen den Alltag, heute stehen individuelle Förderung und moderne Pädagogik im Fokus. Verbesserte Betreuungsschlüssel ermöglichen mehr Aufmerksamkeit für jedes Kind. Auch die Räume wurden Schritt für Schritt an neue Bedürfnisse angepasst. Besonders prägend bleibt das starke Miteinander von Erziehern, Eltern und Partnern. Die Einrichtung versteht sich heute als offener, vielfältiger Lern- und Lebensort. Inklusion und ein gemeinsames Aufwachsen stehen im Mittelpunkt des pädagogischen Konzeptes. Große Anerkennung für langjähriges Engagement. Die Stadt Bautzen hat Dietmar Stange mit dem Ehrenwappen ausgezeichnet. Damit würdigt die Kommune seinen herausragenden Einsatz für Brauchtum, Tourismus und kulturelles Leben. Über viele Jahre prägte Stange die Entwicklung zentraler Veranstaltungen der Stadt maßgeblich mit. Besonders die Pflege der traditionellen Osterbräuche machte Bautzen weit über die Region hinaus bekannt. Als Vorsitzender des Tourismusvereins setzte er wichtige Impulse für die Stadtentwicklung. Unter seiner Leitung wurde der Ostermarkt erfolgreich etabliert und dauerhaft verankert. Auch das traditionsreiche Eierschieben auf dem Protschenberg blieb dank seines Einsatzes erhalten. Als Organisator des Altstadtfestes brachte er jährlich zahlreiche Besucher in die historische Innenstadt. Zugleich stärkte er mit neuen Formaten die Sichtbarkeit ehrenamtliches Engagements. Veranstaltungen zur Ehrung von Ehrenamtlichen fanden große Resonanz. Sein Wirken steht beispielhaft für gelebten Gemeinschaftssinn und kulturelle Identität. Soweit die Meldungen.
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3: Naja, dichte Wolken, Regen und wiederholt Gewitter die nächsten Tage. Die laden nicht unbedingt zu Ausflügen ein, aber Sonnenschein bleibt leider in den kommenden Tagen bei uns in Sachsen aus. Ja. Im Tagesverlauf rechnet der Deutsche Wetterdienst heute mit dichter Bewölkung sowie Regen und einzelnen Gewittern. Die Höchstwerte steigen auf 17 bis 22. Ja, ganz genau hier vor dem Second Radio Studio an unserer Wetterstation der Trude sind 17,4 Grad. Ja, und die Nacht zum Donnerstag, da soll es dann trocken bleiben. Die Tiefstemperaturen sinken auf 14 bis 10 Grad. Der Donnerstag, da drohen in anderen Bundesländern auch, nämlich auch in, also bei uns in Sachsen, in Sachsen-Anhalt und in Thüringen. ab dem Mittag immer wieder Gewitter mit lokalem Starkregen, so heißt es nämlich. Die Temperaturen liegen maximal zwischen 21 und 26 Grad und in der Nacht zum Freitag, da lässt dann der Regen erst nach und die Tiefstwerte, die fallen auf 13 bis 7 Grad. Und der Freitag, da können laut Deutschen Wetterdienst ebenfalls wieder Regen und Gewitter auftreten, bei Höchstwerten zwischen 19 und 23 Grad.
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3: Ja, da habe ich eine Meldung von der A72 Richtung Hof in Höhe Plauen Süd. Bitte aufpassen, da liegen Holzteile auf der Fahrbahn. So, dann gibt es noch die A4 Afford Richtung Chemnitz zwischen Landesgrenze und Rastplatz am Angerberg. Das ist schon auch ab 7 Uhr und bis 15 Uhr nur zwei Spuren frei. Das könnte auch morgen und übermorgen so sein. Also deswegen auf der A4 gibt es immer wieder die Arbeiten. Ja, das war es aber auch schon. Mehr habe ich nicht. Also es flutscht soweit bei uns im Sachsenland auf den Autobahnen und Bundesstraßen. In Leipzig ist ein Blitzer in der Schönefelder Straße stadteinwärts. Bitte aufpassen. In Dresden in der Nödnitzer Straße stadtauswärts. In Leppersdorf und in Pulsnitz. Da wird heute auch geblitzt und auf der B175 in Langenbernsdorf Richtung Werdau. Wünsche allen, die unterwegs sind, gute Fahrt und natürlich blitzerfreie.
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1: Ja, heute mal geht's um Gewitter. Wir hatten es ja gerade auch wieder in den Wetterbericht, also es könnten auch heute wieder kurze Gewitter auftreten und für viele gibt's wenig Schöneres, als bei einem starken Gewitter sicher im trockenen Heim aus dem Fenster zu blicken. Ja, für andere ist das Naturspektakel dagegen eher eine gruselige oder eine Horrorerfahrung sozusagen. So oder so stellt sich natürlich immer wieder mal die Frage, lohnt es sich während eines Gewitters das Fenster zu öffnen oder könnte das gut gemeinte Sturmlüften, wie man das nennt, auch gefährlich werden. Also Gewitter, also sage ich euch gleich mal, dass ich da doch ein bisschen Schiss habe. Und gerade die Blitze. Also die Blitze, die am Himmel zu sehen sind, die können gefahrlos vom Fenster aus beobachtet werden. So meint's die Experten, es spielt keine Rolle, ob das Fenster dabei geöffnet oder geschlossen ist. Also entgegen einem verbreiteten Irrglauben zieht ein offenes Fenster keine Blitze an. Also stellt damit kein Risiko dar. Ja, ich dachte auch immer, dann kommt der Blitz extra und ja, trifft ein. Es gibt jedoch eine Ausnahme und das hat mir schon meine Oma erzählt, wenn ich wieder auf meine Oma heute mal blicken darf, weil gestern hatten wir es mit den Kirschen, da war auch meine Oma, die mir das immer gesagt hat, kein Wasser auf Kirschen essen, also die Kirschen essen und kein Wasser drauf trinken, aber das war auch ein Irrglaube. Aber die Kugelpilze, das sind nämlich die leuchtenden kugelförmigen Gebilde, die sie scheinbar eigenständig bewegen. Und dieses Phänomen, das tritt äußerst selten auf, aber über die genaue Entstehung, da gibt es bislang noch gar keine abschließende Erklärung, obwohl es eine Studie gibt. Und man legt aber nahe, dass viele Sichtungen auch auf Halluzinationen beruhen. Du meinst, die Experten, also ihre Existenz gilt aber trotzdem mittlerweile als gesichert. Also keine Halluzination. Also wer auch bei normalen Blitzen das Fenster öffnet, oder geschlossen ist, das ist egal. Aber wenn ein Kugelblitz erscheint, dann könnte er selbst geschlossene Fensterscheiben durchschlagen. Also deswegen ist es da auch egal, offen oder zu. Der Blitz trifft uns auf jeden Fall, der Kugelblitz, wenn er reinkommt durchs geschlossene Fenster. Also trotzdem, dennoch sollten bei einem Gewitter das geöffnete Fenster bei starkem Wind oder mal Regen dann doch vielleicht lieber mal geschlossen halten. Also man sollte die Fenster immer im Auge behalten, wenn man sie offen hat, denn während des Gewitters, da verändern sich ja auch immer wieder die Wind- und Niederschlagsintensivitäten und außerdem können starke Windböen das geöffnete Fenster oder die Türen durch den plötzlichen Luftzug zuschlagen und ja, dann geht vielleicht auch eine Glasscheibe kaputt. Also, ein Gewitter besteht nämlich nicht nur aus Regen und Blitzen, es bringt häufig auch noch lauten Donner mit sich. Oh ja. Und mit der Entfernung erschreckend laut könnte es sein, aber naja, ihr wisst schon, besonders für die Tiere kann das natürlich auch wieder so ein Schreckmoment sein. Deswegen ratsam, falls ihr auch Tiere habt, bei Gewitterfenster und Türen lieber geschlossen halten und nicht aus Angst vor Blitzen, sondern wegen der auch Nässe und des möglichen Lärms. So, habe ich euch wieder mal was erklärt und ich bin damit auch wieder ein bisschen schlauer geworden. Hier haben wir noch Geier Sturzflug aus den 80er Jahren. Die pure Lust am Leben, die lässt uns natürlich auch von den Gewittern unsere Lust am Leben nicht zerstören, obwohl ich bin echt ein Feigling. Ich bin ein Gewitterfeigling. Mag ich nicht. Weiß nicht, wie es euch geht. Okay, gut. Ich hoffe mal, in dieser Sommersaison gibt es nicht so viele Gewitter oder gar keine. Das wäre natürlich das Beste.

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2: Ja, und genau heute ist wieder dieser Mittwoch und es gibt schon die 112. Geschichte. Ich habe gedacht, ich sehe nicht richtig. Genau, schon über ein Jahr gibt es diese Geschichten von unserem Publizisten Bernd Mühling. Also heute kommt wieder eine neue Geschichte und die Wiederholung, wie ihr gerade gehört habt, dann Freitag und Montag.
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2: So, jetzt gibt's noch die Good News für euch. Es ist übrigens 59 Minuten. Neues Handwerksjahr für Jugendliche. Viele jugendliche Menschen, die wissen nach der Schule nicht sofort, wie es weitergehen soll. Ein Pilotprojekt in Nordrhein-Westfalen bietet deshalb ein freiwilliges Handwerksjahr an. Teilnehmende können mehrere handwerkliche Berufe ausprobieren, Geld verdienen und praktische Erfahrungen schon mal sammeln. Die Deutsche Bahn verschenkt Bahncard 25 für junge Fahrgäste. Ja, die Deutsche Bahn, die startet im Sommer wieder mal eine Rabattaktion für jüngere Fahrgäste, nämlich Kinder und Jugendliche zwischen 6 und 18 Jahren. Die bekommen die Jugendbahncard 25 kostenlos und damit gibt es ein Jahr lang 25% Rabatt auf Fernverkehrstickets. Also wer gern den Link dazu haben möchte, wo das alles steht, schreibt mich gern an über die WhatsApp, findet ihr auf unserer Homepage gleich unter meinem Bildchen. Und zu guter Letzt habe ich noch immer mehr Schulen, die führen nämlich das Fach Glück ein. Also immer mehr Schulen in Deutschland, die unterrichten das Fach Glück. Dort lernen Kinder und Jugendliche über Gefühle zu sprechen, Konflikte zu lösen und auf ihre mentale Gesundheit zu achten. Hintergrund ist, dass psychische Belastungen bei jungen Menschen seit Jahren zunehmen. Ja, coole Sache. In Österreich gibt es das, glaube ich, schon ziemlich lange. Also auch Deutschland wird dieses Fach jetzt immer mehr an Schulen praktizieren. So, ich habe es geschafft, 6 bis 10, der Morgenwecker hier auf Second Radio, jeden Morgen, morgen früh um 6, auch dann wieder in alter Frische hier, würde ich sitzen am Mikrofon, so Gott will, wie ich das immer so sage, und wenn ihr Lust habt, bleibt einfach dran, wie gesagt, Bernd Mühling heute 13.10, ab 15 Uhr ist der Erik heute ist der Uwe nochmal da, Entschuldigung, der Uwe und der Sachsen Live, der Second Radio Nachmittag, da gibt es auch wieder neue Good News für euch, neue regionales aus unserem Sachsenland. Und ab 18 Uhr unbedingt Second Radio anlassen, dranbleiben. Dirk Michaelis kommt wieder aus Berlin, angereist hier ins Studio und präsentiert euch seine Songs, die er gerne hört. Und heute gibt es wirklich eine Spezial-Playlist. Also ich kann euch sagen, er hat sich da unglaublich viel Mühe gegeben. Es ist nämlich die Sendung jetzt erstmal die letzte vor seiner Sommerpause. Er ist dann erst im September wieder da. Also 2 Monate hat er dann Pause. Und ansonsten seid ihr vielleicht immer mal mit dabei gewesen. Wenn nicht, ihr könnt mal auf unsere Webseite von Radio Ostrock gehen, unseren Schwestersender, www.radio-ostrock.de, da ist die Audiothek und da findet ihr auch die vielen Sendungen, es sind nämlich schon 29 gewesen, die der Dirk hier im Studio für euch präsentierte. Ja, was gibt's noch zu sagen? Second Radio einfach anlassen. Ich wünsche euch einen ganz tollen Mittwoch und hier ist schon mal ein Vorgucker-Song, der ist ja auch in den 80ern entstanden von Dirk Michaelis und das ist sein bekanntester Song, den er produziert hat, gesungen hat und ja, hier ist er. Also, macht's gut. Tschüss, die Antje.

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5: Ich bin David Riemer. In der von Russland annektierten Region Donetsk sind nach Angaben der Besatzungsbehörden bei einem ukrainischen Drohnenangriff auf einen Reisebus mindestens 7 Menschen getötet worden. 11 weitere wurden verletzt. Die Angaben sind nicht unabhängig überprüfbar. Die Ukraine betont nur militärische Ziele anzugreifen. Bei russischen Angriffen auf ukrainische Städte starben gestern mehr als 20 Menschen, über 100 wurden verletzt. Der Iran-Krieg hat Deutschlands Solarfirmen zu einem unverhofften Auftragsboom verholfen. Der kriegsbedingte Anstieg der Öl- und Gaspreise hat die Nachfrage privater Hausbesitzer nach Photovoltaikanlagen auf dem Dach sprunghaft steigen lassen. Das berichten der Bundesverband Solarwirtschaft und einige Unternehmen.
6: In manchen Wohnstraßen gibt es kaum noch Häuser ohne die großen Solarmodule auf dem Dach. Nach einer schwachen Nachfrage zu Jahresbeginn hat die kriegsbedingte Energiekrise der Branche neuen Schub gegeben. Auch die Kürzungspläne von Wirtschaftsministerin Reiche bei der Solarförderung haben einen Effekt. Die Neuaufträge für PV-Anlagen und Wärmepumpen türmen sich bei den Firmen. Auch große Konzerne wie E.ON sprechen von einer Verdopplung der privaten Kundenanfragen seit Beginn des Iran-Kriegs, sowohl im Vergleich zu den Vormonaten als auch zum Vorjahr. Das sei mit rein saisonalen Effekten nicht zu erklären. Ursula Winkler, Nachrichtenredaktion.
5: Vertreter von EU-Staaten und Europäischem Parlament haben sich noch nicht auf neue Fluggastrechte einigen können. Das Parlament lehnt einen Kompromiss ab. Begründung, die Rechte der Passagiere werden verwässert. Die Verhandlungen sollen fortgesetzt werden. Streitpunkt sind vor allem Entschädigungen bei Verspätungen. Bei der Fußball-WM werden durch die Zeitverschiebung einige Spiele in Deutschland mitten in der Nacht oder am ganz frühen Morgen im Fernsehen zu sehen sein. Viele Fans werden dann wohl nicht vor dem Bildschirm mitfiebern. Das sagten rund 40% in einer YouGov-Umfrage für die Lieferplattform Volt.
7: Bei der WM in den USA, Kanada und Mexiko laufen einige Spiele teils erst um 0 Uhr, 3 Uhr oder sogar 6 Uhr morgens. Eine Mehrheit der Befragten würde dafür nicht länger wach bleiben oder früher aufstehen. Ein gutes Drittel will die Partien aber auch zu Randzeiten verfolgen. Die meisten, die einen WM-Fernsehabend planen, schauen am liebsten mit Freunden oder Familie. Und die gute Nachricht, die Gruppenspiele der deutschen Mannschaft werden schon um 19 Uhr und zweimal um 22 Uhr angestoßen. Katrin Müller, Sportredaktion.
5: Die DFB-Auswahl startet am 14. Juni ins WM-Turnier gegen Außenseiter Curaçao.
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5: Zum Wetter die aktuelle Vorhersage des Deutschen Wetterdienstes. Heute östlich der Elbe Regen, der nach Osten abzieht. Örtlich sind auch Gewitter dabei. Im Rest viele Wolken. Später ziehen vor allem in der Westhälfte und an den Alpen wieder Schauer auf. Bei Höchstwerten von 17 bis 22 Grad nicht mehr so warm. Morgen vom Südwesten über den Süden bis zur Neiße regnerisch. Maximal 16 Grad an der Nordsee und bis 26 Grad im äußersten Südosten.
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1: Zum Wetter die aktuelle Vorhersage des Deutschen Wetterdienstes. Heute östlich der Elbe Regen, der nach Osten abzieht. Örtlich sind auch Gewitter dabei. Im Rest viele Wolken. Später ziehen vor allem in der Westhälfte und an den Alpen wieder Schauer auf. Bei Höchstwerten von 17 bis 22 Grad nicht mehr so warm. Morgen vom Südwesten über den Süden bis zur Neiße regnerisch. Maximal 16 Grad an der Nordsee und bis 26 Grad im äußersten Südosten.
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2: Ich bin David Riemer. Die USA haben 60 Volkswirtschaften neue Zölle angedroht, weil diese Importe von Produkten aus mutmaßlicher Zwangsarbeit nicht verhinderten oder bestehende Importverbote nicht genügend überprüften. Das teilte das Büro des US-Handelsbeauftragten mit. Betroffen von neuen US-Zöllen wäre auch die Europäische Union.
3: Auch für die exportstarke deutsche Wirtschaft sind die bisher von der Trump-Regierung verhängten Zölle eine enorme Belastung. Jetzt drohen nach US-Angaben zusätzliche Abgaben zwischen 10 und 12,5% für Produkte aus der EU, Großbritannien, der Schweiz, aber auch aus Staaten in Afrika, Asien und Lateinamerika sowie aus Kanada und China. Die US-Regierung wirft ihnen vor, kein Einfuhrverbot für Waren, die unter Einsatz von Zwangsarbeit hergestellt wurden, erlassen zu haben. Gegen die Zölle können die betroffenen Länder bis Anfang Juli Einwände erheben. Katrin Müller, Nachrichtenredaktion.
2: Vor Beginn des Internationalen Wirtschaftsforums in St. Petersburg haben die Behörden in der Millionenmetropole vor Drohnenangriffen gewarnt. Es bestehe Drohnengefahr, möglich seien Störungen des mobilen Internets, hieß es. In St. Petersburg soll außerdem eine Ölraffinerie in Brand geraten sein. Die russischen Behörden sprachen von einigen verletzten und beschädigten Objekten. Überprüfbar sind die Angaben von unabhängiger Seite nicht. Mehr als jeder dritte Radfahrer verzichtet einer Umfrage zufolge auf einen Helm während der Fahrt. Für eine Helmpflicht spricht sich hingegen die Mehrheit aus. Besonders jüngere Menschen zwischen 18 und 29 Jahren verzichten auf den Kopfschutz. Das ergab eine Forsa-Umfrage im Auftrag von RTL und NTV. Als häufigsten Grund gegen das Tragen nannten die Befragten etwa kurze Fahrstrecken oder unbequeme Helme. Zum Fußball. Nach dem Flug in die USA beginnt Bundestrainer Nagelsmann ab heute mit dem Feinschliff für die WM. Die Mannschaft ist am späten Abend unserer Zeit in Chicago gelandet und hat erstmal versucht, gegen den Jetlag anzukämpfen. Kollege Thomas Bremser, wie sind denn die ersten Stunden verlaufen für die Nationalspieler?
4: Ja, nach dem rund 8-stündigen Flug brauchte das Team nochmal rund 2 Stunden, um mit dem Bus ins Hotel zu kommen. Sie mussten einmal quer durch den Feierabendverkehr. Dann kurz einchecken und dann bat Julian Nagelsmann sein Team noch zum Abendspaziergang am Strand vom Lake Michigan. Beine ausschütteln, Köpfe frei bekommen, Jetlag verhindern. Und dann gab es noch ein Wiedersehen. Kai Havertz kam im Teamhotel an, der ist getrennt in die USA geflogen und wurde in der Hotellobby von allen umarmt.
2: Vielen Dank, Thomas Bremser.
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2: Zum Wetter die aktuelle Vorhersage des Deutschen Wetterdienstes. Heute östlich der Elbe Regen, der nach Osten abzieht. Örtlich sind auch Gewitter dabei. Im Rest viele Wolken, später ziehen vor allem in der Westhälfte und an den Alpen wieder Schauer auf. Bei Höchstwerten von 17 bis 22 Grad nicht mehr so warm. Morgen vom Südwesten über den Süden bis zur Neiße regnerisch. Maximal 16 Grad an der Nordsee und bis 26 Grad im äußersten Südosten.
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1: Zum Wetter die aktuelle Vorhersage des Deutschen Wetterdienstes. Heute östlich der Elbe Regen, der nach Osten abzieht. Örtlich sind auch Gewitter dabei. Im Rest viele Wolken. Später ziehen vor allem in der Westhälfte und an den Alpen wieder Schauer auf. Bei Höchstwerten von 17 bis 22 Grad nicht mehr so warm. Morgen vom Südwesten über den Süden bis zur Neiße regnerisch. Maximal 16 Grad an der Nordsee und bis 26 Grad im äußersten Südosten.
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1: Ich bin David Riemer. Der deutsche Pass ist schwer gefragt. Die Zahl der Einbürgerungen in Deutschland ist auf einen Höchststand gestiegen. So haben im vergangenen Jahr mehr als 330.000 Ausländerinnen und Ausländer die deutsche Staatsangehörigkeit erworben, 14% mehr als im Vorjahr. Das teilte das Statistische Bundesamt auf Basis vorläufiger Ergebnisse mit.
2: 5 Jahre in Folge wurden immer mehr Menschen eingebürgert. Jetzt wurde erstmalig die 300.000er-Marke geknackt. Obwohl es deutlich weniger als im Vorjahr waren, bleiben Menschen aus Syrien die größte Gruppe mit einem Anteil von 20%. Jeder 10. neue deutsche Pass ging an Türkinnen und Türken. Die drittgrößte Gruppe waren Menschen aus Russland. Obwohl ein Einbürgerungsantrag inzwischen nach 5 Jahren Aufenthalt möglich ist, lebten die Menschen im Schnitt vor ihrer Einbürgerung bereits mehr als 12 Jahre in Deutschland. Ursula Winkler, Nachrichtenredaktion.
1: Mehr als jeder dritte Radfahrer verzichtet auf einen Helm während der Fahrt. Besonders jüngere Menschen zwischen 18 und 29 tragen beim Radeln keinen Kopfschutz. Das zeigt eine Forsa-Umfrage im Auftrag von RTL und NTV. Allerdings spricht sich die Mehrheit der Befragten für eine Helmpflicht aus.
3: Wer ohne Helm unterwegs ist, hat dafür meist ganz praktische Gründe. Viele sagen, für kurze Strecken lohnt sich das überhaupt nicht. Andere finden Helme unbequem oder vergessen sie einfach. Fachleute weisen allerdings darauf hin, dass ein Helm bei einem Sturz schwere Kopfverletzungen verhindern kann. Im vergangenen Jahr sind in Deutschland mehr als 460 Radfahrer bei Unfällen gestorben, darunter viele Menschen auf E-Bikes. Gerade da nimmt die Zahl der tödlichen Unfälle seit Jahren zu. Zoe Tassovali, Nachrichtenredaktion.
1: Die USA haben 60 Volkswirtschaften neue Zölle angedroht. Betroffen sind unter anderem die Europäische Union, Großbritannien, die Schweiz, Kanada und China. Nach Angaben des US-Handelsbeauftragten würden diese Länder Importe von Produkten aus mutmaßlicher Zwangsarbeit nicht ausreichend verhindern oder bestehende Importverbote nicht genügend überprüfen. Zusätzliche Zölle sollen aber nicht sofort in Kraft treten. Vor Beginn des Internationalen Wirtschaftsforums in St. Petersburg haben die Behörden in der Millionenmetropole vor Drohnenangriffen gewarnt. Per SMS hieß es bestehe Drohnengefahr, möglich seien Störungen des mobilen Internets. In St. Petersburg soll auch eine Ölraffinerie in Brand geraten sein, die Behörden sprachen von einigen Verletzten. Unabhängig überprüfbar sind die Angaben allerdings nicht.
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1: Zum Wetter die aktuelle Vorhersage des Deutschen Wetterdienstes. Heute östlich der Elbe Regen, der nach Osten abzieht, örtlich sind auch Gewitter dabei. Im Rest viele Wolken, später ziehen vor allem in der Westhälfte und an den Alpen wieder Schauer auf. Bei Höchstwerten von 17 bis 22 Grad nicht mehr so warm. Morgen vom Südwesten über den Süden bis zur Neiße regnerisch, maximal 16 Grad an der Nordsee und bis 26 Grad im äußersten Südosten.
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1: Ich bin David Riemer. Handy kaputt, dann lieber reparieren statt wegwerfen. Die Bundesregierung will Recycling und langlebige Produkte stärker fördern und stellt dafür bis 2029 insgesamt 260 Millionen Euro bereit. Das Kabinett hat dazu jetzt ein neues Aktionsprogramm für die Kreislaufwirtschaft beschlossen.
2: Geplant sind unter anderem digitale Produktpässe. Sie sollen künftig zeigen, woraus ein Produkt besteht, wie gut es sich reparieren lässt und wie es entsorgt werden kann. Außerdem will die Bundesregierung Unternehmen, Forschung und Behörden stärker miteinander vernetzen, damit nachhaltige Produkte schneller auf den Markt kommen. Kritik kommt vom WWF. Der Umweltverband vermisst klare Vorgaben, wie Deutschland künftig tatsächlich weniger neue Rohstoffe verbrauchen soll. Die Strategie fokussiert sich nur auf Recycling und Technik, heißt es. Zoe Tassovali, Nachrichtenredaktion.
1: Die Ukraine hat direkt vor Beginn des Internationalen Wirtschaftsforums in St. Petersburg die Millionenstadt massiv mit Drohnen attackiert. Nach Angaben von Präsident Zelensky schlugen Drohnen im Ölterminal des Petersburger Hafens ein. Auch militärische Ziele in der Region seien getroffen worden. Die russischen Behörden bestätigten Schäden an Infrastrukturanlagen. Mehrere Menschen wurden verletzt, Tote gab es nach Behördenangaben nicht. Die USA haben 60 Volkswirtschaften neue Zölle angedroht, weil diese Importe von Produkten aus mutmaßlicher Zwangsarbeit nicht verhinderten oder bestehende Importverbote nicht genügend überprüften. Das teilte das Büro des US-Handelsbeauftragten mit. Betroffen von neuen US-Zöllen wäre auch die Europäische Union.
3: Auch für die exportstarke deutsche Wirtschaft sind die bisher von der Trump-Regierung verhängten Zölle eine enorme Belastung. Jetzt drohen nach US-Angaben zusätzliche Abgaben zwischen 10% und 12,5% für Produkte aus der EU, Großbritannien, der Schweiz, aber auch aus Staaten in Afrika, Asien und Lateinamerika sowie aus Kanada und China. Die US-Regierung wirft ihnen vor, kein Einfuhrverbot für Waren, die unter Einsatz von Zwangsarbeit hergestellt wurden, erlassen zu haben. Katrin Müller, Nachrichtenredaktion.
1: Gegen den bewaffneten Gewalttäter, der in Dortmund einen Polizisten angeschossen und sich stundenlang mit seinen Kindern in einer Wohnung verschanzt hatte, wird wegen versuchten Totschlags ermittelt. Das teilten Polizei und Staatsanwaltschaft mit. Der 51-Jährige ergab sich nach stundenlangen Verhandlungen gegen 3 Uhr und ließ sich widerstandslos festnehmen. Der angeschossene Polizeibeamte wurde leicht verletzt. Den Kindern gehe es soweit gut, sie werden vom Jugendamt betreut.
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1: Zum Wetter die aktuelle Vorhersage des Deutschen Wetterdienstes. Heute östlich der Elbe Regen, der nach Osten abzieht. Örtlich sind auch Gewitter dabei. Im Rest viele Wolken. Später ziehen vor allem in der Westhälfte und an den Alpen wieder Schauer auf. Höchstwerte heute 17 bis 22 Grad. Morgen vom Südwesten über den Süden bis zur Neiße regnerisch. Maximal 16 Grad an der Nordsee und bis 26 Grad im äußersten Südosten.
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1: Heißt es heute wieder bei Second Radio. Ich bin Thorsten Weikert und habe zu Gast den Publizisten Bernd Mühling. Einen großen Teil seiner Zeit ist er unterwegs auf den Spuren bemerkenswerter Persönlichkeiten von gestern und von vorgestern. Nach längerer Zeit soll wieder einmal ein Ehepaar im Zentrum unseres Blickes in die Leipziger, sächsische und weiterreichende Geschichte stehen. Ihre Villa im Markkleeberger Ortsteil Gautsch zog wie ein Magnet junge Talente aus Deutschland und der Welt an, sagte mein Gesprächspartner Bernd Mühling. Lieber Herr Mühling, legen Sie los, lassen Sie uns erfahren, um wen es denn heute geht.
2: Ich würde mit Ihnen heute gern über Albertine und ihren Ehemann, den Rechtsanwalt Dr. Felix Zehme, sprechen. In diversen Markkleeberger Publikationen wird Albertine Zehme gern als eine etwas sehr stark ins Rampenlicht drängende Dame mit künstlerischen Ambitionen beschrieben. Dank des Vermögens, das ihr Ehemann Felix Zehme als gefragter Anwalt anhäufte. Ihr eigenes wichtiges kulturelles und kulturförderndes Wirken tritt bei solchen Beschreibungen leider etwas zu sehr in den Hintergrund und damit wird man der Frau Zehme nicht gerecht. Gerade als Vermittlerin und Impulsgeberin leistete sie auch unter dem Aspekt unseres heutigen Themas höchst Gewichtiges, denn mehrere der Gäste ihres Salons hielten oder hatten einen jüdischen Glaubenshintergrund, was ich gern erwähnen möchte. Wir begehen 2026 ja das Jahr der jüdischen Kultur in Sachsen unter dem Namen Tacheles.
1: Lieber Herr Mühling, wo kommt denn diese Albertine Zehme her? Was waren ihre wichtigsten Schritte, die sie schließlich zu einer erfolgreichen Frau machten?
2: Albertine Zehme kam als Albertine Josefa. Anna Maria Magdalena Ammann am 27. Januar 1857 als Tochter des Hof- und Gerichtsadvokaten Dr. Josef Ammann in Wien zur Welt. Und knapp einmal 20-jährig spielte sie bereits am Oldenburger Hoftheater und am Wiener Burgtheater größere Rollen, sodass August Förster, die damals 21-jährige junge Frau, nach Leipzig ans Stadttheater holte. Das war 1878. Ihre Karriere endete, selbst gewollt, schon bald mit dem Elfenkönig Operon in Shakespeares Sommernachtstraum, also nach knapp 2 Jahren nach dem Leipziger Debüt. Eine kurze Karriere, also 1881, und das hatte Gründe.
1: Lieber Herr Mühling, das klingt ja wieder interessant, aber wir werden erstmal zunächst auf den künftigen Ehemann blicken, der ihre Entwicklung begleitete.

0: Ihr seid bei Second Radio und ihr hört Blick zurück, Gesichter und Geschichten aus Sachsen und von nebenan. Ich bin Thorsten Weikert und bei mir zu Gast der Publizist Bernd Mühling. Das Ehepaar Albertine und Dr. Felix Zehme steht im Mittelpunkt unseres heutigen Gesprächs. Beides kulturaffine Menschen und offenbar Förderer junger, talentierterer Menschen, die einst in ihre schon pompös zu nennende Villa, in der die Gaucher Charlottenstraße einluden. Und worin bestanden denn die Gründe für das Karriereende der Frau Zehme, lieber Herr Mühling?
1: Ja, das war die Hochzeit der Charlotte Ammann mit dem gefragten Rechtsanwalt Felix Zehme. Das stand vor der Tür und die Trauung war am 20. Oktober 1882. Schon im Jahr darauf kam die Tochter Bianca zur Welt, der es übrigens gelang, als einer der ersten Jurastudentinnen an der Leipziger Universität immatrikuliert zu werden. Noch wohnte die Familie Zehme im nahen Konnewitz. Ihr 1885 geborener Sohn Eugen wurde wie der Vater und die Schwester ebenfalls Jurist. Eine Fortsetzung der Karriere erfolgte also im Familiensinne. Es kommen dann aber für Albertine Zehme Jahre in Bayreuth und dort studierte sie Partien aus Wagner-Opern ein, bis es Frau Zehme wieder nach Leipzig ging, und zwar zwischen 1904 und 1910 spielte sie am Stadttheater.
0: Lieber Herr Mühling, und wie kam es denn dann zur pompösen Villa im Markleberger Ortsteil Gautsch, exakt in der heutigen Mehringstraße 20?
1: Schon einige Jahre davor wurde das von Felix Zehme, das Anwesen von Felix Zehme, erworben und er erteilte den Auftrag, ein romantisches Haus in der Charlottenstraße, die heute Mehringstraße heißt, zu bauen. Und das wurde auch bald bezogen, das war 1889. 4 Jahre danach begründete Felix Zehme seinen Ruhm mit der erfolgreichen Scheidung der sächsischen Kronprinzessin Luise von Toskana, also das war die Tochter des Herzogs von Toskana, vom sächsischen Kronprinz Friedrich August III., dem späteren letzten sächsischen König Friedrich August. Das weitläufige Haus in Gautsch, erbaut auf einem Grundstück, das vorher der Familie Kees gehörte, bot Albertine Zehme neue Möglichkeiten. Sie schuf ihren Salon und Impulse. Das Interessante ist, die Frauen oder scheidungswillige Frauen brachten Geld zuhauf in das Haus Zehme. Mit der Scheidung hat ja Zehme das Haus Toskana finanziell saniert und nun kamen die, die sich leisten konnten, nach Gautsch, um sich scheiden zu lassen. Und das brachte natürlich eine ganze Menge Zaster in Zehmes Kasse.
0: Lieber Herr Mühling, ich würde in unserem Gespräch gerne wieder zu der Albertine Zehme zurückkehren, weil sie jedenfalls für mich den interessanteren Part der Familie Zehme spielt.

Ihr hört Second Radio und ihr hört Blick zurück, Gesichter und Geschichten aus Sachsen und von nebenan. Ich bin Thorsten Weikert und bei mir zu Gast der Publizist Bernd Mühling. Albertine Zehme.

0: Priester und Musiker durch die Sonntagsempfänge einzuführen. Sie erwähnte, wer zu den Nachmittagstees mit Musik kam, die Dirigenten Hans oder der Dirigent Hans Winterstein, der Kulturmäzen Georg Göhle, Gustav Brecher, den hatten wir schon mal besprochen, Generalmusikdirektor in Leipzig, der Komponist Arnold Schönberg, die Sängerin Elena Gerhardt und Amelie Nikisch, Ehefrau von Arthur Nikisch, die Tänzerin Isidora und Elisabeth Duncan, der Pianist Josef Pembauer, der Literaturwissenschaftler Albert Köster und Georg Witkowski, ebenfalls Witkowski hat einen jüdischen Hintergrund, der ETA-Forscher Hans von Müller, der Grafiker Alfred Kubin und Erich Gruner, Bildhauer Max Lange, Verleger und Dichter Wilhelm Klemm und dessen Bruder, der Psychologe Otto Klemm.
1: Lieber Herr Mühling, und jetzt fällt mir auch wieder ein, wir hatten ja auch schon mal über Arnold Schönberg gesprochen, der wie auch Gustav Brecher einen jüdischen Hintergrund hat.
0: Ja, das sage ich auch besonders gern, weil das ist also eine wunderbare Geschichte, die sich dahinter verbirgt. Arnold Schönberg, den wieder mal Geldnöte plagten, erhielt von den Zemes den Auftrag, Musik zu Gedichten aus dem Zyklus des Pierrot Lunaire, des belgischen Dichters Albert Giraud, zu schreiben. Schon zuvor hatten sie Verse von Giraud zu einer Musik von Otto Friesländer gesprochen, war aber mit dieser unzufrieden. Durch den Auftrag an Schönberg war Albertine Zeme unmittelbar an der Erstehung dieses wichtigen musikalischen Meisterwerkes des 20. Jahrhunderts beteiligt. Für die Komposition zahlte sie 1000 Mark an Schönberg und nach 50 Proben fand die Uraufführung am 16. Oktober 1912 in Berlin statt. Albertine Zeme übernahm die Sprechstimme und ihr Ehemann übernahm die Kosten der Produktion. Mit dem Hans-Winterstein-Orchester fand in der Leipziger Alberthalle die deutsche Erstaufführung von Schönbergs Gurliedern statt. In Leipzig gab es in der Alberthalle Aufführungen mit dem Winterstein-Orchester zu zahlreichen anderen Themen. Und es darf nicht vergessen werden, dass diese vielen Aufführungen von dem Arbeiterbildungsinstitut in Leipzig organisiert wurden, an dessen Spitze 18 Jahre lang Barnett Licht stand. Er leitete auch mal Kleberger Chöre und Barnett Licht kam auch, nachdem er als Jude mit seiner Frau nach Theresienstadt gebracht wurde, gesund zurück und oder geheilt zurück und baute auch den Markleberger Chor wieder auf.
1: Und so schließen sich wieder Kreise zwischen den Personen, die wir hier schon einmal besprochen haben. Lieber Herr Mühling, vielen Dank für die Geschichte. Blick zurück, Gesichter und ihre Geschichten aus Sachsen und von nebenan. Und nächste Woche, Mittwoch um 13 Uhr, da hört ihr eine weitere Folge.

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1: Ich bin Dirk Zeitler. Die Bundesregierung will den Erhalt, die Reparatur und das Recycling von Produkten stärker unterstützen. Das Bundeskabinett hat dazu ein Aktionsprogramm zur nationalen Kreislaufwirtschaftsstrategie beschlossen. Geplant sind unter anderem digitale Produktpässe mit Informationen zur Reparierbarkeit oder Entsorgung. Umweltverbände kritisieren allerdings fehlende verbindliche Ziele zur Senkung des Rohstoffverbrauchs. Steigende Energiepreise wegen des Kriegs im Nahen Osten gefährden nach aktueller Prognose der OECD den Aufschwung in Deutschland. Das Wachstum wird demnach in diesem Jahr nur um 0,7% zulegen und damit um 0,1 Prozentpunkte weniger als noch im Ende März prognostiziert. Das teilte die Organisation für wirtschaftliche Zusammenarbeit und Entwicklung in Paris mit.
2: Der Konflikt im Nahen Osten ist zum ausschlaggebenden Faktor für die globalen Wirtschaftsaussichten geworden, betont die OECD. Je länger der Konflikt andauert, desto größer werden auch die wirtschaftlichen Folgen. Wenn die Spannungen bis Mitte dieses Jahres beigelegt werden, prognostiziert die OECD eine Rückkehr zu einem normalen Wachstumskurs im kommenden Jahr. Wenn die Auseinandersetzungen aber länger anhalten, wird dies weitreichende und längerfristige Folgen für die Weltwirtschaft haben. Aus Paris, Michael Evers.
1: Obwohl Verbraucher in Zeiten von Inflation sparen, sitzt das Geld beim Online-Shopping offenbar lockerer. Die Menschen in Deutschland kaufen häufiger und mehr im Internet. Das zeigt eine Auswertung des Handelsverbands Deutschland.
3: Mit einem Umsatzwachstum von 4,3% rechnet der Handelsverband in diesem Jahr, also einem ähnlichen Plus wie im vergangenen, als deutsche Verbraucher beim Online-Shopping insgesamt 92 Milliarden Euro ausgegeben haben. Überdurchschnittlich zu diesem Wachstum beigetragen haben Menschen ab 55. Häufiger online bestellt wurden außerdem Lebensmittel und andere Produkte des täglichen Bedarfs. Mehr Umsatz trotz Inflation erklärt der Handelsverband unter anderem damit, dass sich online einfacher der günstigste Preis finden lasse. Jan-Henner Reitzer, Nachrichtenredaktion.
1: Gegen den bewaffneten Gewalttäter, der in Dortmund einen Polizisten angeschossen und sich stundenlang mit seinen Kindern in einer Wohnung verschanzt hatte, wird wegen versuchtem Totschlags ermittelt. Das teilten Polizei und Staatsanwaltschaft mit. Der 51-Jährige ergab sich nach stundenlangen Verhandlungen gegen 3 Uhr und ließ sich widerstandslos festnehmen. Der angeschossene Polizeibeamte wurde leicht verletzt. Den Kindern gehe es soweit gut, sie werden vom Jugendamt betreut.
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1: Zum Wetter, die aktuelle Vorhersage des Deutschen Wetterdienstes. Heute östlich der Elbe Regen, örtlich auch Gewitter. Die Schauer ziehen in den nächsten Stunden Richtung Ostsee ab. Vor allem in der Westhälfte und an den Alpen ziehen später wieder Schauer auf. Höchstwerte 17 bis 22 Grad. Morgen im Osten und Südosten anfangs freundlich und trocken. Im Tagesverlauf vom Südwesten über den Süden bis zur Neiße regnerisch. Maximal 16 Grad an der Nordsee und bis 26 Grad im äußersten Südosten.
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1: Zum Wetter, die aktuelle Vorhersage des Deutschen Wetterdienstes. Heute östlich der Elbe Regen, örtlich auch Gewitter. Die Schauer ziehen in den nächsten Stunden Richtung Ostsee ab. Vor allem in der Westhälfte und an den Alpen ziehen später wieder Schauer auf. Höchstwerte 17 bis 22 Grad. Morgen im Osten und Südosten anfangs freundlich und trocken. Im Tagesverlauf vom Südwesten über den Süden bis zur Neiße regnerisch. Maximal 16 Grad an der Nordsee und bis 26 Grad im äußersten Südosten.
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3: Ich bin Dirk Zeitler. Angesichts der durch den Iran-Krieg verursachten Energiekrise will die Europäische Kommission die Schuldenregeln der EU weiter lockern. Nach einem Vorschlag der Brüsseler Behörde sollen künftig höhere Schulden auch für Investitionen in die Energiewende erlaubt sein. Diese Ausgaben sollen unter eine bereits bestehende Ausnahmeregelung für Verteidigungsausgaben fallen können, wie die Kommission in Brüssel mitteilte. Handy kaputt? Dann lieber reparieren statt wegwerfen. Die Bundesregierung will Recycling und langlebige Produkte stärker fördern und stellt dafür bis 2029 insgesamt 260 Millionen Euro bereit. Das Kabinett hat dazu jetzt ein neues Aktionsprogramm für die Kreislaufwirtschaft beschlossen.
4: Geplant sind unter anderem digitale Produktpässe. Sie sollen künftig zeigen, woraus ein Produkt besteht, wie gut es sich reparieren lässt und wie es entsorgt werden kann. Kritik kommt vom WWF. Der Umweltverband vermisst klare Vorgaben, wie Deutschland künftig tatsächlich weniger neue Rohstoffe verbrauchen soll. Die Strategie fokussiert sich nur auf Recycling und Technik, heißt es. Zoe Tessovali, Nachrichtenredaktion.
3: Die USA und der Iran haben sich in der Nacht eines der schwersten Feuergefechte seit Beginn der Waffenruhe geliefert. Auch benachbarte Golfstaaten gerieten unter Beschuss. Bei einem iranischen Drohnenangriff auf Kuwait sind am Flughafen der Hauptstadt ein Mensch getötet und weitere verletzt worden. Das teilte das Außen- sowie das Verteidigungsministerium des Golfstaats mit.
5: Durch Terminal 1 des internationalen Flughafens von Kuwait strömen normalerweise die Reisenden und Personal. Jetzt schlagen hier Drohnen ein. Es gibt einen Toten, weitere Verletzte und schwere Schäden. Der Flugverkehr wird ausgesetzt oder umgeleitet. Auch den kleinen Golfstaat Bahrain greift Iran in der Nacht wieder an. Das US-Militär wiederum greift eine iranische Militäreinrichtung an auf der Insel Keshm in der Straße von Hormuz.
6: Aus Kairo, Johannes Sadek.
3: Gegen den bewaffneten Gewalttäter, der in Dortmund einen Polizisten angeschossen und sich stundenlang mit seinen Kindern in einer Wohnung verschanzt hatte, wird wegen versuchten Totschlags ermittelt. Das teilten Polizei und Staatsanwaltschaft mit. Der 51-Jährige ergab sich nach stundenlangen Verhandlungen gegen 3 Uhr und ließ sich widerstandslos festnehmen. Der angeschossene Polizeibeamte wurde leicht verletzt. Den Kindern gehe es soweit gut, sie werden vom Jugendamt betreut.
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3: Zum Wetter, die aktuelle Vorhersage des Deutschen Wetterdienstes. Heute östlich der Elbe Regen, örtlich auch Gewitter. Die Schauer ziehen in den nächsten Stunden Richtung Ostsee ab. Vor allem in der Westhälfte und an den Alpen ziehen später wieder Schauer auf. Höchstwerte 17 bis 22 Grad. Morgen im Osten und Südosten anfangs freundlich und trocken. Im Tagesverlauf vom Südwesten über den Süden bis zur Neiße regnerisch. Maximal 16 Grad an der Nordsee und bis 26 Grad im äußersten Südosten.
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7: Bis zum Abend, da bleibt's im Elbtal und der Oberlausitz überwiegend stark bewölkt. Sonst lockert die Bewölkung auf und die Sonne zeigt sich. Stellenweise können sich auch kurze Schauer oder Gewitter bilden. Die Temperaturen liegen zwischen 17 und 22 auf dem Fichtelberg bei 13 Grad. Der Südwestwind frischt zeitweise auf. In der Nacht klingen letzte Schauer ab. Die Bewölkung geht zurück und es ist locker bewölkt oder teils klar. Die Tiefstwerte liegen zwischen 13 und 9 Grad.
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8: Wir starten mit der A9 in Richtung München. Zwischen Großkugel und Leipzig West gibt es 4 Kilometer Stau wegen Bauarbeiten. Da dauert es 10 Minuten länger. Die A14 Richtung Dresden zwischen Leipzig Nordost und Leinpösner. Auch da staut es sich und der Verkehr stockt. An der Tagesbaustelle 20 Minuten müsst ihr da mehr einplanen. Und die A17 Richtung Dresden im Tunnel Korschitz gibt es zurzeit Tunnelwartungsarbeiten. Das Ganze noch bis morgen früh um 5. Vorsicht auf der A17 in Richtung Prag zwischen Dresden-Gorbitz und dem Tunnel Altfranken. Da liegt ein PKW Ausfahrt auf der Fahrbahn bitte vorsichtig fahren. Und die A72 Richtung Leipzig zwischen Hartenstein und Stolberg Nord. Dort haben wir 3 Kilometer Stau an der Baustelle. 10 Minuten dauert es da länger. Noch eine Meldung von der S192 im Landkreis Sächsische Schweiz-Osterzgebirge. Da ist die Straße zwischen Grumbach und dem Abzweig Förder-Gersdorf nach einem Unfall im Moment komplett dicht. Geblitzt wird auf der A38 in Richtung Göttingen zwischen Leipzig Süd und Leipzig Neuer Harz, auf der B173 in Kesselsdorf in Richtung Dresden, auf der B181 in Dölzig in Richtung der A9, auf der S111 zwischen Bautzen und Göda in Höhe 3 Stern, außerdem in Zitschen in der Kitzner Straße Richtung Löben, in Reichenbach in der oberen Dunkelgass und in Orben am Ortseingang Erfurstgrün aus Richtung der A72. Und falls ihr mehr habt, ja damit auf unsere WhatsApp-Nummer, die 0341 3588 3095 oder per Mail an studio@secondradio.de. Vielen Dank für eure Tipps.
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8: So, einen schönen Mittwochnachmittag, 15:05 haben wir es mittlerweile an diesem doch etwas verregneten Mittwoch, aber das muss ja, ich habe es gestern schon mal gesagt, auch sein. Es ist trotzdem ein schöner Mittwoch. Wir teilen die Woche und gehen ab jetzt in Richtung Wochenende. Ist ja auch ein schönes Ziel. Ich freue mich, dass ihr dabei seid. Bin der Uwe und sage Hallo.

Ja, auch schon wieder 3. Juni. Mein Gott, wir gehen in Richtung Sommer. Das freut mich sehr. Hoffentlich wird es ein schöner, sonniger Sommer. Das wäre ganz, ganz wichtig. Nicht nur für mich, sondern auch für die vielen Radler, die mittlerweile unterwegs sind. Mit dem E-Bike, mit dem Pedelec oder eben auch mit einem ganz normalen Fahrrad. Und das heute ganz besonders, glaube ich, denn heute ist der 3. Juni und der steht ganz im Zeichen des Fahrrads oder eben des Radfahrens. Ja, und das gleich doppelt, denn seit 1998, da gibt es den schon als Europäischen Tag des Fahrrads. Und seit 2018 als Weltfahrradtag. Also ganz großer Tag für alle Radler heute. Da gibt es eine Menge Fahrradaktionen in ganz Europa, die da heute rund um den 3. Juni stattfinden. Auch im Rahmen des Internationalen Weltumwelttages, der nämlich am 5. Juni gefeiert wird. Und auch in Deutschland gibt es eine ganze Reihe von Aktionen und Fahrradsternfahrten. Dabei gilt die Berliner Sternfahrt weltweit übrigens als die größte Fahrraddemo überhaupt. Und so werden anlässlich dieses Aktionstags allein in der Spreemetropole heute wieder mehr als 250.000 Radfahrer über 19 unterschiedlichen Routen unterwegs sein, um unter dem Motto auf der Radspur mehr Radspuren an Hauptverkehrsstraßen und auch an deren Freihaltung einzufordern. Also da ist ja noch einiges im Argen mit den Radspuren. Das wissen wir alle ganz genau. Tja, und die Jubiläumssternfahrt, das ist die 50. Ausgabe, die findet am Sonntag statt, weil wochentags ist nicht immer so angenehm. Da müssen viele auf Arbeit und können nicht Radfahren. Deswegen eben die 50. Ausgabe der Jubiläumssternfahrt am Sonntag. Da gibt es 20 Startpunkte und gesperrte Autobahnabschnitte. Das ist der helle Wahnsinn. Und hier auch bei uns in Sachsen ist einiges los heute. In Leipzig zum Beispiel gibt es den großen ADFC Flashmob, den Allgemeinen Deutschen Fahrradclub Flashmob. Ab um 9 Uhr schon ist auf der Festwiese gemeinsam ein riesiges Fahrrad aus Menschen und Rädern gebildet worden. Und am 7. Juni folgten dann die traditionellen Pure Neuseen Classics. Von 60 Kilometer Jedermannrennen bis zu 212 Kilometer Radmarathon ist da alles dabei. In Leipzig, in Chemnitz, da veranstaltet der ADFC ein Fahrradkino im Weltecho mit dem Film Cycling Cities und einer anschließenden Diskussionsrunde, wird auch ganz heiß, glaube ich. Und in Dresden, da findet das 30. SZ-Fahrradfest statt und zwar am 28. Juni, dauert noch ein paar Tage. Und da gibt es 5 abwechslungsreiche Strecken mit Start an der Pieschner Allee mit dem Fahrrad und da gibt es Familienrunden bis hin zu sportlichen Herausforderungen, alles. Also ihr merkt schon, für Radfahrer ist einiges gemacht und das übrigens nicht nur heute am 3. Juni, dem Europäischen Tag des Fahrrads und des Weltfahrradtages.

Jetzt haben wir schon fast wieder Sommer 2026 dabei. War es doch gerade mal nach Herbst 2025. Und da war ein gewisser Callum Scott auf Tour mit seiner The Avignon Tour. Da hat er eine Platte rausgebracht gestern, Avignon, so hieß die. Und die Tour, die gab es dann im Herbst dazu. Und da hat er schon wirklich ganz erfolgreiche Konzerte abgeschlossen. Und im Rahmen derer Konzerte konnten die Zuschauer und Zuschauerinnen in Deutschland auch schon mal richtig mit seiner authentischen Bühnenpräsenz in Berührung kommen. Und die nahbaren Songs haben sie auch gehört. Das ist ja wirklich ein großes Erlebnis immer bei Callum Scott. Ja, und sein neues Album Avignon, das im Oktober erschienen ist, das hat für ihn selber auch so ein neues Kapitel eröffnet, hat er gesagt. Das Album nimmt nämlich Bezug auf den gleichnamigen Begriff aus der Dictionary of Obscure Zero, der das Verlangen beschreibt, Erinnerungen rückwärts erleben zu können. Also das ist auch eine schöne Idee, ein schöner Gedanke, unsere Erinnerungen so im Rückwärtslauf mal an uns vorbeiziehen zu lassen. Ja, und diese Sehnsucht, die durchzieht das gesamte Werk von Callum Scott. Es sind viele Rückblicke, Reue, aber es ist auch Hoffnung und natürlich eine Menge Liebe dabei. Und das Allerschönste ist, Callum Scott ist heute in Sachsen. Genau, auf dieser Tour Teil 2, The Avignon Tour Teil 2, die startet nämlich in diesem Monat, ist gerade losgegangen. Und heute ist er in Leipzig in der Quarterback Immobilien Arena. Ja, eine Vorband ist auch dabei. Louison heißt die, also klingt also ein bisschen französisch. Ist es auch irgendwo. Und da ist schon um 18 Uhr Einlass. Um 19 Uhr spielt die erste Vorband. 19.50 Uhr gibt es noch eine zweite Vorband. Und um 21 Uhr dann steigt Mr. Callum Scott auf die Bühne und rockt. Denn ja, die Quarterback Immobilien Arena. Es wird eine tolle Sache. Ich glaube, ein paar Tickets gibt es noch. Und falls ihr in der Gegend seid, versucht es einfach mal. Das muss man erlebt haben. Und ansonsten hinweisen alle Auto- und auch Fahrradfahrer heute. Es wird im Bereich der Quarterback Immobilien Arena in Leipzig natürlich heute Abend auch mit so ein bisschen Verkehrsbehinderungen zu rechnen sein. Aber Callum Scott macht das mit seinem Konzert allemal wieder wett heute Abend in der Quarterback Immobilien Arena in Leipzig. Und wir hören schon mal rein in sein aktuelles Album The Avignon. Und da gibt's den Song Roots, zurück zu den Wurzeln.

Gestern ist verliehen worden der Sport- und Förderpreis der Landeshauptstadt Dresden im Kronensaal des Schlosses Albrechtsburg. Also so ganz schönes Ambiente. Und der OB von Dresden, Dirk Kölbert, war auch dabei und hat natürlich selber ausgezeichnet. Die Dresdner Spitzensportlerinnen und Spitzensportler und auch eine Menge vielversprechende Nachwuchstalente. Ja, mit den Auszeichnungen, da würde ich die Sportstadt Dresden ganz außergewöhnliche Leistungen auf nationaler und auch schon auf internationaler Ebene und hat sich bedankt für das Engagement der Athletinnen und Athleten als Botschafterinnen und Botschafter des Dresdner Sports, darf man ja auch nicht vergessen, die repräsentieren da ja auch in der ganzen Welt. Ja, und der Sportpreis, der geht an die Eisschnellläuferin Josephine Schlörp. Ausschlaggebend waren da ihr vierter Platz bei der WM in der Teamverfolgung 2025 im norwegischen Hamar und zwei Titel bei den deutschen Meisterschaften 2025, die gab es in Inzell. Den Förderpreis, den hat erhalten Ruderin Salma Ritter für ihre Goldmedaille im U19 Kostal Doppelzweier bei den Juniorenweltmeisterschaften letztes Jahr in Antalya in der Türkei. Und im Behindertensport, da wurden die Eishockeyspieler Frank Rennack und Bernhard Hering und Christian Pilz mit dem Sportpreis ausgezeichnet. Die Jury hat gewürdigt ihre starken Leistungen bei den Weltmeisterschaften letztes Jahr in Buffalo in den USA, mit der sie sich für den Paralympics 2026 in Mailand in Cortina qualifizieren konnten. Ja, und dafür den Förderpreis im Behindertensport keine Nominierungen vorlagen, warum auch immer, hat die Jury einen Sonderpreis herausgegeben und vergeben, und zwar für herausragende Nachwuchsleistungen an die Kanu-Rennsport Sportlerin Nele Reinwart. Und die hat überzeugt mit Spitzenplatzierungen bei den Junioren- und bei den U23-Weltmeisterschaften 2025 in Portugal in Montemor-o-Velho. Darunter gab es einen Weltmeistertitel von ihr im K1 über 1000 Meter und eine Silbermedaille über 500 Meter. Das ist aller Ehren wert. Gestern also sind Spitzensportler und auch Nachwuchstalente im Sport in der Landeshauptstadt Dresden ausgezeichnet worden.

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3: Mein Name ist Angie Pirsch. Kinderuni Leipzig im Sommersemester 2026 von Honigbienen und Aliens. Oberlausitzer Unternehmerinitiative im Kanzleramt zu Gast. Eilenburg bekommt neue Toilette für 160.000 Euro. Die Meldungen im Einzelnen. Am 5. Juni 2026, da startet das Sommersemester der Kinderuni. An 4 Freitagen, da lädt die Universität Leipzig Kinder zwischen 8 und 12 Jahren ins Audimax am Campus Augustusplatz ein. Die Junior-Studierenden, die können dort von 17 bis 18 Uhr Wissenschaft hautnah erleben. Es geht um Honigbienen, Botschaften an Aliens, Origami in der Natur und die Frage, wie Demokratie in einer Stadt funktioniert. Die Kinderuni ist für uns jedes Semester ein besonderer Moment. Selten ist der größte Hörsaal der Uni so voll und so fröhlich. Wenn die Kinder ihre Fragen mitbringen, wird Wissenschaft lebendig. Sie überraschen die Referentinnen und Referenten immer wieder aufs Neue und fordern sie heraus, ihre schwierigen Themen einfach verständlich und gleichzeitig unterhaltsam zu präsentieren, sagt Dominik Becher, Ansprechpartner der Kinderuni Leipzig. Angemeldete Kinder erhalten vor Ort einen eigenen Studierendenausweis, der mindestens 3 Vorlesungen besucht und Stempel sammelt, erhält sogar am Ende einen Mini-Bachelor-Urkunde. Eltern und Begleitpersonen, die können die Kinder begleiten. Freie Plätze im Hörsaal sind jedoch vorrangig für die Junior-Studierenden vorgesehen. Freitag, der 5., der 12., der 19. und 26. Juni von 17 bis 18 Uhr in der Uni Leipzig. Die Unternehmerinitiative Oberlausitz hat bei einem Gespräch im Bundeskanzleramt rasche Reformen angemahnt. Strukturwandel gelingt nicht im Schneckentempo, so der Politiker Marco Schiemann, der als Sprecher der Initiative fungiert, nach dem Treffen mit dem Staatsminister für Bund-Länder-Zusammenarbeit Michael Meister. Man habe in dem Gespräch klargemacht, dass die Oberlausitz keine tröstenden Worte, sondern konkrete Rahmenbedingungen benötige. Der Strukturwandel stehe und falle mit der Infrastruktur und guten Bedingungen. Die Botschaft an die Bundesrepublik ist unmissverständlich. Wer den Ausstieg aus der Kohle will, muss jetzt die Schienen und Straßen für die Wirtschaft von morgen legen. Wir werden unsere Bemühungen fortsetzen und das Gespräch mit der Bundesregierung weiterführen. Und die Oberlausitzer Unternehmerinitiative, die entstand 2010. Ihr gehören ca. 30 Unternehmen unterschiedlicher Branchen und Größen an. Sie will einen Beitrag für eine gute wirtschaftliche Entwicklung der Oberlausitz leisten. Mit Blick auf den Kohleausstieg, da hat die Initiative mehr als 30 Vorschläge eingebracht. Die Stadt Eilenburg bekommt eine neue Toilette auf dem Marktplatz. Das haben die Stadträte am Montag beschlossen. Der Auftrag für die öffentliche Anlage über rund 160.000 Euro geht an eine Sanitärfirma aus Nordrhein-Westfalen. Wie Oberbürgermeister Ralf Scheler sagte, soll die selbstreinigte Anlage in den kommenden Wochen installiert werden. Die alte Toilette aus den 1990er Jahren sei verschlissen und soll abgerissen werden. Soweit die Meldungen.
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4: Heute Abend ist es in Ostsachsen zum Teil noch länger stark bewölkt, ansonsten lockern dann die Wolken vom Westen her allmählich auf. Bei wechselnder Bewölkung bis zum Sonne, mitten bis zum Sonne bleibt.

0: Es ist meistens trocken. Nur vereinzelt gibt es den ein oder anderen kleinen Schauer. Und in der Nacht, da klingt auch der dann ab, der letzte Schauer. Und die Bewölkung, die geht einfach weg. Im Verlauf ist es dann locker und bewölkt. Und klar, und die Tiefstwerte liegen zwischen 3 und 13 bis 9 Grad, wird also wieder ziemlich kalt. Morgen scheint dann zunächst häufig die Sonne, später in dem Verwesten ja die Bewölkung wieder zu und es kommen Schauer und Gewitter auf. In der Oberlausitz bleibt es aber bis zum Nachmittag trocken, die Höchstwerte morgen bis 25 Grad. Und am Freitag, am Wochenende Start, da bleibt es unbeständig, es gibt Wolken, es gibt ein bisschen Sonne und es gibt einen kräftigen Wind bei 17 bis 21 Grad und es können auch mal Schauern ab und zu. Am Samstag werden sind die Schauer wieder seltener. Die Sonne scheint wieder häufiger und es wird wärmer, bis zu 25 Grad. Gar keine so schlechten Aussichten, wie ich finde.
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0: Und da starten wir mit der A9 in Richtung München zwischen Großkugel und Leipzig-West. Da gibt es zurzeit 4 Kilometer Stau wegen Bauarbeiten. Ihr müsst da 10 Minuten mehr einplanen. Die A14 Richtung Dresden zwischen Leipzig-Nordost und Kleinpösner. Auch da staut es sich. Der Verkehr stockt an der Tagesbaustelle. 20 Minuten dauert es dort länger. Vorsicht nochmal auf der A14 Richtung Magdeburg zwischen Mutschen und Grimma. Da liegt ein Rad auf der rechten Fahrspur. Und die A17 in Richtung Dresden. Da gibt es den Tunnel Koschitz. Da laufen zurzeit Tunnelwartungsarbeiten. Das Ganze noch bis morgen früh um 5. Die A72 in Richtung Leipzig zwischen Geithain und Bonner Süd, da liegen Spannkoder auf der linken Fahrbahn. Bitte fahrt da vorsichtig. Und die A72 Richtung Leipzig zwischen Hartenstein und Stolberg Nord, da gibt es aktuell 3 Kilometer Stau. Das an der Baustelle und da dauert es auch länger. 10 Minuten müsst ihr einplanen. Es wird geblitzt. Unter anderem in Bautzen oder zwischen Bautzen und Goethe in Höhe 3 Stern auf der S111. In Chemnitz stehen sie in der Bayerstraße stadteinwärts, in Reichenbach in der oberen Dunkelgasse und im Ortseingang Ifersgrün aus Richtung A72. Und wenn ihr noch mehr Blitze habt, her damit 0341 3588 3095, unsere WhatsApp-Nummer, oder schreibt einfach eine Mail an studio@secondradio.de. Lieben Dank für eure Hilfe. Ich sag's gerne weiter, wünsche euch erstmal eine entspannte Fahrt in diesen Mittwochnachmittag.
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1: Es ist der 3. Juni und auch da ist eine Menge passiert in der letzten Zeit. Ich habe zwei Dinge rausgesucht. Das eine hat schon stattgefunden 1972 und hat die ehemalige DDR tangiert. 1972 nämlich, da trat das Transitabkommen zwischen der ehemaligen DDR und der Bundesrepublik in Kraft. Im Dezember 1971 schon, da hatten es die beiden Staatssekretäre Egon Bahr für die BRD und Michael Kohl für die DDR unterzeichnet. Und das erleichterte fortan die Reisen zwischen den beiden deutschen Staaten, war ja wirklich auch eine Zumutung. Es sollte Bundesbürgern die Reise nach West-Berlin ermöglichen und West-Berliner sollte es Besuche nach Ost-Berlin möglich machen. Auf der Transitstrecke waren Gepäckkontrollen bei Bundesbürgern nur noch in Ausnahmefällen vorgesehen und Visa stellten Grenzbeamte direkt am Grenzübergang aus, musste man also nicht vorher beantragen. Vorangetrieben wurde das Abkommen von der sozialliberalen Bundesregierung unter Willy Brandt, der eine Verbesserung der Beziehungen zur DDR angestrebt hatte. Bis 1989, bis zur Wende, zahlte die Bundesrepublik insgesamt über 2 Milliarden D-Mark, um die Transitstrecke instand zu halten. Musste auch mal repariert werden, Schlaglöcher und so. Die Stasi, die verschärfte da im Gegenzug die Überwachung der Reisenden entlang der Transitstrecken. War also nicht unbedingt so ein Geben und Nehmen. Aber es hat funktioniert. Und im Jahre 1998, da kam es, das war traurig, zum bislang schwersten Zugunglück in der Geschichte der Bundesrepublik. In der Nähe zur niedersächsischen Stadt Eschede entgleiste der ICE 884 bei einer Geschwindigkeit von 200 Stundenkilometern, riss dabei den Pfeiler einer Eisenbahnbrücke um und brachte die zum Einsturz. 101 Mensch starben und 105 wurden verletzt. Grund für das Unglück waren defekte Radreifen am ersten Waggon des ICE, dessen Abnutzung nicht ausreichend kontrolliert worden war. Die Bergungsarbeiten, die waren äußerst schwierig. 3 Tage lang versuchten knapp 2000 Helfer, die Verletzten zu versorgen und die Toten zu bergen. 4 Jahre später kam es in Celle dann zum Prozess gegen 3 Bahningenieure, der aber eingestellt wurde. Erst 15 Jahre später entschuldigten sich damals der damalige Bahnvorstand Rüdiger Grube bei den Opfern und bei den Angehörigen. Nach dem Unglück erhielten die ECE-Waggons zusätzliche Notausstiegsfenster und ich hoffe, dass die Radreifen jetzt öfter untersucht werden.

Was für eine coole Stimme, was für ein geiler Song, Andreas Kümmerz. Und ich bin richtig glücklich. Ich durfte letztes Jahr mal einen Abend lang mit ihm gemeinsam auf der Bühne stehen und kann euch sagen, der Typ ist sowas von bodenständig. Es ist unglaublich und da beweist sich wieder so richtig coole, tolle Künstler, Ausnahmekünstler. Die sind im Grunde ihres Herzens und privat total schüchtern und zurückgenommen und schämen sich fast so ein bisschen, dass sie Applaus bekommen. Es ist wirklich verrückt. Aber bei ihm trifft das auf jeden Fall zu, Andreas Kümmerz. Bei ihr auch. Sie hat heute Geburtstag, unser erstes Geburtstagskind. Allerdings mit der Zurückhaltung, das hat sie zumindest auf der Bühne abgelegt. Privat ist sie, glaube ich, auch sehr zurückhaltend und auch ein bisschen anhänglich gemeint. Ist Doro Pesch. Ja, die ist eine deutsche Rocksängerin, falls die Jüngeren unter euch sie jetzt nicht kennen. Bekannt wurde die schon als Sängerin der Band Warlock und das ist schon ein paar Jahre her. Aber die war auch mal jung und im zarten Jugendalter hat sie durch ihr unglaubliches Charisma sofort die Metal-Frontfrau raussängen lassen. Das hat man sofort gemerkt und außerdem war die Musik, die sie damals als Jugendliche schon gemacht hat, schon richtig verdammt gut. Ja, und seit über 40 Jahren setzt sie sich jetzt unermüdlich ein für die Sache des Heavy Metal. Im Jahr 2023, also vor 3 Jahren, hat sie ihr 40-jähriges Bühnenjubiläum gefeiert. Gab es 2 spezielle Jubiläumsshows in Deutschland. Erstens hat sie den Headliner gemacht in Wacken, also den Hauptstar quasi in Hauptauftritt. Am 2.8. war das 2023 und am 28.10. vor 3 Jahren das große Jubiläumskonzert, das gab es da in Düsseldorf. Tja, und diese Doro, die sowohl in Florida, in den USA als auch in Deutschland eben in Düsseldorf zu Hause ist, die führt einen extrem disziplinierten Lebensstil. Kennt man so von vielen Rockern überhaupt nicht. Und um auch mit über 60 Jahren auf der Bühne bestehen zu können, da hat sie sich mit Krafttraining eingedeckt, macht Boxen und macht Laufen, hält sich fit, ernährt sich vegan, verzichtet ganz strikt auf Alkohol und auf Drogen sowieso und konzentriert sich voll und ganz auf ihre Musik und auf ihre Fans. Tja, heute wird sie 62 Jahre alt und sie ist immer noch die Queen of Metal, ist immer noch aktiv wie eh und die tourt weiterhin durch die Welt und ist auch zu Konzerten noch unterwegs und live zu sehen und zwar heute in Wolfhagen, im Kulturzelt Wolfhagen zu ihrem 62. Geburtstag. Da tritt sie sogar noch auf und morgen ist sie nochmal in Radolfszell am Bodensee zum Seefestival. Und wenn wir sie sehen wollen, wir in Sachsen, wir können das tun am 12.12. in diesem Jahr. Da kommt sie nämlich nach Markneukirchen in den Musikwinkel, in die Musikhalle zu ihrer Winter Magic Tour 2026. Wir sagen heute alles Liebe, alles Gute, Doro Pesch zum 62. Geburtstag.

Und zuerst das Geburtstagskind Doro Pesch zum 62. Geburtstag war eine richtig dicke private Freundin von Lemmy Kilmister, dem Frontmann der Band Motorhead. Und musikalisch haben die immer so auf einer Wellenlänge gelegen, aber eben auch menschlich. So, und ob sie Metal hört, das weiß ich nicht, aber sie ist auf jeden Fall eine ganz, ganz harte Socke, wie ich glaube. Ultrawanderin Christine Zier, die ist nämlich gestern auf dem Plauener Altmarkt zu ihrer Herzwanderung gestartet um 8 und die will einen neuen Rekord aufstellen, und zwar 404 Kilometer und rund 4600 Höhenmeter und das am Stück, also ohne zu schlafen, ohne anzuhalten, ohne Pause zu machen. Wahnsinn. Wiederkommen will sie am Freitag, am 5. Juni und sie wandert so eine Art Herz um die Stadt Plauen herum, ihre Heimatstadt, und will da also dort die Strecke schaffen und wird versorgt nach jeweils 24, 48 und 72 Stunden. Da gibt's also eine kleine Pause, aber schlafen ist nicht. Das will sie durchziehen und will dann, wie gesagt, am Freitagabend wieder in Plauen zu Hause sein. Und unser Angebot ist, das heißt nicht unser, sondern das Angebot der Stadt Plauen ist, wer möchte, kann die letzten Kilometer zusammen mit dieser Christine Zier laufen. Der aktuelle Standort, der wird dann am 5. Juni auf den Kanälen der Stadt Plauen veröffentlicht. Wir werden da nochmal ein bisschen bekannt geben, wo das sein wird. Ihr könnt auch gucken auf der Homepage der Stadt Plauen. Und ich finde es wirklich sehr, sehr, sehr bedeutend, dass es Menschen gibt, die so durchaus durchziehen und ihre Pläne da in die wirklich Wirklichkeit umsetzen. 404 Kilometer Strecke, 4600 Höhenmeter, das ohne Pause, ja, und innerhalb von 3 Tagen. Es ist schon wirklich verrückt. Ich drücke alle Daumen, dass sie das schafft und bin da ziemlich sicher, sie hat im letzten Jahr schon mal einen Rekord aufgestellt. 342 Kilometer waren es da zu Fuß allein am Stück. Und jetzt also legt sie nochmal einen drauf, nochmal 62 Kilometer mehr. Wir werden auf jeden Fall davon berichten.

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1: 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Ich drücke euch allen die Daumen und jetzt hören wir erstmal die Nachrichten aus Deutschland und der ganzen Welt.
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3: Ich bin Dirk Zeitler. Die Ukraine hat in der Nacht mehrere russische Regionen angegriffen, darunter auch die Millionenstadt St. Petersburg und das vor Beginn eines wichtigen internationalen Wirtschaftsforums. Die russischen Behörden bestätigten Schäden an Infrastrukturanlagen.
4: Das Bild eines starken Russlands, welches der Kreml mit dem Wirtschaftsforum in Petersburg vermitteln wollte, haben die ukrainischen Drohnen zerstört. Die Rauchschwaden sind bis ins Stadtzentrum zu sehen und überschatten auch das festlich inszenierte Forum. Eingeschlagen haben die Drohnen Medienberichten nach im Ölterminal und in einer Flottenbasis. Der Kreml reagierte erbost. Solche Angriffe seien der Grund, warum der Krieg geführt werde, sagte Putins Sprecher Peskow. Dabei ließ er unerwähnt, dass der Kreml-Chef Putin selbst den Krieg begonnen hatte. Aus Moskau, André Balin.
3: Angesichts der durch den Iran-Krieg verursachten Energiekrise will die Europäische Kommission die Schuldenregeln der EU weiter lockern. Nach einem Vorschlag der Brüsseler Behörde sollen künftig höhere Schulden auch für Investitionen in die Energiewende erlaubt sein. Diese Ausgaben sollen unter eine bereits bestehende Ausnahmeregelung für Verteidigungsausgaben fallen können, wie die Kommission in Brüssel mitteilte. Handy kaputt, dann lieber reparieren statt wegwerfen? Die Bundesregierung will Recycling und langlebige Produkte stärker fördern und stellt dafür bis 2029 insgesamt 260 Millionen Euro bereit. Das Kabinett hat dazu jetzt ein neues Aktionsprogramm für die Kreislaufwirtschaft beschlossen.
5: Geplant sind unter anderem digitale Produktpässe. Sie sollen künftig zeigen, woraus ein Produkt besteht, wie gut es sich reparieren lässt und wie es entsorgt werden kann. Kritik kommt vom WWF. Der Umweltverband vermisst klare Vorgaben, wie Deutschland künftig tatsächlich weniger neue Rohstoffe verbrauchen soll. Die Strategie fokussiert sich nur auf Recycling und Technik, heißt es. Zoe Tessovali, Nachrichtenredaktion.
3: Gegen die Milliardensparpläne der Bundesregierung bei den Gesundheitsausgaben formiert.
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3: Zum Wetter, die aktuelle Vorhersage des Deutschen Wetterdienstes. Heute östlich der Elbe Regen, örtlich auch Gewitter. Die Schauer ziehen in den nächsten Stunden Richtung Ostsee ab. Vor allem in der Westhälfte und an den Alpen ziehen später wieder Schauer auf. Höchstwerte 17 bis 22 Grad. Morgen im Osten und Südosten anfangs freundlich und trocken. Im Tagesverlauf vom Südwesten über den Süden bis zur Neiße regnerisch. Maximal 16 Grad an der Nordsee und bis 26 Grad im äußersten Südosten.
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6: Bis zum Abend, da bleibt's im Elbtal und der Oberlausitz überwiegend stark bewölkt. Sonst lockert die Bewölkung auf und die Sonne zeigt sich. Stellenweise können sich auch kurze Schauer oder Gewitter bilden. Die Temperaturen liegen zwischen 17 und 22 auf dem Fichtelberg bei 13 Grad. Der Südwestwind frischt zeitweise auf. In der Nacht klingen letzte Schauer ab. Die Bewölkung geht zurück und es ist locker bewölkt oder teils klar. Die Tiefstwerte liegen zwischen 13 und 9 Grad.
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1: Viele Grüße auf die Straßen. Wir starten mit der A9 in Richtung München. Zwischen Großkugel und Leipzig-West gibt es aktuell 4 Kilometer Stau wegen Bauarbeiten. Da dauert es 10 Minuten länger. Die A9, da steht ein Blitzer Richtung Berlin zwischen Halle und Bitterfeld-Wolfen. Das kommt dann auch gleich nochmal. Er hat sich jetzt hier genauso dazwischen gemogelt, wie sich vorhin die Fee-Nachrichten rausgemogelt hatten. Finde ich irgendwie gar nicht lustig, aber es ist, wie es ist. Vorsicht auf der A13 in Richtung Berlin zwischen Großrächen und Bronkow. Da liegt eine Leitbarge auf der Fahrbahn. Bitte fahrt vor. Vorsichtig auf der A13 in Richtung Berlin zwischen Großrächen und Bronkow, da liegt eine Leitbarge auf der Fahrbahn. Die A17 Richtung Dresden, da gibt es den Tunnel Korschütz, dort laufen Tunnelwartungsarbeiten bis morgen früh um 5 und die A72 in Richtung Leipzig ist zwischen Geithain und Bornach, da gibt es Gefahr durch Spanngurte auf der linken Fahrspur. Die A72 Richtung Leipzig zwischen Hartenstein und Stolberg Nord, dort gibt es 4 Kilometer Stau an der Baustelle, ihr müsst da 15 Minuten mehr einplanen. Und es wird geblitzt auf der A9 in Richtung Berlin zwischen Halle und Bitterfeld-Wolfen. Da haben wir nochmal den Blitzer von eben. Auf der B98 stehen sie in Ringenhain in Richtung Steinicht-Wolfensdorf. Auf der B173 in Kesselsdorf in Richtung Dresden. Auf der B181 in Dölzig, da blitzt es Richtung A9. Und auf der S111 zwischen Bautzen und Göda in Höhe 3 Sterne. Und falls ihr mir noch einen Tipp geben wollt wegen Blitzern oder eben auch Verkehrsbehinderungen, könnt ihr gerne machen. Ich sage es auch sehr gerne weiter und ihr meldet euch auf der 0341 3588 3095 oder mailt mir einfach eine Mail an studio@secondradio.de. Vielen lieben Dank euch für die Nachricht und eine ganz entspannte, sichere und auch unfallfreie Fahrt in diesen Mittwochnachmittag.
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Musik aus den 80ern, Tears for Fears und Mad World. Und weil wir gerade in den 80ern sind, da wollen wir auch ein bisschen bleiben in den 80ern. Sie hatten in den 80ern viele Hits gehabt, auch schon in den 70ern, aber in den 80ern vor allen Dingen. Und sie hat heute Geburtstag. Unser zweites Geburtstagskind heißt Susie Quattro. Ja, hier ist er richtig, richtig, richtig berühmt, hat aber auch nie aufgehört, so richtig Musik zu machen. Hat in diesem Frühjahr ihr aktuelles Werk Freedom veröffentlicht. Das hören wir gleich mal. Aber erstmal will ich erzählen zu ihr, sie hat eine Menge mitgemacht im ganzen Leben. Denkt noch lange nicht an den Ruhestand, aber hat auch ja einiges erlebt und hat mit dem Erlebten auch ein bisschen Geld verdient. So scheint es. Seit 1971 hat sie ein Elisabethanisches Herrenhaus in Essex, das nennt sie da ja eigen, pendelt aber regelmäßig zwischen Essex eben und auch Hamburg, denn auch da ist zu Hause, ist nämlich verheiratet seit 1993 schon mit dem deutschen Konzertpromoter Rainer Haas und die beiden, die wohnen eben in Hamburg, wobei er wohnt in Hamburg, sie wohnt in Essex, die beiden haben so ein Agreement, so ein ungewöhnliches Ehe-Agreement, die wohnen geteils getrennt, wollen sich einfach ihre Freiräume bewahren und sich nicht gegenseitig auf den Geist gehen, das funktioniert ja in ganz vielen Fällen und insofern vielleicht auch eine gute Idee, sie also Susi in Essex, eher der Rainer in Hamburg. Tja, und sie ist immer noch unterwegs, wie gesagt, zum 76. Geburtstag, den hat sie heute und da ist man schon geneigt, den Hut zu ziehen vor Susi Quattro. Alles Gute sagen wir heute zu 76 gelebten Jahren mit ganz viel Musik und wir hoffen, dass noch ganz viel Musik dazukommt und dass sie gesund bleibt und dass sie auch vital bleibt und weiter auch Konzerte geben kann. Tja, 2027 ist sie wieder auf Europa-Tournee. Ich hoffe mal, sie kommt auch nach Deutschland. Dann muss ich mir das irgendwann mal antun, sie auch mal live zu sehen. Hat ich noch nie geschafft. Eine meiner großen Heldinnen aus den 70ern und 80ern. Jetzt hören wir sie aber erstmal, zumindest zu ihrem 76. Geburtstag, von der neuen Platte Freedom, der Titelsong Freedom.

0: Am kommenden Samstag ist es wieder soweit, da steigt im Limpacher Stadtpark das große Fest Musik im Park und dort ist wieder jemand am Start mit seiner Band oder soll ich lieber sagen mit seiner Session, der schon ein paar Mal da war. Ihr seid also wirklich schon gestandene Menschen, die Bromas Bluegrass Session Band und ich sage hallo Nico Schneider.
1: Ja, hallo.
0: Hallo Nico, du hast gerade im Hintergrund so ein Geräusch, bist du gerade noch mal arbeiten, störe ich gerade?
1: Ich bin in der Werkstatt, ich bin Instrumentenbauer und da läuft manchmal noch was, ja. Aber das sollte sich gleich geben.
0: Ja, nee, ist so gar nicht schlimm, ich wollte nur erklären lassen, was das für ein Geräusch ist, weil es war ein bisschen anders, als ich es gewöhnt war. Ihr seid am Samstag in Limbach Oberfrohna, ihr seid zum wievielten Mal schon da?
1: Das kann ich dir gar nicht genau sagen. Wir sind ja mittlerweile fast so eine Art Hausband, weil wir fast jedes Jahr da auftreten dürfen.
0: Eben, ja.
1: Also bestimmt schon zum 4. oder 5. Mal, würde ich sagen.
0: Der Wahnsinn. Und der dritte, deswegen schon zum 4. oder 5. Mal auf, weil ihr so eine gute Band seid. Und du hast mir gerade gesagt, na, eine richtige Band sind wir ja eigentlich nicht. Wir sind so eine Art Session. Wo ist denn der Unterschied?
1: Naja, das Ganze ist entstanden aus einer Musik-Session, wo sich also Musik einfach treffen und zusammen aus Spaß Musik spielen. Das ist also nichts Abgesprochenes oder Geübtes. Und das fand früher in Halle an der Saale statt, in so einer Szene-Kneipe namens Bromas. Die macht das jetzt schon länger nicht mehr, aber die Band oder eben diese Session jetzt in dem Falle noch, wir spielen also so 2-3 Mal im Jahr, weil das sind eigentlich alles Musiker, die in anderen Ensembles unterwegs sind und deswegen ist das auch ausreichend mal. Da bleibt auch der Spaß erhalten, wenn man das jetzt nicht jede Woche macht. Und das ist auch jedes Mal ein bisschen anders, wie bei einer richtigen Session eben. Also dieses Jahr haben wir auch einen neuen Musiker dabei. Das Ganze läuft ja unter Amerikaner-Musik, ne? Also ja. Und wir haben auch einen Amerikaner diesmal dabei. Also das passt ganz gut.
0: Sehr schön. Ich habe nämlich gerade gelesen, auch auf der Homepage vom Fest am Samstag, da seid ihr mit 7 Musikern auf der Bühne. Das war letztes Jahr, glaube ich, nicht so viel.
1: Ich glaube, da waren wir auch zu 7.
0: Okay.
1: Allerdings, wie gesagt, in anderer Besetzung, genau.
0: Okay, dann habe ich es nicht mehr richtig auf dem Schirm. Ihr macht auf jeden Fall auch diese Musik, die du gerade angesprochen hast, so eine Art Country oder Bluegrass. Erklär nochmal so ein bisschen, was das für eine Musik ist.
1: Na, Country hören wir nicht so gerne.
0: Ja, okay.
1: Weil Country ist ja eigentlich so die Art Popmusik von diesem Genre, ne, wo dann, naja, da denkt man so an, bei uns hierzulande vielleicht sogar Truckstop oder so Leute, und damit haben wir eigentlich nichts
0: ja,
1: zu tun.
0: Ja.
1: Sondern Bluegrass, das ist eher eine eigene Stilistik, die natürlich auch auf amerikanischer Folkmusik oder Folklore im weitesten Sinne beruht, daraus entstanden ist. Und da ist eben so ein typisches Charakteristika, ist die Besetzung, sind also alles akustische Instrumente, da ist also keine E-Gitarre und kein Schlagzeug und kein E-Bass, wie bei der Country-Musik meistens vorhanden, sondern das sind alles akustische Instrumente. Und da ist natürlich die Standardbesetzung, ist eben Banjo, Gitarre, Kontrabass, Mandoline, Geige, Steelgitarre vielleicht noch und genau, also und vor allem mehrstimmiger Gesang. No, und das wird auch so ungefähr die Besetzung sein, mit der wir da am Samstag auftreten.
0: Ja, wenn ihr jetzt schon zum 5. Mal oder zum 4. Mal da seid, hat es euch denn bisher gefallen in Limbach Oberfrohna? Frag mal so ganz sporadisch.
1: Na, auf jeden Fall. Das ist ja eine sehr schöne Atmosphäre da, immer in diesem Park. Und meistens haben wir auch sehr, sehr schönes Wetter. Hoffen wir, dass es diesmal wieder so wird.
0: Ja.
1: Und ja, also das ist eigentlich eine sehr entspannte Sache. Das ist für uns auch nicht so schlimm, weil die Musiker sowieso aus dem Umkreis kommen von, naja, ich sag mal grob 100 Kilometern. Also da kommt einer aus Dresden, aus Leipzig, aus Halle, aus Jena. Und da ist das so fast schon die Mitte. Also ist das eigentlich ein sehr guter Ort für uns zu spielen.
0: Ein guter Treffpunkt quasi. Sehr schön.
1: Genau.
0: Und ihr kommt eigentlich so von der Bezeichnung her aus Halle, oder? Wie kam es dazu?
1: Nee, überhaupt nicht. Wie ich gerade sagte, die Musiker kommen aus allen Herren Ländern, sondern nur diese Session, von der wir vorhin gesprochen haben, die fand in Halle statt. Aber das war schon immer so, dass da eben Musiker eigentlich aus dem ganzen Mitteldeutschland oder mitteldeutschem Raum da zusammenkamen, die eben diese Art von Musik mögen und die sich dort getroffen haben. Aber das hat jetzt mit Halle an sich, das war ein Zufall, das hätte auch in jeder anderen Stadt in Mitteldeutschland passieren können.
0: Alles klar. Aber Halle war, da war dieses Bromas, was du anfangs erzählt hast, und da gab es regelmäßig so eine Session und da habt ihr in verschiedenen Besetzungen wahrscheinlich auch mitgemacht und wart eben da die Session-Band in Bromas. War es so?
1: Genau,
0: Ja,
1: genau.
0: okay. Da haben wir den Namen auch erklärt. Und ich freue mich total, dass wir uns am Samstag jetzt wiedersehen. Und du hast gerade gesagt, ihr bringt ein bisschen Sonne mit. Das haben wir die anderen Kollegen auch schon versprochen. Also gestern auf jeden Fall. Und da hoffen wir, dass das klappt. Ich habe auch noch ein bisschen Sonne im Gepäck. Und das wäre ja wichtig, dass es an diesem Samstag auch wieder richtig schön wird. Ja.
1: Auf jeden Fall, ne?
0: Ich freue mich total, dass du dir Zeit genommen hast. Du hast mir auch gerade gesagt, du bist ein bisschen im Stress und das kann ich total verstehen. Deswegen will ich dich gar nicht weiter abhalten von der Arbeit, sondern wir reden am Samstag dann nochmal auf der Bühne, bevor er losspielt und da erklären wir nochmal, wer ihr seid und warum ihr was macht. Und ja, ich freue mich erstmal, dass wir uns wiedersehen und will allen Hörerinnen und Hörern sagen, es lohnt sich total am Samstag zu kommen. Auch natürlich unbedingt wegen der Boomers Bluegrass Session Band, die am Samstag auch mit am Start sein wird. Vielen, vielen Dank, Nico.
1: Ja, ich danke. Bis
0: Dann
1: Samstag.
0: alles da. Bis dann. Vielen Dank nochmal. Tschüssi. Tja, und das
1: Tschüss.
0: Gespräch mit dem Nico, ja, tschüss Nico, das Gespräch mit dem Nico haben wir aufgezeichnet, habt ihr vielleicht gemerkt, schon heute Mittag. Der Nico ist wirklich schwer unterwegs, mit anderen Bands auch und hat da nicht so viel Zeit gehabt. Und ich will nochmal hinweisen, an diesem Samstag geht's also los, wir sind dabei als Second Radio. Ich werde dort die Bands ein bisschen interviewen und dabei sind außer der Bluegrass Session Band auch noch die Brass Sox. Das ist eine Big Band aus Klingenthal, da sind fast 30 Leute auf der Bühne. Gerd Rinser ist dabei mit seinem Roots Rock und den Folk Songs und dabei ist auch Ina Gielsdorf, die macht schöne Musik mit der Gitarre. Die Bromers Bluegrass Session Band hatten wir gerade am Telefon. Außerdem ist Voice Point 2 dabei und auch Ludwig Seuss und seine Band San 2. Und Ludwig Seuss ist übrigens der Mann an den Tasten bei der Spider Murphy Gang, macht aber auch noch viele, viele andere Geschichten. Tja, ihr müsst kommen auf jeden Fall am Samstag um 14 Uhr geht's los im Stadtpark in Limbach-Oberfrohna. Und auch wenn es regnen sollte, was wir allesamt nicht hoffen, was aber sein kann, macht nichts. Wir haben eine Schlechtwetter-Ausweichbehände und zwar die Parkschenke hat einen Saal zur Verfügung gestellt, da passen wir alle rein und können also auch bei richtig Regen eine schöne Zeit erleben. 14 Uhr am Samstag bis abends ungefähr 22 Uhr im Stadtpark Limbach-Oberfrohna Musik im Park 2026. Ich freue mich auf euch.

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2: Mein Name ist Angie Pörsch. Kinderuni Leipzig im Sommersemester 2026 von Honigbienen und Aliens. Oberlausitzer Unternehmerinitiative im Kanzleramt zu Gast. Eilenburg bekommt neue Toilette für 160.000 Euro. Die Meldungen im Einzelnen. Am 5. Juni 2026, da startet das Sommersemester der Kinderuni. An 4 Freitagen, da lädt die Universität Leipzig Kinder zwischen 8 und 12 Jahren ins Audimax am Campus Augustusplatz ein. Die Junior-Studierenden, die können dort von 17 bis 18 Uhr Wissenschaft hautnah erleben. Es geht um Honigbienen, Botschaften an Aliens, Origami in der Natur und die Frage, wie Demokratie in einer Stadt funktioniert. Die Kinderuni ist für uns jedes Semester ein besonderer Moment. Selten ist der größte Hörsaal der Uni so voll und so fröhlich. Wenn die Kinder ihre Fragen mitbringen, wird Wissenschaft lebendig. Sie überraschen die Referentinnen und Referenten immer wieder aufs Neue und fordern sie heraus, ihre schwierigen Themen einfach, verständlich und gleichzeitig unterhaltsam zu präsentieren, sagt Dominik Becher, Ansprechpartner der Kinderuni Leipzig. Angemeldete Kinder erhalten vor Ort einen eigenen Studierendenausweis, der mindestens 3 Vorlesungen besucht und Stempel sammelt, erhält sogar am Ende einen Mini-Bachelor-Urkunde. Eltern und Begleitpersonen, die können die Kinder begleiten. Freie Plätze im Hörsaal sind jedoch vorrangig für die Junior-Studierenden vorgesehen. Freitag, der 5., der 12., der 19. und 26. Juni von 17 bis 18 Uhr in der Uni Leipzig. Die Unternehmerinitiative Oberlausitz hat bei einem Gespräch im Bundeskanzleramt rasche Reformen angemahnt. Strukturwandel gelingt nicht im Schneckentempo, so der Politiker Marco Schiemann, der als Sprecher der Initiative fungiert, nach dem Treffen mit dem Staatsminister für Bund-Länder-Zusammenarbeit Michael Meister. Man habe in dem Gespräch klargemacht, dass die Oberlausitz keine tröstenden Worte, sondern konkrete Rahmenbedingungen benötige. Der Strukturwandel stehe und falle mit der Infrastruktur und guten Bedingungen. Die Botschaft an die Bundesrepublik ist unmissverständlich. Wer den Ausstieg aus der Kohle will, muss jetzt die Schienen und Straßen für die Wirtschaft von morgen legen. Wir werden unsere Bemühungen fortsetzen und das Gespräch mit der Bundesregierung weiterführen. Und die Oberlausitzer Unternehmerinitiative, die entstand 2010. Ihr gehören ca. 30 Unternehmen unterschiedlicher Branchen und Größen an. Sie will einen Beitrag für eine gute wirtschaftliche Entwicklung der Oberlausitz leisten. Mit Blick auf den Kohleausstieg, da hat die Initiative mehr als 30 Vorschläge eingebracht. Die Stadt Eilenburg bekommt eine neue Toilette auf dem Marktplatz. Das haben die Stadträte am Montag beschlossen. Der Auftrag für die öffentliche Anlage über rund 160.000 Euro geht an eine Sanitärfirma aus Nordrhein-Westfalen. Wie Oberbürgermeister Ralf Scheler sagte, soll die selbstreinigende Anlage in den kommenden Wochen installiert werden. Die alte Toilette aus den 1990er Jahren sei verschlissen und soll abgerissen werden. Soweit die Meldungen.
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3: Tja, es ist wie es ist. Das wird sich nicht groß ändern in den nächsten Tagen. Bis zum Abend bleibt es noch länger stark bewölkt. Ansonsten lockern dann vom Westen her die Wolken so langsam auf und es bleibt trocken. Temperaturen liegen immer noch zwischen 15 und 19 Grad. In der Nacht dann, da klingen die letzten Schauer ab und es wird kälter. 13 bis 9 Grad ist dann drin in der Nacht und morgen. Da startet der Tag erstmal mit Sonne. Später aber nimmt die Bewölkung vom Westen her wieder zu. Es kommen Schauer und Gewitter auf und in der Oberlausitz ist die einzige Ecke in Sachsen, in der es bis zum Nachmittag trocken bleibt. Deswegen, ja, morgen vielleicht einen Regenschirm einpacken. Temperaturen liegen immerhin zwischen 20 und 25 Grad und am Freitag zum Wochenendstart bleibt es unbeständig mit Wolken, mit ein bisschen Sonne, mit Schauer und mit einem kräftigen Wind und nur 21 Grad. Auch der Samstag, der ist eher durchwachsen. Es sind seltene Schauer da, die Sonne scheint wieder häufiger. Es wird wieder ein bisschen wärmer, aber es wird nicht unbedingt hundertprozentig trocken. Schauen wir einfach mal, ja, die Aussichten für die nächsten Tage.
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1: 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Und wir starten wieder mit der A4 Frankfurt Richtung Dresden. Zwischen der Landesgrenze und Merane gibt es in beiden Richtungen Gefahr durch Reifenteile, die auf der Fahrbahn liegen. Bitte fahrt vorsichtig. Die A4 Richtung Frankfurt zwischen Ronneburg und Gera-Leumnitz. Auch da liegen Reifenteile auf der rechten Fahrspur. Und es besteht noch Gefahr durch ein defektes Fahrzeug. Das steht da auf dem Standstreifen. Bitte auch da besonders vorsichtig fahren. Die A9 Richtung München zwischen der Großkugel und Leipzig-West. Da gibt es aktuell 4 Kilometer Stau wegen Bauarbeiten. 10 Minuten dauert es da länger. Und auf der A17 in Richtung Dresden im Tunnel Korschütz, da gibt es aktuell Tunnelwartungsarbeiten, das Ganze noch bis morgen früh um 5. Die A72 in Richtung Leipzig zwischen Hartenstein und Stolberg Nord, immer noch 4 Kilometer Stau an der Baustelle, 15 Minuten dauert es da länger. Und im Landkreis Leipzig, da ist die S11 zwischen Neichen und Nerchau nach einem Unfall komplett gesperrt. Geblitzt wird unter anderem auf der B181 in Dölzig in Richtung A9, auf der S111 zwischen Bautzen und Göda in Höhe 3 Stern. In Chemnitz stehen sie in der Bayerstraße stadteinwärts, in Reichenbach in der oberen Dunkelgasse, da in beiden Richtungen, und am Ortseingang Irfersgrün aus Richtung A72. Also, falls ihr Blitzer habt oder Blitzer seht oder eben auch Verkehrsbehinderungen, dann gerne her damit. Wir nehmen die auch noch an auf die 0341 35 88 30 95, oder ihr mailt eine Mail an studio@secondradio.de. Herzlichen Dank für eure Tipps.
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1: Und nach was schon 6 Minuten nach halb fünf, 16:36 Uhr. Ich freue mich, dass ihr dabei seid.

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Es ist schon eine ganze Weile Frühling und es regnet ab und zu, die Sonne scheint zwischendrin und da wächst auch das Gras wieder quasi, ja, wie verrückt könnte man sagen. Und da wird auch wieder Rasen gemäht. Wir hören das jeden Tag, wenn die Rasenmäher, die elektrischen, aber auch die mit Motor, also mit einem ganz normalen Verbrennungsmotor an sind. Das ist schon ganz schön laut und es passieren ab und zu auch Dinge, die eigentlich nicht passieren dürften. Auf einer Wiese bei Lichtenau nämlich, im Kreis Mittelsachsen, da sind mehrere Rehkitze bei Mäharbeiten getötet worden. Anwohner zählten nach eigenen Angaben 11 Jungtiere, die offenbar schon am Pfingstmontag von Maschinen erfasst worden waren. Nico Haberkorn hat erzählt, dass er und seine Familie auf das Drama aufmerksam geworden seien, weil Greifvögel kreischend über den Kadavern gekreist sind. Der Anblick, der sei erschreckend gewesen und auch vermeidbar, denn die Anwohner, die hätten die zuständige Agrargenossenschaft in Klausnitz schon eine Woche vorher darauf aufmerksam gemacht, dass sich auf der Wiesenfläche eine Menge kleine Rehkitze befänden, also zumindest Nico Haberkorn erzählt. Die Warnungen aber, die seien ignoriert worden. Die betroffene Agrargenossenschaft lehnte auf Anfrage von MDR Sachsen auch gestern jegliche Stellungnahme ab und verweist zur Begründung auf ein laufendes Ermittlungsverfahren. Die Polizei hat bestätigt, dass wegen der getöteten Rehkitze Strafanzeige erstattet und Ermittlungen eingeleitet worden sind. Es bestehe der Verdacht auf Verstöße gegen das Tierschutzgesetz und das Bundesnaturschutzgesetz. Weiter hat sich die Polizei nicht äußern wollen. Das Mittelsächsische Landratsamt aber hat zu dem Vorfall erklärt, dass Absuchung von Feldern und von Wiesen vor diesen Mäharbeiten, das sei total sinnvoll und auch begrüßenswert, aber es sei zumindest im Tierschutzrecht nicht konkret vorgeschrieben. Dennoch würden entsprechende Angebote von vielen Landwirtschaftsbetrieben genutzt. Das sagt zumindest Bernd Petatsch vom Verein Rehkitzrettung in Chemnitz. Das Absuchen mit Wärmebildkameras und Drohnen, das ist nämlich ganz oft die einzige Überlebenschance für die Jungtiere, die man ja nicht sieht beim Rasen oder auch beim sonstigen Mäharbeiten. Die Chemnitzer Rehkitzretter, die verlangen nach eigenen Angaben nicht mal viel für ihre Arbeit, nur eine geringe Aufwandsentschädigung. Gibt auch noch andere kommerzielle Anbieter, aber im Fall der Wiese bei Lichtenau hat der Klausnitzer Agrarbetrieb offenbar keins dieser Angebote eingeholt und auch genutzt und trotz rechtzeitiger Warnungen die Fläche eben nicht absuchen lassen. Schade.

kennt das garantiert, wenn eine Blaskapelle zum Auftakt spielt, da ist gleich klar, Mann, oh Mann, hier wird gefeiert. Am Samstag, am 6. Juni, da lädt das Interkulturelle Begegnungszentrum im Haus der Brücke in Dresden ein. Da wird gefeiert von 14 bis 17 Uhr und zwar beim Nachbarschaftsfest in der Renitzgasse 8 in Dresden. Und willkommen sind da alle Anwohner, die Familien und alle, die das Haus und die Arbeit der dort sitzenden Vereine kennenlernen möchten. Das ist nämlich ein neues Angebot. Den musikalischen Startschuss gibt die Fiatelle Blaskapelle und danach, da ist fast für jeden was dabei. Migrantenorganisationen stellen sich vor an Infoständen, Kinder und Familien finden Angebote und an den Schachbrettern, da wird es auch ernst. Ein Profi tritt im Simultanspiel gegen mehrere Gegner zugleich an. Das wird spannend und um 14.30 Uhr wird in mehreren Sprachen für Kinder und Jugendliche vorgelesen. Dazu gibt es zahlreiche Bastelangebote und auch Führungen durchs Haus und ab 16 Uhr leitet ein Kurzfilmprogramm den gemeinsamen Ausklang ein. Veranstalterin ist die Integrations- und Ausländerbeauftragte der Landeshauptstadt Dresden. Ja, und hinter dem Fest, da steht auch ein ganz lebendiger Ort. 11 Vereine nämlich, die haben das Haus der Brücke im Haus der Brücke einen Büroplatz angemietet. 10 davon sind Migranten-Selbstorganisationen. Die finden hier Arbeitsmöglichkeiten und können die Veranstaltungsräume gegen eine nur ganz kleine Pauschale nutzen. Im Alltag bietet das Haus dann unter anderem auch ein offenes Sprachcafé, Angebote für Kinder, für Konzerte und Länderabende. Und das Nachbarschaftsfest am Samstag, dem 6.6., das gibt einen klitzekleinen Vorgeschmack auf all das an nur einem Nachmittag, wenn ihr wollt, hinkommen. 14 Uhr geht's los im Haus der Brücke in Dresden auf der Renitzgasse 8.

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1: Ich bin Dirk Zeitler. Angesichts der durch den Iran-Krieg verursachten Energiekrise will die Europäische Kommission die Schuldenregeln der EU weiter lockern. Nach einem Vorschlag der Brüsseler Behörde sollen künftig höhere Schulden auch für Investitionen in die Energiewende erlaubt sein.
2: Der Vorschlag der Kommission lautet vereinfacht etwa so. Seit vergangenem Jahr dürfen EU-Länder ja über 4 Jahre hinweg zusätzlich 1,5% des Bruttoinlandsprodukts für Verteidigung ausgeben. Aber künftig könnte erlaubt sein, davon 0,3 Prozentpunkte nicht für Militär, sondern für die Energiewende auszugeben. Vor allem Italien hatte für die Umwelt eine Sonderregelung sowie für die Rüstung gefordert. Aus Brüssel, Dieter Ebeling.
1: Die Ukraine hat in der Nacht mehrere russische Regionen angegriffen, darunter auch die Millionenstadt St. Petersburg. Und das vor Beginn eines wichtigen internationalen Wirtschaftsforums. Die russischen Behörden bestätigten Schäden an Infrastrukturanlagen.
3: Das Bild eines starken Russlands, welches der Kreml mit dem Wirtschaftsforum in Petersburg vermitteln wollte, haben die ukrainischen Drohnen zerstört. Die Rauchschwaden sind bis ins Stadtzentrum zu sehen und überschatten auch das festlich inszenierte Forum. Eingeschlagen haben die Drohnen Medienberichten nach im Ölterminal und in einer Flottenbasis. Der Kreml reagierte erbost. Solche Angriffe seien der Grund, warum der Krieg geführt werde, sagte Putins Sprecher Peskow. Dabei ließ er unerwähnt, dass der Kreml-Chef Putin selbst den Krieg begonnen hatte. Aus Moskau, Andrei Balin.
1: Gegen die Milliardensparpläne der Bundesregierung bei den Gesundheitsausgaben formiert sich wachsender Widerstand. Wenn der Gesetzentwurf in der nächsten Woche erstmals in den Bundesrat kommt, liegen zahlreiche Kritikpunkte von Ausschüssen der Länderkammer vor. Gefordert wird die Streichung mehrerer Ausgabenbremsen bei Kliniken, Praxen, Apotheken und Pharmabranche. Der Hausärzteverband macht mit einer Protestaktion mobil. Der hessische Verfassungsschutz darf den AfD-Landesverband als rechtsextremen Verdachtsfall einstufen und beobachten. Das hat das Verwaltungsgericht Wiesbaden im Hauptsacheverfahren entschieden. Das Landesamt für Verfassungsschutz hatte die hessische AfD 2022 als rechtsextremen Verdachtsfall eingestuft und mit der Beobachtung begonnen. Die Partei hatte gegen ihre Einstufung geklagt.
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1: Zum Wetter, die aktuelle Vorhersage des Deutschen Wetterdienstes. Heute östlich der Elbe Regen, örtlich auch Gewitter. Die Schauer ziehen in den nächsten Stunden Richtung Ostsee ab. Vor allem in der Westhälfte und an den Alpen ziehen später wieder Schauer auf. Höchstwerte 17 bis 22 Grad. Morgen im Osten und Südosten anfangs freundlich und trocken. Im Tagesverlauf vom Südwesten über den Süden bis zur Neiße regnerisch. Maximal 16 Grad an der Nordsee und bis 26 Grad im äußersten Südosten.
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4: Bis zum Abend, da bleibt's im Elbtal und der Oberlausitz überwiegend stark bewölkt, sonst lockert die Bewölkung auf und die Sonne zeigt sich. Stellenweise können sich auch kurze Schauer oder Gewitter bilden. Die Temperaturen liegen zwischen 17 und 22 auf dem Fichtelberg bei 13 Grad. Der Südwestwind frischt zeitweise auf. In der Nacht klingen letzte Schauer ab, die Bewölkung geht zurück und es ist locker bewölkt oder teils klar. Die Tiefstwerte liegen zwischen 13 und 9 Grad.
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5: Viele Grüße auf die Straßen. Wir starten mit der A4 Frankfurt in Richtung Dresden. Zwischen der Landesgrenze und Merane, da gibt es in beiden Richtungen Gefahr durch Reifenteile, die auf der Fahrbahn liegen. Bitte fahrt da vorsichtig. Die A9 in Richtung München. Zwischen Großkugel und Leipzig-West, da gibt es aktuell Bauarbeiten. Auf der A17 Richtung Dresden im Tunnel Koschitz gibt es Tunnelwartungsarbeiten. Das Ganze noch bis morgen früh um 5. Die B2 Leipzig Richtung Gera ist zwischen Pegau und der B176 in beiden Richtungen gesperrt. Da hat es gerade einen Unfall gegeben und auf der B87 zwischen Markranstädt und Leipzig, da staut es sich ebenfalls nach einem Unfall. Die B169 Riesa, da gibt es die Elbbrücke und darauf steht ein defektes Fahrzeug, bitte auch da vorsichtig. Und im Landkreis Leipzig, da ist die Straße zwischen Neichen und Nerschau nach dem Unfall gesperrt. Wir switchen zur S124 in den Landkreis Görlitz, das ist die Straße zwischen Dittmannsdorf und Lehnhäuser und auch die ist nach dem Unfall dicht. und es wird geblitzt, unter anderem auf der A4 Frankfurt in Richtung Dresden zwischen Chemnitz-Mitte und Chemnitz-Glösa, auf der A4 Frankfurt Richtung Dresden zwischen Dresden-Neustadt und Dresden-Wildermann, auf der A9 stehen sie in Richtung Berlin zwischen Halle und Bitterfeld-Wolfen, auf der B98 in Ringenhain in Richtung Steinicht-Wolmsdorf, auf der B173 in Kesselsdorf in Richtung Dresden und auf der B175 in Waldenburg in Richtung Penig. Ihr könnt mir auch noch mehr Blitzer oder Verkehrsbehinderungen melden. Wenn ihr welche seht, dann einfach auf unsere WhatsApp-Nummer, die 0341 35 88 30 95 oder ihr mailt an studio@secondradio.de. Lieben Dank für eure Tipps, euch eine entspannte Blitzer- und unfallfreie Fahrt in diesen Mittwochnachmittag.

Dinoros und Chain Reaction. Dinoros ist ja auch immer eingetreten für eine Bewegung, die mit Schwulen und Lesben zu tun hat. Und das sage ich deswegen, weil es wichtig ist, denn ab morgen wird in Dresden wieder der Christopher Street Day gefeiert. Und da gab es ja in den letzten Tagen so ein Tauziehen hin und her. Es wurde angesagt, dass dieser CSD 2026 keine politische Veranstaltung ist. Dann sollte es wieder eine sein, dann war es wieder keine. Das war der letzte Stand vom Montag. Da hat man darüber berichtet. Und jetzt wieder Rolle rückwärts. Der gesamte Christopher Street Day in Dresden 2026 ist zumindest vorläufig als Versammlung einzustufen und ist eine politische Veranstaltung. Das hat jetzt das sächsische Oberverwaltungsgericht in Bautzen erklärt, gestern in letzter Instanz. Der fünfte Senat, der hat erklärt, die Versammlungsfreiheit, die wäre wichtig, ihr komme ein hoher Stellenwert zu. Der Dresdner CSD habe auch in den letzten Jahren als Versammlung stattgefunden. Deswegen ist es auch in diesem Jahr so. Der Beschluss ist jetzt auch unanfechtbar, hat allerdings nur eine aufschiebende Wirkung und gilt damit lediglich für das kommende Straßenfest von morgen bis zum 6. Juni. Ursprünglich nämlich, da hatte die Landesdirektion Sachsen die Stadt Dresden angewiesen, den stationären Teil des dreitägigen CSD-Festes als kommerzielle Veranstaltung mit Unterhaltungscharakter einzustufen. Eine politische Versammlung sei nur der abschließende Umzug durch die Stadt. So. Die Aufsichtsbehörde begründet das mit Beobachtungen bei den letzten Veranstaltungen. Mit dieser Einstufung hätte aber der Veranstalter die Kosten für die Sicherheit und die Organisation des Festes auf dem Altmarkt alleine tragen müssen. Und wir wissen ja, das ist in letzter Zeit nicht preiswerter geworden mit der Sicherheit. Na, der CSD-Verein, der sprach deswegen von einer unzumutbaren finanziellen Belastung, legte Widerspruch beim Verwaltungsgericht Dresden ein. Und dieses schloss sich aber der Auffassung der Landesdirektion an und lehnte den Antrag auf vorläufigen Rechtsschutz ab. Daraufhin änderten die Organisatoren ihr Konzept und meldeten für 3 Tage eine Demonstration an, also für jeden der 3 Tage einzeln, und das verhalf ihrer Beschwerde beim sächsischen Oberverwaltungsgericht offenbar auch zum Erfolg. Tricky. Der 5. Senat bewertete jetzt angesichts der Änderung die Frage, ob der gesamte Dresdner Christopher Street, die 2026 rechtlich gesehene Versammlung sei, als offen und nahm nach eigener Ansage eine Interessenabwägung vor. Und dabei bewertete er die Versammlungsfreiheit und die vom Veranstalter befürchteten Programmeinschnitte eben höher als das Gegenargument, der CSD-Verein umgehe die Gebühren für die Sondernutzung öffentlichen Straßenraums und animiere damit andere zum Nachahmen. Es wird also in diesem Jahr wieder so sein, wie es immer war. Es ist eine politische Veranstaltung, es ist eine Versammlung vom 4. bis zum 6. Juni. Ob das dann im nächsten Jahr so ist, das wiederum steht nochmal auf einem ganz anderen Blatt.

0: Frau Johnny, Jan Didi aus dem schönen Hamburg. Ja, ihr kennt das garantiert, zumindest die, die schon Kinder haben, die aller Eltern, die wissen, worüber ich rede. Stellt euch vor, euer Kind schreit, es jammert oder schmeißt sich sogar auf den Boden, das Ganze gerne auch im Supermarkt, wenn ich gerade oder du gerade Nein zur Schokolade gesagt hast. Ja, und als Elternteil, als Papa und auch als Mama, da steht einem da wirklich der Schweiß auf der Stirn, weil man sich so beobachtet fühlt im Supermarkt. Man ist total hilflos, das Kind schreit eben einfach und liegt da und zappelt und so langsam aber sicher kochen auch so die eigenen Emotionen langsam hoch. Man wird zornig. Ja, das ist die Autonomiephase der Kids und die ist angeblich sehr, sehr wichtig für die Entwicklung der Kinder. Und ja, die gibt's überall. Und wie man damit am besten umgeht, darüber spreche ich jetzt mal mit unserer Expertin für die Familie, Frau Dr. Ute Grünhagen. Frau Grünhagen, so eine Situation, wie gerade beschrieben, Supermarkt, Kind schmeißt sich hin, will dann doch Schokolade. Da ist mein Kind komplett von seinen Gefühlen überrannt. Kann ich da am besten überhaupt was machen? Und wenn ja, dann was?
1: Ja, das Wichtigste scheint mir, die Ruhe zu bewahren,
0: okay,
1: und sich selbst zu regulieren. Also ich bleibe bei meinem Kind, aber ich bin jetzt erstmal nicht aktiv und greife nicht gleich ein. Ich weiß, das ist jetzt so, es ist von seinen Gefühlen überrannt, aber sich selbst zu regulieren. Zu wissen, oh, das geht vorbei, und mir im Klaren zu sein, wenn ich jetzt Nein gesagt habe, dann bleibe ich jetzt auch bei meinem Nein. Ich falle nicht um, denn sonst wird man manipulierbar. Und das Kind weiß, also an dieser Stelle bringt Trotzen erstmal nichts.
0: Ja, bedeutet also, man muss sich erstmal selber so ein bisschen runterholen, sich selber reflektieren und bevor es dann anfängt zu brodeln vor Stress in einem, oder?
1: Ja, ganz klares Ja. Das Kind hat ein Problem. Ich mache es nicht zu meinem. Wir Erwachsenen dürfen die Vernünftigen an so einer Stelle sein. Mhm. Wir wollen ja auch gerne, dass das Kind mal so weit ist, dass es da sich auch beherrschen kann. Also, wie schaffen wir das? Aushalten auch die schrägen Blicke anderer. Ja, man ist halt nicht perfekt, die Familie ist nicht perfekt. Wir Erwachsenen können uns eben schon beherrschen und das Kind ist noch lernender.
0: Ja, das wollen wir was dazulernen, aber hat dann so einen Ausbruch, kann man so einem Ausbruch beim Kind eigentlich auch vorbeugen?
1: Hier sage ich ganz klar, jein. Ich kann mich auf schwierige Situationen vorbereiten. Wenn das Kind mich auch als zuverlässiges Gegenüber erlebt und ich mit einer Prise Humor in Situationen reingehe oder darauf reagiere, dann kann sich im Miteinander einspielen, dass das Kind weiß, oh, Mama oder Papa, die sind jetzt hier sowas von präsent und klar mit ihrem Ja oder Nein. Dann kann ich zwar irgendwann lernen als Kind, dass ich meiner Trauer, meinem Frust in Worten Ausdruck gebe. Wenn Kinder kleiner sind, geht das eben noch nicht.
0: Das stimmt. Und es ist ja die Autonomiephase, die ja jedes Kind irgendwann durchlebt. Wieso ist denn diese Autonomiephase so wichtig für die Entwicklung der Kids?
1: Ja, weil wir alle Menschen diese zwei Grundbedürfnisse haben. Einmal das nach Zugehörigkeit und Verbundenheit und Autonomie, dass wir das tun können, was wir wollen, dass wir uns selbst verwirklichen können. Und das darf ein Kind lernen. Und dieses Lernen ist eben manchmal für uns Erwachsene schwierig. Weil auch wir tragen beide Bedürfnisse in uns. Wir wollen uns selbst verwirklichen und wir wollen dazugehören. Zur Familie, zur Gesellschaft, zu Freunden. Und wenn Kinder das nicht lernen dürfen, diese Autonomie, dann haben sie nur quasi zwei Möglichkeiten. Sie werden entweder angepasst und entdecken gar nicht, wer sie wirklich sind. Oder sie werden Rebellen, die über dieses Rebellische auf der Suche sind nach sich selbst.
0: Okay, dann wollen wir hoffen, dass die wirklich auch die Phase der Autonomie lernen, also die Autonomie lernen. Aber die Frage, die sich viele Eltern wahrscheinlich jetzt auch gerade stellen, die in dieser Phase stecken mit ihrem Kind, wird das denn irgendwann auch wieder besser?
1: Besser würde ich sagen, jein. Es wird auf alle Fälle anders. Denn mit jedem Alter kommen ja neue Erfahrungen, Fähigkeiten dazu. Aber die Autonomiebestrebungen des Kindes, die hören ja nicht auf. Und Kinder brauchen eben beides, die Verbundenheit und die Chance, über sich hinauszuwachsen, ihren Bedürfnissen zu folgen. Und ehrlich gesagt, auch wir Eltern pendeln doch zwischen beiden Seiten immer wieder hin und her. Wir können unsere Kinder nicht vor allem beschützen. Die Kinder dürfen ihre Dinge selber erfahren. Und wir selber machen auch Erfahrungen und pendeln zwischen, das will ich aber so und dir zuliebe, tue ich das mit.
0: Okay, falls euer kleiner Racker demnächst also wieder im Supermarkt liegt, strampelt und nach Schokolade schreit, die ihr nicht bekommen soll, einfach ruhig bleiben. Weiß, es ist einfach gesagt. Einfach ruhig bleiben, runterfahren und vor allen Dingen, ja, stabil bei der Meinung bleiben, beim Nein bleiben in dem Fall und nicht umkippen. Das hat uns geraten, auf jeden Fall gerade Dr. Ute Grünhagen, unsere Familienexpertin. Vielen, vielen Dank, Frau Grünhagen.

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2: Mein Name ist Angie Pörsch. Kinderuni Leipzig im Sommersemester 2026 von Honigbienen und Aliens. Oberlausitzer Unternehmerinitiative im Kanzleramt zu Gast. Eilenburg bekommt neue Toilette für 160.000 Euro. Die Meldungen im Einzelnen. Am 5. Juni 2026, da startet das Sommersemester der Kinderuni. An 4 Freitagen, da lädt die Universität Leipzig Kinder zwischen 8 und 12 Jahren ins Audimax am Campus Augustusplatz ein. Die Junior-Studierenden, die können dort von 17 bis 18 Uhr Wissenschaft hautnah erleben. Es geht um Honigbienen, Botschaften an Aliens, Origami in der Natur und die Frage, wie Demokratie in einer Stadt funktioniert. Die Kinderuni ist für uns jedes Semester ein besonderer Moment. Selten ist der größte Hörsaal der Uni so voll und so fröhlich. Wenn die Kinder ihre Fragen mitbringen, wird Wissenschaft lebendig. Sie überraschen die Referentinnen und Referenten immer wieder aufs Neue und fordern sie heraus, ihre schwierigen Themen einfach verständlich und gleichzeitig unterhaltsam zu präsentieren, sagt Dominik Becher, Ansprechpartner der Kinderuni Leipzig. Angemeldete Kinder erhalten vor Ort einen eigenen Studierendenausweis, der mindestens 3 Vorlesungen besucht und Stempel sammelt, erhält sogar am Ende einen Mini-Bachelor-Urkunde. Eltern und Begleitpersonen, die können die Kinder begleiten. Freie Plätze im Hörsaal sind jedoch vorrangig für die Junior-Studierenden vorgesehen. Freitag, der 5., der 12., der 19. und 26. Juni von 17 bis 18 Uhr in der Uni Leipzig. Die Unternehmerinitiative Oberlausitz hat bei einem Gespräch im Bundeskanzleramt rasche Reformen angemahnt. Strukturwandel gelingt nicht im Schneckentempo, so der Politiker Marco Schiemann, der als Sprecher der Initiative fungiert, nach dem Treffen mit dem Staatsminister für Bund-Länder-Zusammenarbeit Michael Meister. Man habe in dem Gespräch klargemacht, dass die Oberlausitz keine tröstenden Worte, sondern konkrete Rahmenbedingungen benötige. Der Strukturwandel stehe und falle mit der Infrastruktur und guten Bedingungen. Die Botschaft an die Bundesrepublik ist unmissverständlich. Wer den Ausstieg aus der Kohle will, muss jetzt die Schienen und Straßen für die Wirtschaft von morgen legen. Wir werden unsere Bemühungen fortsetzen und das Gespräch mit der Bundesregierung weiterführen. Und die Oberlausitzer Unternehmerinitiative, die entstand 2010. Ihr gehören ca. 30 Unternehmen unterschiedlicher Branchen und Größen an. Sie will einen Beitrag für eine gute wirtschaftliche Entwicklung der Oberlausitz leisten. Mit Blick auf den Kohleausstieg, da hat die Initiative mehr als 30 Vorschläge eingebracht. Die Stadt Eilenburg bekommt eine neue Toilette auf dem Marktplatz. Das haben die Stadträte am Montag beschlossen. Der Auftrag für die öffentliche Anlage über rund 160.000 Euro geht an eine Sanitärfirma aus Nordrhein-Westfalen. Wie Oberbürgermeister Ralf Scheler sagte, soll die selbstreinigende Anlage in den kommenden Wochen installiert werden. Die alte Toilette aus den 1990er Jahren sei verschlissen und soll abgerissen werden. Soweit die Meldungen.
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3: Ja, im Moment geht's ja eigentlich, es pieselt nicht mehr in der Nacht, da klingen dann auch die letzten Schauer ab und die Bewölkung, die geht auch weg. Da wird es also locker oder eben ganz klar, Tiefstwerte gehen aber auch runter bis auf 9 Grad in der Nacht und morgen am Donnerstag, da startet der Tag erst mit Sonne, später dann kommt es vom Westen her wieder zur Bewölkung und es können Schauer und Gewitter durchziehen. In der Oberlausitz, da bleibt es bis zum Nachmittag trocken, Höchstwerte morgen zwischen 20 bis 25 Grad. Auch auf Freitag, da bleibt es unbeständig mit ein paar Wolken mit ein bisschen Sonne, mit Schauern und mit einem kräftigen Wind. 21 Grad maximal sind da drin. Und am Wochenende, am Samstag, sind Schauer selten. Sonne scheint wieder häufiger und es wird wieder ein bisschen wärmer. Bis 25 Grad, also doch noch ganz gute Aussichten.
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2: Wir fahren los auf der A4 Frankfurt Richtung Dresden. Zwischen der Landesgrenze und Merane gibt es da in beiden Richtungen Reifenteile auf der Fahrbahn. Bitte fahrt da vorsichtig. A4 Frankfurt Richtung Dresden zwischen der Landesgrenze und Merane. Auf der A17 in Richtung Dresden, da gibt es den Tunnel Korschütz und da laufen schon den ganzen Tag Tunnelwartungsarbeiten. Und das Ganze dauert noch ein bisschen bis morgen früh um 5. Die B2 Leipzig in Richtung Gera, die ist zwischen Pegau und der B176 in beiden Richtungen nach dem Unfall gesperrt und im Land Kreis Görlitz. Da gibt es die S124, die Straße zwischen Dittmannsdorf und Lehnhäuser und auch die ist nach einem Unfall gesperrt. Und es wird nach wie vor geblitzt im Sendegebiet, zum Beispiel auf der B173 in Kesselsdorf in Richtung Dresden stehen sie da, auf der B175 in Waldenburg in Richtung Penich, auf der S111 zwischen Bautzen und Göda in Höhe 3 Stern, in Chemnitz in der Bayerstraße stadteinwärts und in Reichenbach in der oberen Dunkelgasse und da Vorsicht in beiden Richtungen. Und falls ihr noch mehr Blitze haben solltet und noch mehr Verkehrsbehinderungen, dann könnt ihr uns die gerne mitteilen auf unsere WhatsApp-Nummer, die 0341 35 88 3095, oder ihr mailt an studio@secondradio.de. Ich sage nochmal vielen Dank für eure Tipps und wünsche euch eine ganz entspannte Fahrt in diesen Nachmittag.

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1: Am 3.6.2026, das ist ein Mittwoch und der erste Mittwoch im Monat. Und ihr wisst, am ersten Mittwoch im Monat gibt's immer eine tolle Sendung ab 18 Uhr hier bei uns bei Second Radio und bei Radio Ostrock. Da ist Dirk Michaelis zu Gast mit seiner Sendung Das klingt ja Vinyl. Und er bringt tatsächlich auch Vinyl-Schallplatten mit. Die werden im Studio gespielt und er erzählt immer so ein paar Geschichten dazu und stellt auch seine Lieblingssongs vor. Ist eine spannende Geschichte, kann man eine ganze Menge lernen und gute Musik hören vor allen Dingen. Das Ganze startet um 6 Uhr, also in 23 Minuten, wenn ich es richtig gelesen. Ja, genau, in 23 Minuten. Bis dahin gibt es noch ein bisschen richtig gute Musik von mir. Und weil der Dirk jetzt gleich bei uns am Mikrofon sitzt, habe ich ihn erstmal aus der Konserve rausgeholt und zumindest musikalisch hier bei mir in der Sendung. Hier ist er mit Frei wie der Wind.

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frei wie der Wind. Dirk Michaelis gleich hier bei uns bei Second Video. Am Mikrofon um 18 Uhr geht's los. Das klingt ja Vinyl. Und wir gehen erst nochmal ans Leipziger Landgericht. Zumindest berichte ich jetzt mal ganz kurz davon. Da hat nämlich heute der Prozess gegen den früheren Geschäftsführer der sogenannten Kopfzentrumgruppe Gero Strauß begonnen. Der ist jetzt 54 Jahre alt, ist Hals-Nasen-Ohrenarzt und ihm wird besonders schwerer Betrug vorgeworfen. Er soll laut der Anklage schon im Jahr 2022 insgesamt 7 Darlehen, die waren für Praxiszukäufe gedacht, anderweitig verwendet haben. Und alleine dadurch entstand ein Schaden von rund 1,5 Millionen Euro, so sagt die Anklage. Außerdem soll er mit über 200.000 Euro der Kopfzentrumgruppe private Rechnungen beglichen haben, um seinen eigenen luxuriösen Lebensstil zu finanzieren, und er habe tausende Euro für Hotelübernachtungen in Spanien und auch anderswo für Bewirtung und für Autovermietungen ausgegeben. Und der Vermieterin in Berlin, da soll er laut Anklage noch 51.000 Euro schulden. Alles Geld aus der Kopfzentrumgruppe angeblich. Zu den Vorwürfen äußerte er sich nicht in der Verhandlung. Sein Anwalt hat erklärt, dass das Verfahren ihn stark belaste. Eine Stellungnahme könne dann später erfolgen, und zugleich thematisierte der Anwalt die eingeschränkte Verhandlungsfähigkeit seines Mandanten, was wahrscheinlich den Fortgang des Prozesses verzögern könnte. Der HNO-Spezialist, der saß schon zeitweilig in Untersuchungshaft, praktiziert inzwischen wieder in Berlin, und bis zum September sind am Landgericht in Leipzig weitere 12 Verhandlungstermine vorgesehen.

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1: Schon wieder 17.47 Minuten haben wir es, also 13 Minuten vor 18 Uhr. Höchste Zeit für unsere gute Nachrichten vom 3. Juni. Und da starten wir in Utrecht. Laut des Copenhagen-Ice Index, da ist Utrecht die fahrradfreundlichste Stadt der Welt. Warum? Breite Fahrradstraßen, riesige Radparkhäuser und autofreie Viertel. Utrecht zeigt einfach, wie Städte den Radverkehr fördern können. Gut 150.000 von den 380.000 Bewohnerinnen und Bewohnern in Utrecht steigen dort täglich aufs Fahrrad. Das ist eine gute Nachricht zum Europäischen Tag des Fahrradfahrens. Tja, 4 Millionen Menschen in Deutschland haben eine Herzschwäche. An der Uni Göttingen haben Forschende jetzt ein Pflaster aus Stammzellen entwickelt, das direkt aufs Herz genäht wird. Und erste Studien zeigen, das Herz kann dadurch wieder besser pumpen, das geschädigte Gewebe wird gestärkt und die Lebensqualität der Patienten verbessert sich. Das ist eine gute Nachricht. Forschende der University of Rochester, die haben spezielle Metallpaneele entwickelt, die Meerwasser mit Sonnenenergie entsalzen. Dabei entsteht nicht nur Trinkwasser aus den zurückbleibenden Mineralien, da lässt sich auch noch Lithium für E-Auto-Akkus gewinnen. Wie verrückt ist denn das? In Indien benötigen etwa 250 Millionen Menschen eine Brille, können die sich aber nicht leisten. Wahnsinn! Die Hilfsorganisation Good Vision, die möchte das ändern. Mit ihrer mobilen Augenhilfe erreichen die auch abgelegene Dörfer und sie ermöglichen kostenlose Sehtests und Brillen, die einfach mal weniger als $2 kosten. Das ist auch eine tolle Nachricht. Ein Altenheim für Tiere. Ende Mai hatte in Berlin-Pankow der neue Standort eröffnet. Der Verein musste umziehen. Es brauchte mehr Platz. Seit 20 Jahren kümmert sich Dirk Buffet und sein Partner Hartmut Benter um Tiere in Not. Das Projekt, das wird durch Spenden und ehrenamtliche Helferinnen und Helfer unterstützt und ist immer noch am Start und hilft immer noch den alten Tieren zu einem richtig schönen, gemütlichen Lebensabend. Auch das ist eine tolle Nachricht. Heute unsere Good News am 3. Juni 2026. Aber wieder eine Menge richtig Gutes dabei.
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Auch ein schöner Song aus den 80er Jahren. Spielen wir ja gerne mal die Mucke der 80er Jahre, weil die einfach so fantastisch war, oder? Der Meinung seid ihr doch garantiert auch. Ja, mit fantastischer Mucke geht's bei uns auch weiter und die bringt kein Geringer mit als Dirk Michaelis, der jetzt gleich hier einsteigt um 18 Uhr mit seiner Sendung Das klingt ja Vinyl. Jeden ersten Mittwoch im Monat ist es soweit, hier bei uns bei Second Radio und gleich laufend auch bei Radio Ostrock. Ja, und wir hören uns dann erst in der nächsten Woche wieder, weil morgen und übermorgen, da ist der Erik wieder am Start und ich mach mal zwei Tage frei. Muss er dann auch nach Limbach über Frohna zum Musik im Park, das läuft er dann auch und da werden wir wieder gute Bands präsentieren. Wir als Second Radio. Für heute sage ich Tschüss, wünsche einen schönen Mittwochabend gemeinsam mit Dirk und dann später mit wem ihr euch immer treffen wollt. Bis zum nächsten Mal in der nächsten Woche. Tschüss, sagt der Uwe.

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1: Tja, 29. Sendung, das klingt ja wie Nyl. Ich bin live angekommen, diesmal nicht in Eile, sondern in Gelassenheit und Ruhe, trotz einiger Staus auf der Autobahn, aber das ist ja inzwischen ganz normal. Hier spricht Dirk Michaelis, ich freue mich, dass ihr wieder zuhört und Angie neben mir sitzt und auch strahlend wie der Sommertag heute hier in Markkleeberg hier ihre positive Energie uns hier ins Studio leuchtet. Das ist großartig und ich freue mich sehr. Dies ist die letzte Sendung vor der Sommerpause. Darüber freue ich mich natürlich jetzt nicht so sehr, aber so ein bisschen Urlaubsfeeling kann ja ruhig schon mal aufkommen. Und nun machen wir einfach weiter mit der Setliste. Ich habe diesmal mir wirklich sehr, sehr exklusive Songs rausgesucht. Vielleicht sagt der eine oder andere von euch, entweder das habe ich ja noch nie gehört oder das ist ja wirklich toll. Das gibt's wirklich nur bei Radio Ostrock bzw. Second Radio. Und da machen wir jetzt mal ganz schnell aus Markkleeberg, Memphis in June. Annie Lennox.

Tja, ist doch ein schön sensibler Einstieg. Also, das klingt ja Vinyl heute sehr, sehr schöne Platten und werden aufgelegt von Angie. Und wenn ihr euch vielleicht melden mögt, dann unter 0341 3588 3095. Die 29. Sendung, das klingt ja Vinyl. Und gleich geht's weiter. Und zwar mit einer Lieblingsband, von der ich ja auch fast alle Platten habe. Und da habe ich gedacht, nein, hier nehmen wir mal wirklich den Klassiker. Und wenn ihr jetzt ein bisschen aufdreht, dann geht die gute Laune auch in die Knie. Steely Dan, Do It Again.

Do it again, na gerne doch. Da wünscht man sich manchmal, dass der Song noch ewig weiter läuft, aber naja, nichts ist unendlich. Ho, ho. Zum ersten Song nochmal schnell. Annie Lennox hatte da einige wunderbare Klassiker aufgenommen. Und auf diesem Album gibt's auch eine Version von Summertime. Und das brachte mich auf die Idee, Mensch, da war doch mal so ein tolles Album. Ich musste lange suchen, aber ich habe es gefunden. Larry Adler, ein wirklich begnadeter Mundharmonikaspieler, auch klassischer Mundharmonikaspieler, der hat ein Album aufgenommen. Zu seinem 80. Geburtstag, ist jetzt schon eine Weile her, aber Larry Adler spielte tatsächlich noch zusammen mit George Gershwin, das muss man sich mal vorstellen. Und da liegt es natürlich nahe, dass da auch einige Sachen aus Porgy und Bess zum Beispiel vorkamen. Und da hat er sich natürlich illustre, wunderbare Gastmusiker oder Sänger eingeladen. Und hier gibt's jetzt ein richtiges Schmankerl, wie man so schön zu sagen pflegt, wenn's toll ist. Ich liebe diese Version von Summertime von Peter Gabriel mit Larry Adler. Viel Vergnügen.

Na, seid ihr auch in euren Kopfhörer reingekrochen? Großartig, die Version, oder? Peter Gabriel. Wenn ihr nicht der Meinung seid, dann schreibt trotzdem eine WhatsApp. 0341 3588 3095. Und ihr seid bei Das klingt ja Vinyl. Und wir leiten den Sommer mit ein und das ist doch ganz klar, dass ich dann auf einen Song komme, der zum Beispiel mich als Teenager sehr oft begleitet hat durch die Sommerferien. Die Rede ist gerade von 10cc. Wer kennt nicht die großartige Hymne I'm not in love? Aber da gibt es ja noch mehr Hits von dieser tollen Band und ich habe erst natürlich wie irre gesucht im Archiv. I don't like Reggae, dachte ich. Aber Angie hat es dann natürlich rausgekriegt, weil sie ist ja in ihrem Archiv ganz fit und sagte, tja, Dirk, das ist nicht der Titel des Songs, sondern der Titel heißt Dreadlock Holiday. Passt auch ganz gut und den hören wir uns jetzt an.

Cool, oder? Ja, da haben wir auch wieder den Trick, dass man natürlich dann irgendwie eine Headline sich merkt und dann heißt der Titel ganz anders. Es ist auch so ähnlich bei Schattenkreuze. Alle fragen nach Haut auf Haut und keiner sagt so richtig, na hier, das hier, das Lied da mit Haut auf Haut, Schattenkreuze. Und ja, I don't like Reggae, I love it. Und I don't like Brigitte, I don't like Brigitte. Ja, jetzt löse ich auf. Brigitte war eine Klassenlehrerin von uns. Ganz, ganz lange her. Aber sie hat sich trotzdem auch, sie hatte Humor und konnte auch darüber lachen. Und es ist ja tatsächlich so, Mensch, als Teenager hat man gedacht, wie hornalt doch die Lehrer sind. Aber dann stellt sich raus, so viel älter waren sie ja gar nicht. Vielleicht 5, 6 Jahre. Aber ja, na, ihr merkt schon, mit Musik kann man sich an vieles erinnern, aber auch ganz viel vergessen. Das ist ja auch gut so. Und jetzt spielen wir mal einen ganz neuen aktuellen Song. Den habt ihr hier natürlich auch schon gehört, aber ich kann nicht anders als von dem neuen Live-Album, Dirk Michaelis Live-Album, zu sprechen. Denn Dussmann kommt nun langsam in die Puschen, um das mal so zu sagen. Und das neue Album, Bandalbum, wird also dann zur nächsten Sendung auch komplett da sein. Hier gibt's nur eine Weißpressung. Aber ich liebe diesen Song einfach und deshalb möchte ich ihn hier auch nochmal spielen. Man könnte sagen, ich würde den Song als Single veröffentlichen, aber sowas gibt es heute sowieso nicht mehr. Hier wird er jetzt für euch gespielt. Wie wir dann reden, mit wunderbarsten Grüßen an Gisela, die im Mai 95, jetzt habe ich die Zahl verdreht, 95 Jahre alt wurde. Gisela Steineckert hat uns diesen wunderbaren Text geschrieben und ja, auch das wieder eine schöne Zusammenarbeit mit dieser wunderbaren Freundin, wie wir dann reden.

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1: Ganz live, wie wir dann reden. Ja, Dirk Michaelis und Band. Ist komisch, wenn man sich so selbst ansagt. Aber vom Album, was dann bald erscheinen wird, mit vielen schönen, ausarrangierten Liedern, für die man sich durchaus Zeit nehmen darf und sollte. Ja, wir machen weiter mit Das klingt ja Vinyl, einer meiner Lieblings-Soul-Sänger war Curtis Mayfield. Er hat ja leider kurz, ja, er hatte einen sehr schweren Unfall auf der Bühne. Das ist etwas, wo man ja sofort immer wieder nach oben guckt, wenn man fremde Bühnen betritt. Leider ist eine riesengroße Lampe von einer Stafette gefallen und hat Curtis Mayfield schwer getroffen. Er war seitdem dann auch schwer querschnittsgelähmt und hat trotzdem weiter Musik gemacht und vor allen Dingen hoffnungsvolle Songs darauf veröffentlicht, und geholfen hat ihm dabei eben auch sein Glaube an das gute New World Order.

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Cool, oder? Ganz easy und sowas von lässig, dass

geht mir gerade so richtig unter die Haut. Und ja, wenige Wochen nach Veröffentlichung dieses Albums ist Curtis Mayfield dann leider doch auch an den Folgen dieses Unfalls verstorben. Und ja, wenn man sich vorstellt, er hat dieses Album im Liegen im Krankenbett aufgenommen und so. Also es ist einfach wirklich sehr, sehr berührend, sehr zu empfehlen für euch. Vielleicht habt ihr ja Lust auf mehr. Curtis Mayfield, New World Order heißt das Album. Wir gehen weiter mit einem Menschen, der mich als Produzent sehr, sehr, sehr reizt und der auch einfach viele High Points meiner Lieblingskünstler auf den Punkt brachte. Manchmal ist es eben wirklich sehr, sehr wichtig, wer da noch hinter den Kulissen neben den Künstlern und den Ideen der Künstler arbeitet. Bei den Beatles ganz klar George Martin und bei U2 und Peter Gabriel zum Beispiel auch ein Mann, der ein Franco-Kanadier ist, Daniel Lanois. Auch mit seinem Oeuvre kann man sich durchaus wunderbar auseinandersetzen. Besonders auffällig ist eben einfach, dass da überhaupt keine Rücksicht genommen wird auf Mainstream oder Formate von irgendwelchen Radios. Er macht sein Ding und das ermutigt natürlich auch viele andere Künstler, einfach nicht mehr darauf zu achten. Und auch hier in Deutschland ist man ja, wenn man, sage ich jetzt mal so ganz dreist, anspruchsvolle Musik oder Songs macht, ist man ja in guter Gesellschaft von vielen anderen tollen Leuten, die nicht gespielt werden, aber dann doch zum Beispiel hier bei Second Radio und bei Radio Ostrock. Da seid ihr nämlich jetzt gerade gelandet. Hier ist Dirk Michaelis, euer Gastgeber, und Angie sitzt neben mir am Plattenteller und legt die Platten auf. Ich erzähle immer ein bisschen was und dann gibt's den Daumen hoch und dann darf ich sagen, okay, jetzt haben wir über Daniel Lanois gesprochen und dann spielen wir natürlich auch einen schönen Song von ihm, Still Water. Kennt ihr vielleicht sogar.

Stillwater mit feiner, kleiner Unterstützung seines Kumpels Bono und den Neville Brothers. Ein sehr zu empfehlendes Album, Acadie. Daniel Lanois, nachher nochmal etwas zu ihm. Ja, dann war ich in einem Konzert in der Kulturbrauerei. Eine sehr zarte Sängerin stand dort auf der Bühne mit einer sehr, sehr tollen, starken Stimme. Habe ich vorher auch noch nie gehört, aber viele haben mir empfohlen, was, du kennst das nicht, dann musst du unbedingt hingehen. Das ist sehr vielfältige Musik mit tollen Arrangements, einer Riesenband, aber auch sehr, sehr sparsamen Instrumentierung. Und dann war ich komplett überwältigt von dieser Sängerin. Leider ist sie auch nicht mehr auf dieser Seite des Regenbogens. Ein böser Krebs hat sie mitgenommen und das, ja, das hat natürlich verhindert, dass wir noch viel, viel mehr tolle Songs von ihr zu hören kriegen. Aber vielleicht schaut ihr mal bei Facebook, da hat Angie das Cover in der Hand und die Sängerin heißt Laza. Sie singt in 4 Sprachen und dieses hier ist dann also in Spanisch Con toda palabra.

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0: Klang der Stille, ja, vom Album Mir gehören, mit wunderbarster, großartiger Unterstützung am Piano, Jan Lehmann. Ja, ich mag diese Geschichte schon sehr, sehr lange und ich habe mich lange gesträubt, diesen Song aufzunehmen. Und es hat viele Jahre gebraucht, aber ja, dann letztendlich sollte es so sein und somit ist diese Version auf dem Album dann erschienen. Ihr hört Radio Ostrock mit Dirk Michaelis am Mikrofon und Angie am Plattenspieler und ihr könnt weiterhin auch gerne uns schreiben 0341 3588 3095 und aufmerksame Hörer oder Stammhörer vielleicht sogar, gibt es ja auch schon einige. Die wissen, was jetzt ungefähr kommen muss, und zwar, ja klar, Track 10. Da werde ich dann auch mal überrascht von Angie, denn das ist die Rubrik, die wir auch im September weiter fortführen werden. Wir werden das Konzept der Sendung ein bisschen renovieren, ist ja klar. So nach drei Zehnerrunden, da kann man mal wieder was ändern, aber das bleibt natürlich bestehen, weil ich auch spüre, dass Angie immer große Freude daran hat, mal ihr eigenes Repertoire durchzuwühlen und mich zu überraschen mit toller Musik und euch natürlich damit auch. Und deshalb übergebe ich jetzt mal an Angie und höre ganz gespannt zu, was sie sich wünscht. Bitteschön.
1: Ja, danke schön, lieber Dirk. Hallo und einen wunderschönen guten Abend, liebe Hörerinnen und Hörer da draußen. Ja, hier ist die Angie und ich bin auch immer stolz, dass ich in deiner Sendung da einfach was sagen kann, in deiner Moderation und mir vor allen Dingen auch einen Song selbst aussuchen. Das ist großartig, obwohl deine Liste, die kann man heute gar nicht toppen, hm? Also, das ist der Wahnsinn. Wir sind
0: Dank,
1: großartig.
0: Aber du schaffst das ja trotzdem immer.
1: Naja, gut. Ich habe eigentlich eine Band mitgebracht aus der Schweiz, die mich auch immer wieder begeistert. Und Pfingsten war diese Band aus der Schweiz auch hier zugegen, nämlich in der Peterskirche.
0: Das ist jetzt aber echt ein Ding. Also habe ich dir erzählt, dass ich in der Schweiz war am Wochenende?
1: Nein, hast du mir nicht gesagt.
0: Das ist ja schon wieder universal. Ja. Das ist ja ein Ding. Ja,
1: das ist
0: ja Grüezi miteinander.
1: Grüezi, genau. Und diese Band ist, wie gesagt, zum WFGotik-Treffen hier in Leipzig angereist, aus der Schweiz und hat am Montag in der Peterskirche gespielt. Und sie heißen The Beauty of Jemina. Und treue Hörerinnen und Hörer von meinen Dark-Sendungen kennen diese Band. Aber diese Aufnahme, das war eben auch eine Live-Aufnahme in einer anderen Kirche, aber sie haben gespielt, man nannte diese Vorstellung dann The Beauty of Jemina plus Trio. Mhm. Er hatte nämlich eine Cellistin mitgebracht und da muss ich jetzt mal gucken, das ist eine ganz bekannte Cellistin gewesen, Stefania Verita. Mhm. Und er, Michael Seele, der Leadsänger und der Band, wie sagt man, der Bandchef?
0: Ja, Master, Bandleader, ja, Mastermind.
1: Mastermind, genau. Er textet und auch die Musik, das kommt alles von ihm. Und deswegen weißt du das bestimmt auch zu schätzen, was dann dabei rauskommt. Ja, und ich dachte, ja, überrasche ich dich mal vor allen Dingen damit, auch, dass du mal weißt, auch was so ein WFGotik-Treffen ist, nicht nur dark, duster, dunkel.
0: Und krall.
1: Und krall. Nein, schwarz sozusagen, sondern kann auch schön sein, die Beauty of Jemina. Also ist was für die Seele, der Mastermind heißt auch Michael Seele, nur mit einem E. Und deswegen gibt's jetzt Dark Wayne.

0: Dankeschön, thank you.
1: Dark Rain.
2: Ja, cool. Genau. Top, ja, hast du schon mal in der Peterskirche auch, bist du auch schon mal, na klar, war ich doch, glaube ich, sogar zum in Leipzig, in der Peterskirche warst du auch, du warst natürlich in der Michaeliskirche, ja. Aber auch schon in der Peterskirche.
1: Ich war natürlich in meiner Kirche.
2: Genau.
1: Ja, stimmt, die Peterskirche, ja, toll.
2: Ja,
1: ja, Dark Rain, toll, schön.
2: Dankeschön.
1: Und so dialektfrei, ne?
2: Ja,
1: so gar nicht,
2: nicht
1: so schweizerisch. Gut, vielen Dank. Sicherlich hören wir von dieser Band noch mehr in deiner redaktionellen Verantwortung. Okay, also, und wir sind jetzt wieder auf meiner Liste angekommen. Und da komme ich einfach zu einer Band, die schon sehr, sehr massiv für tolle Sounds gesorgt hat. Und man munkelte sogar, dass irgendwie einer von dieser Band was mit Banksy zu tun hätte. Ich glaube, einige hatten jetzt schon inzwischen verkündet, dass er irgendwie enttarnt worden sei. Aber so richtig glaube ich das immer noch nicht. Man glaubt immer noch nicht so richtig zu wissen, wer das ist. Aber vielleicht gehört er tatsächlich zu der Band Massive Attack. Und es war in den letzten Wochen viel die Rede von einem Wahl und die ganzen Umstände und der Umgang mit der Situation dieses Tieres möchte ich nicht weiter kommentieren, außer dass ich voller Empathie und mit Schmerz gelitten habe, was da ihm widerfuhr. Ob nun aus guten Gründen oder nicht, alles fürchterlich. Aber das soll nicht das Thema sein, sondern hier hören wir Musik und das ist The Hymn of the Big Wheel.

Massive Attack, Hymn of the Big Wheel. Großartig. Tja, die Hieroglyphen wurden schon entschlüsselt und viele andere großartige Dinge. Aber die Gesänge der Buckelwale, tja, worum wird's denn da wohl gehen? Vielleicht ist es auch alles gar nicht so romantisch, wie wir glauben. Aber großartige Töne und Gesänge gibt's auch, glaube ich. Ich habe sogar eine CD, die Gesänge der Buckelwale. Ist einfach immer sehr berührend mit diesen Klängen, mit dieser Musik der tiefsten, tiefsten Tiefen in den Tag zu gehen. Massive Attack. Ihr hört, das klingt ja Vinyl. Und heute ist es eine etwas besinnlichere Sendung. Das finde ich auch ganz schön. Was ihr so davon haltet, könnt ihr uns gern schreiben. 0341 WhatsApp 0341 3588 3095. Ja, Busfahrer Tom hat das schon gemacht und Joe Lauber hat das schon gemacht und viele andere ebenfalls. Ja, schließt euch an oder gebt uns ein paar Hinweise. Wir freuen uns auch immer über kleine Umarmungen hier im Studio in Markkleeberg. Und wir sind jetzt bei der Rubrik, manchmal hört das Auge mit oder erstaunt zumindest oder entscheidet darüber, ob man auch etwas hören will, weil nämlich dann doch viele Cover so interessant und so toll sind oder Fotos, dass man sagt, das nehme ich jetzt ungehört, unkontroll vorher abgehört mit und dann ist man zu Hause überrascht, dass man wirklich nicht ins Klo gegriffen hat, sondern eine ganz tolle Entdeckung machte. Das ging mir so mit den Smashing Pumpkins. Und das ist der Song Ava Adore.

So ein wunderbarer rollender tiefer Bass. Smashing Pumpkins. Und dieser rollende tiefe Bass, der brachte mich dann auf die Idee, ja, bestimmt auch noch nicht so richtig so oft vorgekommen, aber da gibt's eine tolle Frau, tolle Sängerin und Bassistin, Michelle DiGiocello. Heißt diese Dame, und die hat auch tolle Musik veröffentlicht mit unfassbar tollen Leuten. Könnte fast schon Jazz sein, aber sie kriegt es irgendwie immerhin daraus trotzdem auch, was heißt trotzdem? ich weiß nicht, jedenfalls gefällt es mir und wahrscheinlich euch auch. Es gibt ja auch so ein bisschen so Free-Jazz-Anteile, da bin ich dann nicht so richtig dabei, das macht mich immer sehr nervös, aber Michelle DiGiocello kriegt es hin, da wirklich auch mal genauer hinzuhören. Und deswegen legen wir die Platte auf. Loyalty.

Loyalty, Michanero Cello. Tja, die heutige Sendung sehr soulig, bisschen funky, Rhythm and Blues und vor allen Dingen ganz entspannt soll es in den Sommer gehen für euch. Das klingt ja Vinyl, Angie legt auf und wir sind auch ganz entspannt hier am Mikrofon und am Plattenteller. Und das, ich hatte gehofft, dass sich das so anfühlen wird und ich freue mich sehr, dass das auch der Fall ist. Noch mehr würde ich mich freuen, wenn es euch auch so geht, dass ihr unterm Kopfhörer seid oder den Kopfhörer aufhabt oder einfach ganz entspannt dieser Sendung lauscht und vielleicht sogar mit Neuentdeckungen überrascht werdet. Zum Beispiel auch der folgenden. Ja, das war ja nun eben die Bassistin. Jetzt gehen wir rüber zu einer Jazzband und da haben wir einen tollen Schlagzeuger, der auch, ja, das ist ja eben halt manchmal so, der auch wirklich auch ganz toll singt. Und dieser Mann heißt Brian Blade und hat auch zusammengearbeitet mit Daniel Lanois, vorhin schon gehört, mit Stillwater. Und da spielen wir jetzt einfach gleich mal zwei Songs hintereinander, die dieser Mann produziert hat. Daniel Lanois, einfach fleißig und immer das Fingerspitzengefühl für den guten Sound und auch für neueren, tollen Sound. Für ganz alte Säcke. Also hier als erstes Mercy Angel von Brian Blade und tja, der uralte Sack, das ist ja wirklich nicht zu fassen. Tja, Bob Dylan hat sich auch überreden lassen und tja, was er eben auch gut kann, ist Love Songs schreiben. Make You Feel My Love. Beides produziert von Daniel Lanois und das machen wir jetzt mal ohne Pause. Viel Spaß.

Ist es nicht schön, dieser alte Mann lässt uns alle doch tatsächlich die Liebe fühlen. Bob Dylan, produziert von Daniel Lanois und das wunderbare Doppelalbum Time Out of Mind. Das lag jetzt gerade auf und wenn das mal ganz langweilig wird oder wir eine längere Sendezeit haben, dann lege ich auch mal Seite 4 auf, also die letzte Seite des Doppelalbums. Ist nämlich nur ein Track, ein Song, irgendwie 20 Minuten und ich weiß nicht genau. Aber Bob Dylan, der kann ja auch die Bibel vorlesen oder das Telefonbuch. Hauptsache, er spielt keine Mundharmonika. Okay, alles Geschmackssache, aber ganz easy. Ich weiß nicht, was ihr gerade tut. Vielleicht liegt ihr im Sessel oder auf dem Teppich oder ihr macht irgendwelche anderen schönen Dinge.

Das hatte ich einfach nicht da. Deswegen heißt der Song eben auch Ein langer Weg, aber thematisch und inhaltlich und musikalisch ein ganz anderes Lied. Und das hört ihr jetzt, Ein langer Weg.

ein langer Weg vom Album Halleluja. Na, Halleluja. Habe ich gestaunt, als mir plötzlich jemand eine LP mitbrachte von Townes Van Zandt. Townes Van Zandt sagte mir nicht so viel. Ich habe es ehrlich gesagt verwechselt mit dem großartigen Gitarristen Van Zandt und war dann doch überrascht. Ach so, das ist ein Singer-Songwriter, tja, der auch tja, an seinen Lebenslügen zugrunde ging, aber wunderbare Songs hinterlassen hat. Dann gab es natürlich logischerweise einige Coversongs und ich habe mich für einen Coversong entschieden, den ihr vielleicht so auch noch nie gehört habt. Und Townes Van Zandt, gesungen von Marissa Nadler, Quicksilver Daydream of Maria.

Tja, schlicht und schön. Melissa Nadler, tja. Und ja, vielleicht kennt ihr ja auch Flying Shoes, das könnt ihr euch vielleicht auch mal googeln, von Lyle Lovett. Und ja, viele andere Künstler haben diesen Mann gecovert und ich fand eine Antwort einmal ganz bemerkenswert. In einem seiner Interviews sagte er dann dereinst, ach, es gibt so viele Leute, die meine Lieder traurig finden oder für traurig halten. Und ich finde, sie sind gar nicht traurig. Ich finde, sie sind doch nur hoffnungslos. Towns Van Zandt, Melissa Nadler. Und ja, im September bringe ich bestimmt noch ein Cover mit. Ich habe da gerade so eine Idee, so eine Mischung aus Sound und Song und Dark. Ja, das könnte vielleicht auch was für Angie sein. Na, mal sehen. Ja, weitermachen wir mit einem Künstler, der ist ganz klein und hat aber eine riesengroße, tolle Stimme und will nicht weiter hier Zeit verschwenden. Das ist natürlich Van the Man, Van Morrison, Piper at the Gates of Dawn.

Ja, ich gebe es ja zu, wer dieser heutigen Sendung von Anfang an gefolgt ist, der kann durchaus erkennen, durch welche Künstler, durch welche Songs auch meine Musik geprägt ist. Das gebe ich ehrlich zu und diese Sendung bestärkt mich wieder darin, einfach nur gute Musik zu machen für Leute wie euch, die dranbleiben und das eben auch mögen. Das bestärkt und ich freue mich sehr, dass ihr zuhört. Und auch Christina mit K und Monika und Sigrun und Falk, dass ihr dabei bleibt, das freut uns sehr. Und ja, die 8 Wochen Pause werden euch sicherlich sehr lang vorkommen. Vielleicht auch nicht, aber im September hören wir uns ja dann auch wieder. Wenn ihr uns noch was sagen möchtet oder eine Anregung habt, 0341 3588 3095. Und wir machen weiter mit schöner Musik. Was kommt denn jetzt eigentlich? Angie, was hast du denn ausgepackt? Ich sehe nur eine schwarze Platte. Okay. Ach ja, das ist natürlich. Ja, schön, stimmt. Ja, das war auch sozusagen ein Schockmoment, aber ich war dann zunächst erstmal ein bisschen irritiert. Es war irgendwie so, es kam mir irgendwie so ganz hart vor und irgendwie unheimlich, dieser Sound dieser Band und die Sängerin und so weiter. Aber dann zog mich diese Musik doch immer weiter in ihren Bann und dann musste ich mir doch die Platte kaufen, wie das eben immer so ist. Und deswegen... Ja, legen wir die jetzt hier auch auf und das ist ein Song von Fever Ray, Triangle Walks.

Schön, oder? Fever Ray kann ich nur wärmstens empfehlen, auch mal zu googeln. Die haben auch wirklich sehr, sehr eigenwillige, aber kunstvolle Videos gedreht zu ihren Songs. Fever Ray, guckt euch das mal an. Tja, ihr Lieben, denn dann sind wir ja schon fast am Ende. Live aus Mark Leberg, hier mit Angie und am Mikrofon Dirk Michaelis. Es hat mich wieder sehr, sehr gefreut für euch redaktionell, diese 2 Stunden zu füllen mit schöner Musik und diesmal wirklich sehr herzanfassende Musik. Und bleibt uns gewogen und schreibt uns ruhig 0341 3588 3095. Im September hören wir uns wieder und ja, danke Monika, danke Hans-Jürgen und viele andere, die uns geschrieben haben. Und ich kann nur immer wiederholen, das Wichtigste, was wir haben, ist einander. Also nehmt euch öfter mal in den Arm und sagt euch, warum ihr euch mögt und nicht nur immer, was euch gerade stört. Diese Variante ist nämlich auch ganz schön. Also kommt gut durch den Sommer. Lasst euch bräunen und die Seele wärmen und ich freue mich auf euch dann im September oder halt live irgendwo bei einem der, ja, nicht ganz so vielen Konzerte, aber ich will ja auch dann mal noch mit dem Bulli durch die Gegend fahren. Oh, jetzt habe ich schon wieder was Privates verheimlicht. Ah, ja. Okay, also seid umarmt alle, auch von Angie, sie winkt und Thorsten winkt auch und habt eine schöne Zeit mit euch und euren Liebenden. Also, das war Dirk Michaelis und ja, wie immer am Schluss gibt es den Song. Diesmal ausnahmsweise auch mal wirklich das Original. 50 Jahre Karussell, ein Zehntel davon durfte ich beitragen. Und dann sogar auch, da darf man ja auch mal ein bisschen stolz sein, einen der größten Hits dieser Band beisteuern. Als Dankeschön, dass ich mal 5 Jahre singen durfte. Und hier ist es dann. Macht's gut, als ich fortging mit Karussell. Ja.

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4: Ich bin Dirk Zeitler. Deutschland ist mit seiner Kandidatur für einen Sitz im mächtigen Sicherheitsrat der Vereinten Nationen bereits im ersten Wahlgang gescheitert. Bei der Wahl in New York unterlag die Bundesrepublik Portugal und Österreich, wie die Präsidentin der UN-Generalversammlung Baerbock mitteilte. Für Bundeskanzler Merz und seinen Außenminister Wadefuhl bedeutet das Scheitern auch einen herben Rückschlag bei den Bemühungen, Deutschland stärker als in den vergangenen Jahren als wichtigen Akteur auf der internationalen Bühne zu platzieren. Ein ukrainischer Drohnenschlag in Sankt Petersburg hat vor dem Wirtschaftsforum von Kremlchef Putin schwarzen Rauch über der sonnigen Millionenmetropole aufziehen lassen. Am frühen Morgen, als weitere Gäste für das bis Samstag angesetzte Großereignis eintrafen, gab es mehrere Stunden Drohnenalarm.
5: Das Bild eines starken Russlands, welches der Kreml mit dem Wirtschaftsforum in Petersburg vermitteln wollte, haben die ukrainischen Drohnen zerstört. Die Rauchschwaden sind bis ins Stadtzentrum zu sehen und überschatten auch das festlich inszenierte Forum. Eingeschlagen haben die Drohnen Medienberichten nach im Ölterminal und in einer Flottenbasis. Aus Moskau, Andrei Balin.
4: Die Gewerkschaft Verdi ruft in den laufenden Tarifverhandlungen im Handel erneut zu bundesweiten Warnstreiks auf. Betroffen seien morgen und übermorgen Betriebe und Unternehmen im Einzel- sowie im Groß- und Außenhandel in allen Bundesländern, wie die Gewerkschaft mitteilte.
6: Eine bodenlose Frechheit nennt die Gewerkschaft die Tarifangebote, die die Arbeitgeber zuletzt vorgelegt hatten. Verdi fordert 7% mehr Lohn. Die Arbeitgeber hatten in einigen Bundesländern 3,5% angeboten in zwei Schritten. Denn der Handelsverband Deutschland sieht angesichts der schwächelnden Konjunktur kaum Spielraum für Lohnerhöhungen. Die Gewerkschaft will jetzt mit der zweiten Streikankündigung Druck für mehr Geld machen. Wo und wie genau die Streiks für die Verbraucher spürbar wären, ist noch nicht klar. Thomas Thonfeld, Nachrichtenredakteur. Aktion.
4: Zum Sport. Bundesliga-Absteiger VfL Wolfsburg hat Tobias Strobel als neuen Trainer verpflichtet. Die 38 Jahre alte Überraschungslösung kommt gegen Zahlung einer Ablösesumme vom SC Verl. Strobel erhält bei den Niedersachsen einen Vertrag bis Sommer 2028. Den westfälischen Club Verl hatte Strobel in der vergangenen Saison auf Platz 6 der dritten Liga geführt.
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4: Zum Wetter, die aktuelle Vorhersage des Deutschen Wetterdienstes. Abends vor allem in der Westhälfte sowie am Alpenrand einzelne Schauer und Gewitter, im äußersten Westen auch etwas Regen. Nachts dann vor allem im Norden und Westen sowie Teilen der Mitte noch schauerartiger Regen, sonst Auflockerungen. Tiefsttemperatur 16 bis 7 Grad. Morgen im Osten und Südosten anfangs freundlich und trocken, im Tagesverlauf im Südwesten über den Süden bis zur Neiße regnerisch, maximal 16 bis 26 Grad.
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1: Zum Wetter, die aktuelle Vorhersage des Deutschen Wetterdienstes. Abends vor allem in der Westhälfte sowie am Alpenrand einzelne Schauer und Gewitter, im äußersten Westen noch etwas Regen. Nachts dann vor allem im Norden und Westen sowie Teilen der Mitte noch schauerartiger Regen, sonst Auflockerungen. Tiefsttemperatur 16 bis 7 Grad. Morgen im Osten und Südosten anfangs freundlich und trocken, im Tagesverlauf im Südwesten über den Süden bis zur Neiße regnerisch, maximal 16 bis 26 Grad.
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1: Ich bin Doc Zeitler. Deutschland ist mit seiner Kandidatur für einen Sitz im mächtigen Sicherheitsrat der Vereinten Nationen bereits im ersten Wahlgang gescheitert. Bei der Wahl in New York unterlag die Bundesrepublik Portugal und Österreich, wie die Präsidentin der UN-Generalversammlung Baerbock mitteilte. Außenminister Wadephul räumte danach ein.
2: Das ist klar, das Ergebnis ist eine echte Enttäuschung und es ist eine herbe Niederlage.
1: Für Kanzler Merz und seinen Außenminister bedeutet das Scheitern auch einen herben Rückschlag bei den Bemühungen, Deutschland stärker als in den vergangenen Jahren als wichtigen Akteur auf der internationalen Bühne zu platzieren. Ein ukrainischer Drohnenschlag in St. Petersburg hat vor dem Wirtschaftsforum von Kreml-Chef Putin schwarzen Rauch über der Millionenmetropole aufziehen lassen. Am frühen Morgen, als weitere Gäste für das bis Samstag angesetzte Großereignis eintrafen, gab es mehrere Stunden Drohnenalarm.
3: Das Bild eines starken Russlands, welches der Kreml mit dem Wirtschaftsforum in Petersburg vermitteln wollte, haben die ukrainischen Drohnen zerstört. Die Rauchschwaden sind bis ins Stadtzentrum zu sehen und überschatten auch das festlich inszenierte Forum. Eingeschlagen haben die Drohnen Medienberichten nach im Ölterminal und in einer Flottenbasis. Aus Moskau, Andrei Balin.
1: Mehr als ein Drittel der Menschen in Deutschland hat regelmäßig Schlafprobleme, das zeigte eine Befragung des Robert-Koch-Instituts. Insgesamt schlafen die Menschen in Deutschland schlechter als noch vor etwa 15 Jahren. Als mögliche Gründe nennen die Experten unter anderem die gestiegene Smartphone-Nutzung sowie gesellschaftliche Krisen wie Pandemiefolgen, den Klimawandel und militärische Konflikte. Zum Sport. In der Diskussion um einen drohenden Zwangsabstieg für den TSV 1860 München bleibt es undurchsichtig. Der Drittligist musste heute bis um 17 Uhr für die Lizenz notwendige Finanzunterlagen beim DFB einreichen. Kurz danach gab es weder von den Löwen noch vom umstrittenen Investor Hasan Ismaik eine Mitteilung. Der DFB äußert sich zu diesem Zeitpunkt des Zulassungsverfahrens generell nicht zu den einzelnen Vereinen. Die Münchner mussten heute ihre Zahlungsfähigkeit nachweisen. Dem Vernehmen nach sollen 2,7 Millionen Euro für die Lizenz gefehlt haben.
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1: Zum Wetter, die aktuelle Vorhersage des Deutschen Wetterdienstes. Abends vor allem in der Westhälfte sowie am Alpenrand einzelne Schauer und Gewitter, im äußersten Westen auch etwas Regen. Nachts dann vor allem im Norden und Westen sowie Teilen der Mitte noch schauerartiger Regen, sonst Auflockerungen. Tiefsttemperatur 16 bis 7 Grad. Morgen im Osten und Südosten anfangs freundlich und trocken, im Tagesverlauf im Südwesten über den Süden bis zur Neiße regnerisch, maximal 16 bis 26 Grad.
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1: Zum Wetter, die aktuelle Vorhersage des Deutschen Wetterdienstes. Abends vor allem in der Westhälfte sowie am Alpenrand einzelne Schauer und Gewitter, im äußersten Westen noch etwas Regen. Nachts dann vor allem im Norden und Westen sowie Teilen der Mitte noch schauerartiger Regen, sonst Auflockerungen. Tiefsttemperatur 16 bis 7 Grad. Morgen im Osten und Südosten anfangs freundlich und trocken, im Tagesverlauf im Südwesten über den Süden bis zur Neiße regnerisch, maximal 16 bis 26 Grad.
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1: Ich bin Tine Klimach. Deutschland ist mit seiner Kandidatur für einen Sitz im mächtigen Sicherheitsrat der Vereinten Nationen bereits im ersten Wahlgang gescheitert. Bei der Wahl in New York unterlag die Bundesrepublik Portugal und Österreich, wie die Präsidentin der UN-Generalversammlung Annalena Baerbock mitteilte.
2: Das Scheitern ist eine herbe Niederlage. Die Kandidatur stand von Beginn an auf wackeligen Beinen. Dennoch war man unter Diplomaten zuversichtlich, dass der zweitwichtigste Geldgeber einziehen wird. Was die Staaten dazu bewogen hat, gegen Deutschland zu stimmen, kann man nur vermuten. Viele sehen aber etwa die teilweise zögerliche Verurteilung der Aktionen Israels oder der USA im Iran oder in Venezuela kritisch. Deutschland hat zudem vergleichsweise spät seine Kandidatur angekündigt. Aus New York, Anne Pollmann.
1: Die Unzufriedenheit der Menschen mit der Bundesregierung spiegelt auch eine aktuelle Umfrage wider. Nur 13% sehen die Wirtschaftslage aktuell positiv. So kritisch waren sie seit der Eurokrise Ende der 2000er Jahre nicht mehr. Das ergab der ARD-Deutschland-Trend. Die Wirtschaft hat die Migration demnach als größtes Problem in Deutschland abgelöst. 27% nennen die wirtschaftliche Lage als wichtigste Aufgabe für die Politik. Dahinter folgt der Themenbereich Zuwanderung. Auf Platz 3 werden soziale Ungerechtigkeit und Armut genannt. Die Gewerkschaft Verdi ruft in den laufenden Tarifverhandlungen im Handel erneut zu bundesweiten Warnstreiks auf. Betroffen seien Donnerstag und Freitag Betriebe und Unternehmen im Einzel- sowie im Groß- und Außenhandel in allen Bundesländern, wie die Gewerkschaft mitteilte.
3: Die Fronten im Tarifstreit sind weiter verhärtet. Deshalb will Verdi noch einmal den Druck erhöhen. Die letzten Angebote der Arbeitgeber in einigen Bundesländern nennt die Gewerkschaft schlicht unverschämt. Obwohl es den Handelskonzernen sehr gut gehe, sollten die Beschäftigten mit Lohnverlusten abgespeist werden. Was genau der Streikaufruf für die Kunden bedeutet, ist noch unklar. Der Handelsverband Deutschland geht aber davon aus, dass die Auswirkungen kaum zu merken sein werden. Aus Berlin, Thomas Brockt.
1: In Westerland auf der Insel Sylt sind am Vormittag mindestens 3 Schüsse auf einen Barbershop abgegeben worden. Verletzt wurde bei dem Vorfall niemand, wie ein Polizeisprecher sagte. Ein 23-jähriger Mann, der eine scharfe Schusswaffe bei sich trug, und ein Jugendlicher wurden festgenommen. Die Fahndungsmaßnahmen auf der Insel seien eingestellt worden, hieß es am Abend. Die Hintergründe der Tat sind noch unklar.
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1: Das Wetter, die aktuelle Vorhersage des Deutschen Wetterdienstes. In der Nacht vor allem im Norden und Westen sowie in Teilen der Mitte immer wieder Regen, sonst Auflockerungen. Mit Tiefstemperaturen von 16 bis 7 Grad. Tagsüber dann im Osten und Südosten anfangs freundlich und trocken. Im Tagesverlauf vom Südwesten über den Süden bis in den Osten regnerisch. Im Rest sind auch immer wieder Gewitter möglich. Mit Temperaturen von 16 bis 26 Grad.
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1: Das Wetter, die aktuelle Vorhersage des Deutschen Wetterdienstes. In der Nacht vor allem im Norden und Westen sowie in Teilen der Mitte immer wieder Regen, sonst Auflockerungen. Mit Tiefstemperaturen von 16 bis 7 Grad. Tagsüber dann im Osten und Südosten anfangs freundlich und trocken. Im Tagesverlauf vom Südwesten über den Süden bis in den Osten regnerisch. Im Rest sind auch immer wieder Gewitter möglich. Mit Temperaturen von 16 bis 26 Grad.
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1: Das Wetter, die aktuelle Vorhersage des Deutschen Wetterdienstes. In der Nacht vor allem im Norden und Westen sowie in Teilen der Mitte immer wieder Regen, sonst Auflockerungen. Mit Tiefstemperaturen von 16 bis 7 Grad. Tagsüber dann im Osten und Südosten anfangs freundlich und trocken. Im Tagesverlauf vom Südwesten über den Süden bis in den Osten regnerisch. Im Rest sind auch immer wieder Gewitter möglich. Mit Temperaturen von 16 bis 26 Grad.
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